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1: Ich bin Jan-Henner Reitze. Spitzenvertreter der Bundesregierung haben bis kurz vor Mitternacht im Koalitionsausschuss im Berliner Kanzleramt beraten. Was bei den 6-stündigen Gesprächen rausgekommen ist, wollen Union und SPD noch in einer schriftlichen Erklärung bekannt geben. Große Einigungen bei Streitthemen werden keine erwartet, ob beim Haushalt oder einer Steuerreform. Die Runde um Kanzler Friedrich Merz und Vizekanzler Lars Klingbeil wollte sich erst einmal wieder annähern. Cyberangriffe werden in Deutschland zunehmend zum Problem für Unternehmen und Behörden. Laut Bundeslagebild gibt es mehr Erpressungsversuche. Im vergangenen Jahr wurden bundesweit mehr als 1000 Fälle angezeigt.
2: Besonders häufig geht es um sogenannte Ransomware-Angriffe. Dabei verschlüsseln kriminelle Daten und verlangen Geld für die Freigabe. Betroffen sind vor allem kleinere und mittlere Unternehmen. Innenminister Dobrindt sagt, künstliche Intelligenz mache solche Attacken einfacher und gefährlicher. Deshalb plant die Bundesregierung ein neues Gesetz, damit Behörden künftig auch die Infrastruktur der Täter gezielt stören können. Kritik kommt von den Grünen, sie fordern mehr Einsatz bei der IT-Sicherheit. Zoe Tassovali, Redaktion.
1: Deutschlands größter Rüstungskonzern Rheinmetall ist in die Produktion von Kamikaze-Drohnen eingestiegen. Die Serienproduktion ist am Standort Neuss
3: ausgeweitet. Früher wurden in dem Werk Autoteile gefertigt. Auch die Konkurrenten Stark und Helsing produzieren Kamikaze-Drohnen

0: Weite dicht bewölkt und in der Nordhälfte zieht Regen durch. Ganz im Süden ist es dagegen oft wolkenlos. Die Tiefstwerte dazu 9 bis 0 Grad. Der Tag bringt im Süden den meisten Sonnenschein und es bleibt dort auch die meiste Zeit trocken. Sonst weiter wechselhaft mit vielen Wolken und Schauern, auch Gewitter sind unterwegs. Die Temperaturen erreichen 11 bis 17 Grad. Auch die Aussichten sind weiter wechselhaft.
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1: Ich bin Jan-Henner Reitze. Spitzenvertreter der Bundesregierung haben bis kurz vor Mitternacht im Koalitionsausschuss in Berlin beraten. Über Ergebnisse ist noch nichts bekannt gegeben worden. Es soll noch eine schriftliche Information über Inhalte geben. Nachdem es zuletzt vor allem Streit um den Haushalt, eine Steuerreform oder Entlastungen wegen hoher Spritpreise gab, waren auch keine großen Durchbrüche erwartet worden. An der Reform des Gesundheitssystems arbeitet die Bundesregierung schon und die geplanten Milliardeneinsparungen sorgen weiter für Diskussionen. Beim Deutschen Ärztetag in Hannover hat Bundesgesundheitsministerin Nina Wagen die Pläne verteidigt und wurde dafür von Ärzten, Patientenvertretern und Opposition kritisiert.
2: Geplant sind unter anderem Ausgabenbremsen für Praxen, Kliniken und die Pharmabranche, aber auch höhere Zuzahlungen für Medikamente. Damit sollen die Krankenkassen um mehr als 16 Milliarden Euro entlastet werden. Präsident Reinhardt warnt vor Problemen für Patienten und fordert mehr Zeit für die Reform. Gesundheitsministerin Wagen hält dagegen, ohne Einschnitte drohe dem System langfristig der Kollaps. Kritik kommt auch von Patientenschützern. Sie verlangen tiefere Reformen statt eines reinen Sparkurses. Zoe Tesso.

0: Feiertag ja keine LKW. Und wer doch den Stau auf der Autobahn vor sich hat, als Faustregel mal, erst ab 10 Kilometer Staulänge oder bei einer Vollsperrung lohnt sich das Abfahren. Ronny Tochau, Nachrichtenredaktion.
1: Im ersten Halbfinale des Eurovision Song Contest in Wien sind am Abend unter anderem die Favoriten Finnland und Griechenland ins Finale eingezogen. Das gelang auch Israel. Aus Protest gegen die Teilnahme Israels boykottieren mehrere Länder den Wettbewerb in diesem Jahr.
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1: Das Wetter, die Vorhersage des Deutschen Wetterdienstes. Es ist verbreitet dicht bewölkt und in der Nordhälfte zieht Regen durch. Ganz im Süden ist es dagegen oft wolkenlos. Die Tiefstwerte dazu 9 bis 0 Grad. Der Tag bringt im Süden den meisten Sonnenschein und es bleibt dort auch die meiste Zeit trocken. Sonst weiter wechselhaft mit vielen Wolken und Schauern, auch Gewitter sind unterwegs. Die Temperaturen erreichen 11 bis 17 Grad. Auch die Aussichten sind weiter wechselhaft.
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1: Ich bin Jan-Henner Reitze. 6 Stunden lang hat eine Spitzenrunde der Bundesregierung um Bundeskanzler Friedrich Merz und Vizekanzler Lars Klingbeil im Koalitionsausschuss im Kanzleramt beraten. Ergebnisse sind bisher keine bekannt gegeben worden. Es soll noch eine schriftliche Information geben, aber keine Pressekonferenz. Bei Streitthemen wie Lücken im Haushalt oder weiteren Entlastungen wegen gestiegener Spritpreise wollten Union und SPD erstmal wieder intern gemeinsame Ansätze finden. Die Zufriedenheit mit dem Gesundheitssystem in Deutschland nimmt ab. 62% sind nach einer Umfrage im Auftrag der Krankenkasse DAK Gesundheit damit zufrieden. Vor rund 10 Jahren waren es noch mehr als 80%.
2: Mehr als jeder Dritte hat in den vergangenen 2-3 Jahren eher schlechtere Erfahrungen mit der ärztlichen Versorgung gemacht. Erlebnisse, die sich natürlich in der aktuellen Umfrage niederschlagen. Bis 2022 lag die Zufriedenheit rund 10 Jahre lang stabil bei über 80%. Dann ging's bergab und knapp 60% erwarten, dass die Gesundheitsversorgung in den kommenden 10 Jahren noch schlechter wird. Reformen im Gesundheitswesen noch schlechter wird. Reformen im Gesundheitswesen halten 2/3

0: Die Behörde hofft, dass die Paketflut abnimmt, denn ab dem Sommer werden auch Zölle auf Waren erhoben, die weniger als 150 Euro wert sind. Das betrifft dann Billig-Online-Shops wie Temu. Thomas Bremser, Redaktion.
1: Zum Auftakt der Filmfestspiele in Cannes ist Herr der Ringe-Regisseur Peter Jackson am Abend mit der Goldenen Ehrenpalme ausgezeichnet worden. Vor der Premiere des ersten Teils der Trilogie vor 25 Jahren war der Anfang des Films in Cannes gezeigt worden. Das habe Vorfreude ausgelöst, sagte Jackson in seiner Dankesrede. Über den roten Teppich der Eröffnungsgala ging auch Heidi Klum, obwohl sie einen Muskelfaserriss hat.
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1: Das Wetter, die Vorhersage des Deutschen Wetterdienstes. Es ist verbreitet dicht bewölkt und in der Nordhälfte zieht Regen durch. Ganz im Süden ist es dagegen oft wolkenlos. Die Tiefstwerte dazu 9 bis 0 Grad. Der Tag bringt im Süden den meisten Sonnenschein und es bleibt dort auch die meiste Zeit trocken. Sonst weiter wechselhaft mit vielen Wolken und Schauern, auch Gewitter sind unterwegs. Die Temperaturen erreichen 11 bis 17 Grad. Auch die Aussichten sind weiter wechselhaft.
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1: Das Wetter, die Vorhersage des Deutschen Wetterdienstes. Es ist verbreitet dicht bewölkt und in der Nordhälfte zieht Regen durch. Ganz im Süden ist es dagegen oft wolkenlos. Die Tiefstwerte dazu 9 bis 0 Grad. Der Tag bringt im Süden den meisten Sonnenschein und es bleibt dort auch die meiste Zeit trocken. Sonst weiter wechselhaft mit vielen Wolken und Schauern, auch Gewitter sind unterwegs. Die Temperaturen erreichen 11 bis 17 Grad. Auch die Aussichten sind weiter wechselhaft.
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1: Ich bin Babette Büchner. Bis kurz vor Mitternacht haben die Spitzen von Union und SPD im Koalitionsausschuss im Berliner Kanzleramt beraten. Ergebnisse wurden bisher nicht bekannt gegeben, es soll aber noch eine schriftliche Erklärung geben.
2: Niemand hat wutentbrannt die Runde verlassen und es ist bisher auch nichts darüber bekannt, dass rumgebrüllt wurde, wie es wohl beim letzten Mal gewesen sein soll. Merz und Co. glauben noch daran, irgendwie die Kurve zu kriegen. Aber Antworten darauf, wie genau Gräben bei zahlreichen Themen überwunden werden sollen, fehlen weiter. Dazu gehören klaffende Milliardenlücken im Haushalt, also genau das Problem, an dem die Ampel-Vorgängerregierung letztlich zerbrochen ist. Aus Berlin Jan-Henna Reitze.
1: Der Verband der Automobilindustrie rechnet damit, dass in der Branche noch mehr Stellen wegfallen. Nach aktuellen Berechnungen trifft der Jobabbau 225.000 Arbeitsplätze bis 2035, sagte VDA-Präsidentin Hildegard Müller dem Redaktionsnetzwerk Deutschland. Als Ursache nannte sie eine Standortkrise in Deutschland und Europa. Herausforderungen seien unter anderem hohe Steuern, teure Energie und eine überbordende Bürokratie. Wer denkt bei Obelix an Waffen? Genau darum dreht sich ein Streit, der heute vor dem Gericht der EU in Luxemburg entschieden werden soll. Geklagt hatte der Verlag, dem die Rechte an der bekannten Comicreihe Asterix und Obelix gehören.
3: Der Verlag, der die Comics von Asterix und Obelix herausbringt, möchte einem polnischen Waffenhersteller verbieten, den Namen Obelix für Gewehre und Munition zu nutzen. Es geht also ums Markenrecht. Obelix ist stark und unbesiegbar, aber auch sehr sympathisch. Der Verlag argumentiert, dieses Image wird durch Waffen beschädigt. Der Waffenhersteller sagt, es bestehe keine Verwechslungsgefahr zwischen seinen Produkten und Comics. Und gedanklich gäbe es zwischen Waffen und Obelix gar keine Verbindung. Aus Brüssel, Dieter Ebeling.
1: Im ersten Halbfinale des Eurovision Song Contests in Wien sind am Abend unter anderem die Favoriten Finnland und Griechenland ins Finale eingezogen. Auch Israel kam weiter. Aus Protest gegen die Teilnahme Israels boykottieren mehrere Länder den Wettbewerb in diesem Jahr. Auch Sarah Engels ist aufgetreten, noch außer Konkurrenz, denn Deutschland ist automatisch im Finale am Samstagabend.
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1: Das Wetter, die aktuelle Vorhersage des Deutschen Wetterdienstes. Es gibt dichte Wolken und in der Nordhälfte zieht auch Regen durch. Ganz im Süden gibt es die meisten klaren Abschnitte. Dort soll es den ganzen Tag über den meisten Sonnenschein geben. Sonst bleibt es bei wechselhaftem Schauerwetter, auch Gewitter sind möglich. Die Temperaturen steigen auf 11 bis 17 Grad maximal.
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4: Es ist den ganzen Tag überwiegend stark bewölkt. Die Sonne lässt sich nur ganz selten blicken. Hin und wieder gibt es Regenschauer. Am Nachmittag kann es auch einzelne Gewitter geben. Die Temperaturen liegen zwischen 11 und 14 Grad, im Erzgebirge bei maximal 8 Grad. Der Wind weht mäßig mit starken Böen aus südwestlichen Richtungen.
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5: 6:03. Guten Morgen. Ich habe eine Meldung von Meißen. Der B101, da ist der Schottenbergtunnel in beiden Richtungen heute auch wieder wegen Wartungsarbeiten bis ca. 13 Uhr gesperrt. Und die A4 Görlitz Richtung Dresden zwischen Görlitz und Tunnel Königshainer Berge gibt es eine Wanderbaustelle. Da ist auch der linke Fahrstreifen gesperrt. Das Ganze dann ab 8 Uhr bis voraussichtlich 16 Uhr. Ansonsten gibt es noch keine weiteren Störungsmeldungen, auch noch keine Blitzer. Ich wünsche allen, die schon unterwegs sind, gute Fahrt.
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Freitag, oder? Wie sieht's aus? Keine Ahnung. Aber an diesen Mittwochs oder überhaupt immer Mittwochsmorgen gibt's die 80er. Und heute habe ich mir mal gedacht, ich mische heute einfach mal 80er mit 90er. Da muss ich nicht so viel überlegen, ist es nun 80er-Song oder ist es ein 90er? Aber ihr merkt es dann selber schon, ist ja auch irgendwo eine coole Zeit gewesen. Deswegen haben wir es heute mal, dass ich beide Jahre bzw. diese 20 Jahre, Jahrzehnte euch hier präsentiere. Unter anderem natürlich mit viel Informationen und eben auch Musik. Fangen wir mit Elo einfach mal an.

0: So, dann schauen wir mal in die Sterne heute für den 13. Mai. Ich wünsche wie immer kosmische Unterhaltung.
1: Widder.
2: Sie lassen sich schneller als sonst zur Rücksichtslosigkeit verleiten. Aber Sie können den überdurchschnittlichen Tatendrang auch erfolgreich für persönliche Ziele einsetzen.
1: Stier.
2: Sie haben eine Menge neuer Ideen, die gut bei anderen ankommen. Das Glück ist auf Ihrer Seite. Später ist Kuscheln und viel Nähe angesagt.
1: Zwillinge.
2: Sie sind energielos, haben keine Kraft. Warten Sie ab, denn wenn Sie jetzt etwas überstürzen, dann schneiden Sie sich ins eigene Fleisch. Sie brauchen Ruhe ohne Ende.
1: Krebs.
2: Heute wünschen Sie sich ganz besonders eine heile Welt und wissen vermutlich doch nicht so genau, wie diese aussehen soll. Gehen Sie einmal in sich.
1: Löwe.
2: Ihnen geht es gut. Sie haben viel geschafft und eine Idee kommt im Job gut an. Sie erhalten ein dickes Lob.
1: Jungfrau.
2: An Elan und Tatkraft mangelt es Ihnen heute nicht. Schwieriger dürfte es sein, einen sinnvollen Kanal dafür zu finden. Treiben Sie Sport. Das tut gut und baut zugleich Anspannungen ab.
1: Waage.
2: Lassen Sie es sich heute gut gehen. Ein paar gemütliche Stunden mit Ihren Liebsten oder guten Freunden steigern die Lebensfreude.
1: Skorpion.
2: Termine verlaufen zu Ihren Gunsten. Sie lassen sich gerne auf Gespräche ein. Sie lernen auch dazu.
1: Schütze.
2: Sie können mehr schaffen, als Sie sich vorgenommen haben. Sie sind aber redselig. So ein Spaß. Diesen Abend dürfen Sie nicht alleine verbringen.
1: Steinbock.
2: Sorgen Sie für eine angenehme Abwechslung in Ihrem Alltag. Wie wäre es, wenn Sie sich eine kleine Freiheit herausnehmen? Sie können diese heute besonders genießen.
1: Wassermann.
2: Im Job geht es drunter und drüber. Sie sind heute sogar ein bisschen unsicher, wenn vor allem Ihr Chef Ihnen neue Aufgaben zukommen lässt. Aber das dauert nur kurz an.
1: Fische.
2: Vorsicht vor unberechenbaren Menschen. Sie neigen heute dazu, auf jeden einzugehen, der Abwechslung verspricht.

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1: Der 13. Mai 1950, da beschließt die Generalintendanz des DDR-Rundfunks, erste Sendeversuche im Fernsehen zu starten. Zwei Jahre später, da wird erstmals die aktuelle Kamera aus dem Versuchszentrum in Berlin-Adlershof ausgestrahlt und die Nachrichtensendung besteht zunächst nur aus Dias, zu denen nachrichtliche Texten vorgelesen werden. Und Sprecher ist der Schauspieler Herbert Köfer. Und zu diesem Zeitpunkt, da sind rund 60 Fernsehgeräte in der DDR empfangsbereit. Ja, und 1956, da beginnt der Deutsche Fernsehfunk sein reguläres Programm. Also die aktuelle Kamera, die Anfänge des Deutschen Fernsehfunks. 13. Mai 1950. Und ich habe noch ein Datum, das ist der 13. Mai 1903. Da wird der Fußballclub Carl Zeiss Jena gegründet. Bis 1904, da können nur Angestellte der Firma Carl Zeiss Jena beitreten. In den folgenden Jahren, da gewinnt der Verein mehrfach Gau-Meisterschaften in Thüringen. In der sowjetischen Besatzungszone entsteht die SG Ernst AB Jena als Nachfolgeverein. Mehrere Namensänderungen, die folgen dann und 1966, da gründet sich der FC Carl Zeiss Jena schließlich neu und der Verein wird dreimal DDR-Fußballmeister, steht 1981 im Finale des Europacups und spielt 2008 als Halbfinalist um den DFB-Pokal. Und schon zu DDR-Zeiten, da fördert der Verein den Leistungssport und bildet auch heute noch Nachwuchsfußballer aus. Soweit zu dem 13. Mai. Ja, heute haben wir den, aber kein Freitag, keine Angst. Und ich wünsche euch einen guten Start in den Mittwoch. Wie gesagt, ich wiederhole es nochmal. Heute bin ich nicht nur in den geprägten 80ern unterwegs, die viele auch immer noch lieben. Ich bin auch mal in den 90ern unterwegs. Da gab es ja schon ein bisschen Umbruch. Also da sind die 90er ja auch schon so die Vielfalt des Umbruchs zu sehen. Da gibt es den Britpop, den Techno, Hip-Hop, die dominieren dann auch in den Charts und heute die nächsten 4 Stunden, naja, 3,5 Stunden bleiben wir noch, treiben wir uns in den 80er und den 90er rum.

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1: Tja, heute ist der 13. Mai und heute ist Servatius, der dritte Tag der Eisheiligen. Und das ist der Bischof von Tongern. Das war Belgien im 4. Jahrhundert. Und er soll vor einer Heuschreckenplage gewarnt haben. Also ich glaube, auf Heuschrecken müssen wir jetzt nicht warten oder keine Angst haben. Aber es wird heute auch noch nicht wirklich ein schöner Tag. Denn unter Zufuhr von polaren Meereskaltluft, da gestalten Tiefdruckgebiete immer noch das Wetter bei uns in Sachsen und in den kommenden Tagen ziemlich wechselhaft. Also die Eisheiligen, die Stimmen, die passen wie die Faust aufs Auge. Denn erst ab Sonntag gehen die Temperaturen dann nach oben. Ich habe hier so meinen Trend der nächsten 10 Tage. Und es wird ziemlich gleichbleibend die nächsten Tage mit Tagestemperaturen um die 15 Grad. Auch heute, wie gesagt, noch die Höchstwerte. Und teilweise gibt es auch Schauer, örtlich auch Gewitter. Ja, und der Donnerstag morgen zu Christi Himmelfahrt gibt es einen Wechsel zwischen Quellwolken und Sonnenschein. Im Tagesverlauf auch einzelne Schauer wieder, kurze Gewitter, Höchsttemperaturen 13 bis 17, im Bergland 9 bis 13 Grad. Und auf dem Fichtelberg, da werden ziemlich stürmische Böen wieder erwartet, die dann gegen Nachmittag und Abend wieder nachlassen. Die Nächte, da gehen die Temperaturen zurück auf 7 bis 2 Grad, also immer noch recht frisch. Auch der Freitag, der startet dann ziemlich wolkig, Schauer, Gewitter, und es erwärmt sich auch nur auf 14 bis 17, im Bergland 10 bis 14 Grad. So, und dann gucke ich noch auf die Nacht zum Samstag, auch da wieder nur 6 bis 3 Grad, kühlt sich's wieder ab, im Bergland auf 0 Grad. Und der Sonntag, da gibt es auch wieder Quellwolken, Schauer, also deswegen könnt ihr euch die nächsten Tage immer noch auf dieses uselige Wetter einstellen. Und erst ab Montag, Dienstag, und ich sehe hier den Trend für nächsten Mittwoch, da werden dann wieder über 20 Grad, aber jetzt müssen wir erstmal mit den Eisheiligen klarkommen.
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1: 6:32 Uhr in Meißen. Denkt dran, die B101 ist der Schottenbergtunnel in beiden Richtungen wegen Wartungsarbeiten heute auch bis ca. 13 Uhr gesperrt. Und ansonsten jetzt keine großen Störungsmeldungen. Eine Tagesbaustelle, die gebe ich euch mal noch mit auf den Weg. Das ist die A72 Zwickau-Leipzig zwischen Chemnitz-Rottluff und Rastplatz. Am Mühlbach in beiden Richtungen ist diese Wanderbaustelle auf dem linken Fahrstreifen. Der ist dann gesperrt. Das Ganze ab 7 Uhr und bis 15 Uhr. So, dann hoffen wir mal, dass es keine Unfallmeldungen gibt und dass auch alles soweit frei bleibt, denn heute ist Mittwoch vorm Feiertag und der ADAC hat da einige Staus am Nachmittag dann angekündigt. Ich gehe dann auch nochmal drauf ein, wem es interessiert, wer heute auch einfach unterwegs sein muss, weil es nicht anders geht. Vielleicht gibt es dann doch ein paar Umleitungen, die ihr wagen könnt. Aber ich habe noch Blitzer auf der B178 zwischen Robersdorf und den Abzweig Oberseifersdorf wird heute geblitzt. Und auch bei unseren Nachbarn in Halle in der Merseburger Straße mal aufpassen, statt auswärts in Höhe Rosengarten. Ich wünsche allen, die unterwegs sind, gute Fahrt und kommt unbeschadet an euer Ziel.
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0: 6:38 Uhr. Ich war noch gar nicht in den Termin des Tages heute für diesen 13. Mai. Also heute könnt ihr euch drauf einstellen. Heute könnt ihr hüpfen wie ein Froschtag ist nämlich heute. Ach, meine Frösche sind auch wieder mal dabei. Ja, mal so ein bisschen hüpfen und quack, quack, quack. Könnt ihr euch mal wie so ein Frosch fühlen. Wirklich entzückender Anblick, denke ich mal. Also übt mal. Es ist ja auch eine sportliche Übung am Morgen. Einfach statt joggen gehen. Heute ein bisschen wie ein Frosch hüpfen. Ist bestimmt ziemlich anstrengend. Ich werde es dann auch mal probieren und in die Kantine hüpfen. So, Tag der Nachtschicht ist heute. Die meisten Menschen arbeiten ja tagsüber und vergessen, dass es auch einige unter uns gibt, die arbeiten, wenn wir längst schlummern. Also diese Menschen verpassen ja oft die sonnigen Mittage, um unser Leben einfacher zu machen, wie zum Beispiel die Ärzte. An dieser Stelle ein großes Danke an alle, die zur Nachtschicht müssen. Also das steht hier so geschrieben. Die Initiatoren haben sich da ja was dabei gedacht. Das stimmt. Im Moment haben wir auch nicht wirklich Sonne. Also, aber wenn es dann wieder so ist, das ist schon richtig. Also ein großes Danke an alle Nachtschichtler. So, dann ist noch was ganz Cooles. Das erfahrt ihr aber noch später. Tag der Sonnenbrillen ist heute. Dann sind sie wahrscheinlich erfunden worden. Genau, der Tag der Sonnenbrillen stammt aus den USA. Und an dem wir keine modischen Brillen feiern sollen, sondern es ist eine wohltätige Aktion, denn heute tragen viele Menschen in den USA eine Sonnenbrille, egal welches Wetter. Ach, mache ich auch, egal ob Sonne oder keine. Es handelt sich hierbei um eine Idee der Wohltätigkeitsorganisation, die armen Familien helfen will, in Urlaub zu fahren. Also Unterstützer tragen heute eine Sonnenbrille, posten Selfie auf Twitter mit dem Hashtag, dass man heute den Tag der Sonnenbrille feiert und ja, spenden per SMS $3 oder wo auch immer diese Seiten sind, da kann man dann halt spenden. So, gut, es gibt noch viel mehr. Tag der Tulpen, oh, wie liebe ich diese. Genau, also heute sind 17 Jahrestage hier in meinem Kalender. Das schaffen wir alles gar nicht in den nächsten noch verbleibenden 3 Stunden und 20 Minuten. Es ist nämlich 6:40 Uhr.
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0: Ranrik. Ja, das war auf Gälisch übrigens, dieser Song. 6:48 Uhr. Heute, ja, ich warte auf meine Hintergrundmusik. Genau, denn es gibt eine Warnung vom ADAC natürlich vor Staus auf den Autobahnen heute auf diesen Mittwoch. Ja, zum kommenden langen Wochenende, den Himmelfahrtstag, morgen erwartet der ADAC natürlich zahlreiche Staus auf den Autobahnen und nicht nur im Sachsenland, sondern auch überall. Es sei mit starkem Reiseverkehr zu rechnen. Und viele Menschen, die wollen ja das verlängerte Wochenende für einen Kurzurlaub nutzen. Und bereits ab heute Nachmittag sei eben auch wieder mit Staus zu rechnen. 2025 sei dieser Tag der staureichste Tag des Jahres gewesen. Ja, auch am Feiertag selbst werde es vermutlich zu Verzögerungen kommen. Regionale Ferientermine und schulfreie Tage, die führen ja dann immer wieder zu zusätzlichen Verkehr. Christi Himmelfahrt ist auch in Österreich, in der Schweiz, der Niederlande, Dänemark, Luxemburg, Belgien, ist ja überall Feiertag. Und am Freitag und Samstag, da werden sich die Lage voraussichtlich dann doch ein bisschen entspannen. Mit dem Rückreiseverkehr sei ab Sonntag dann zu rechnen, also besonders betroffen seien die Strecken in Richtung Süden. Viel Verkehr seien in den Alpen, in Österreich, Italien, aber auch Richtung Nord- und Ostsee zu erwarten. Ja, und durch den Eurovision Song Contest in Wien, da kommt es rund um die österreichische Hauptstadt natürlich noch zu einem höheren Verkehrsaufkommen an vielen Orten. Da werden der Verkehr zusätzlich durch Baustellen wieder gebremst. Und allein in Deutschland gäbe es derzeit rund 1000 Baustellen, also rund jedenfalls. In Österreich werde unter anderem auch an der Tauern und an der Brennerautobahn gebaut. Also da schon mal bitte dran denken. Vielleicht könnt ihr schon ein bisschen eher heute losdüsen oder dann eben erst später, sonst steht man dann doch in Stau. Ich gucke dann noch nach den 7 Uhr Nachrichten mal auf das Sachsenland, wie es da heute aussehen könnte, wo überall noch viele Baustellen sind, die ihr vielleicht auch umgehen könnt. Ja, morgen Feiertag für alle da draußen, die ja dann vielleicht auch ein verlängertes Wochenende haben. Da wünsche ich schon mal ja schönes Wochenende, langes Wochenende. Also mittwochs dann schon mal in den Kurzurlaub gehen. Das ist schon ziemlich spannend und schön. Es ist 6:51 Uhr. Dios del Silencio für euch.
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Heroes del Silencio. 1984 in Saragossa gegründet, ja, wurde diese Band, aber erst im Jahr 1990, da gab es dann das Phänomen, ganz Europa tanzte zum Lied der spanischen Gruppe. Ihr wisst schon, das ist ihr Erfolg gewesen. Tierra del Entro dos Tierras, so hieß der Song genau. Und das Album bekam dann auch Platin. Also deswegen begleiten Sie mich auch hier wieder an diesen Morgen auch. Jede Stunde gibt's einen Song von Ihnen. Und ich habe noch ein bisschen was über Sie erfahren, denn es gab wenige Bands, die in den 90er Jahren die Menschen in Deutschland so zum Rasen gebracht haben. Aber auch er, hier ist er, Billy Idol, vor den Nachrichten Deutschland und die Welt.

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1: Ich bin Babette Büchner. 6 Stunden haben die Spitzen von Union und SPD im Kanzleramt beraten. Das Ergebnis? Die Koalition hat einen Arbeitsprozess vereinbart, um in den nächsten Wochen die Sozial- und Steuerreformen auf den Weg zu bringen. Details dazu nennt die Regierung nicht.
2: Unklar bleibt also weiterhin, wann endlich kommen die Entlastungen angesichts der hohen Energiepreise. Wann werden, wie angedacht, die Steuern für kleinere und mittlere Einkommen gesenkt? Doch nach den ganzen Streitereien, den miesen Umfragewerten, will sich die Koalition nun offenbar erstmal sortieren. Und die Devise heißt offensichtlich keine Schnellschüsse mehr, die dann krachen, scheitern wie die 1.000-Euro-Prämie. Immerhin hieß es nach dem Treffen, die Atmosphäre bei uns war gut. Claudia Wächter, Nachrichtenredaktion.
1: Die US-Regierung betont immer wieder, dass der Iran militärisch weitgehend geschlagen sei. Nach US-Medienberichten besitzt Teheran aber immer noch den Großteil seiner militärischen Mittel. Die New York Times berichtet über Erkenntnisse von US-Geheimdiensten, wonach der Iran noch etwa 70% seiner mobilen Abschussrampen sowie rund 70% des Raketenarsenals habe. Die Washington Post hatte vergangene Woche ähnliche Zahlen genannt. Das Bundesinstitut für Arzneimittel und Medizinprodukte warnt vor Vitamininfusionen, die als Wellnessprodukt beworben werden. Diese seien nicht als Arzneimittel zugelassen und es gebe keinen wissenschaftlichen Nachweis für eine positive Wirkung.
3: Diese Infusionen mit Vitaminen und Mineralstoffen stärken das Immunsystem, das Aussehen und die Leistungsfähigkeit. Damit werben die Hersteller. Das Bundesinstitut für Arzneimittel und Medizinprodukte zweifelt daran und sieht die Gefahr einer Überdosierung, die den Stoffwechsel im Körper durcheinander bringt oder sogar allergische Reaktionen bis hin zu einem anaphylaktischen Schock auslösen könnte. Qualität und Sicherheit seien nicht im Sinne des Arzneimittelgesetzes belegt. Aus Berlin, Jan-Henna Reitze.
1: Mit der Vergabe der goldenen Ehrenpalme für Regisseur Peter Jackson sind am Abend die Filmfestspiele in Cannes eröffnet worden. Der Neuseeländer hatte mit der Herr der Ringe-Trilogie einen Kinoblockbuster geschaffen. 22 Filme konkurrieren nun im Wettbewerb um den Hauptpreis, die goldene Palme. Das Filmfest in Südfrankreich endet am 23. Mai.
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1: Das Wetter, die aktuelle Vorhersage des Deutschen Wetterdienstes. Es gibt dichte Wolken und in der Nordhälfte zieht auch Regen durch. Ganz im Süden gibt es die meisten klaren Abschnitte. Dort soll es den ganzen Tag über den meisten Sonnenschein geben. Sonst bleibt es bei wechselhaftem Schauerwetter, auch Gewitter sind möglich. Die Temperaturen steigen auf 11 bis 17 Grad maximal.
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4: Es ist den ganzen Tag überwiegend stark bewölkt. Die Sonne lässt sich nur ganz selten blicken. Hin und wieder gibt es Regenschauer. Am Nachmittag kann es auch einzelne Gewitter geben. Die Temperaturen liegen zwischen 11 und 14 Grad, im Erzgebirge bei maximal 8 Grad. Der Wind weht mäßig mit starken Böen aus südwestlichen Richtungen.
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5: Ja, es wird immer dunkler draußen, also wird gleich hier schütten sozusagen alles, was vom Himmel kommt. 7:04, die A17 meldet Richtung Dresden. Zwischen Dresden-Polis und Dresden-Gurbitz 5 Kilometer stockender Verkehr. Da gibt es ein defektes Fahrzeug und das sorgt für diese Behinderung. Dann die A4 Görlitz Richtung Dresden. Zwischen Görlitz-Tunnel Königshainer Berge gibt es eine Wanderbaustelle. Der linke Fahrstreifen ist gesperrt. Das Ganze voraussichtlich noch bis 16 Uhr. Also das auch schon immer wieder mit einplanen, falls ihr heute ja in euer wohlverdientes Kurzwochenende geht.

0: ADAC aussieht, was es für Störungen gibt, beziehungsweise wo ihr drauf achten solltet, falls ihr erst heute ja, nach der Arbeit losfahren könnt. So, Blitzer habe ich auch schon ein paar in der oder auf der B178 zwischen Oberstdorf und Abzweig Oberseifersdorf aufpassen. In Chemnitz, in der Leipziger Straße stadtauswärts in Höhe der A4. Allen, die unterwegs sind, natürlich gute Fahrt, kommt unbeschadet an euer Ziel.
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0: Nirvana am Morgen. Wahnsinn. Ja, aber auch, musste auch mal wieder sein. Wie gesagt, ich bin heute nicht nur in den 80ern, auch in den 90ern unterwegs. So, heute ist der Tag der Cocktails. Also vor 22 Jahren, nämlich am 13. Mai 1806 in der britischen Zeitung Morning Post wurde der Begriff Cocktails erst einmal erwähnt. Also, und man hat dann in den Artikeln den Begriff auch definiert. Ein stimulierendes Getränk aus Spirituosen jeglicher Art, Zucker, Wasser und etwas Bitteres muss auf jeden Fall mit rein. Und normalerweise der Ursprung aus Frankreich, man leitet das ab von möglicherweise Conquetier, das ist ein Gefäß für Eier, oder Cocktail, Hahnenschwanz, was sich auf die bunte gemischte Optik beziehen könnte. Und aber einige Quellen vermuten, dass der Begriff in den USA entstand, etwa durch die Praxis gestutzter Hahnenfedern als Dekoration auch in den Getränken zu verwenden. Ja, dieser Eintrag in der Morning Post, der gilt als erste schriftliche Erwähnung des Begriffs, und damals war der Cocktail noch ein einfaches Mischgetränk, das sich dann erst im 19. Jahrhundert weiterentwickelte, bis hin zu den komplexen Kreationen, die wir ja nur heute kennen. Und ja, es hat auch so, sagen wir mal, den Hintergrund, dass der Begriff Cocktail aufgetreten ist im 18. Jahrhundert. Ja, weil man hatte auch dann das noch mit der Prohibition, das war ja 1920 bis 1933, da war ja in den USA der Alkohol verboten, was dann auch zu einer Blütezeit der Cocktailkultur führte. Die Bars wurden zu geheimen Treffpunkten, und Mixologen, die entwickelten kreative Wege, um den Geschmack von illegalen Alkohol zu überdecken. Also exotische Cocktails gibt's, also da hat man ja die Begriffe dann auch schon mal wie Zombie oder Mai Tai gewählt. Und ja, ich habe hier eine Folge von Cocktails, berühmte Cocktail-Ikonen und ihre Geschichten. Der Mojito, ja, die engländischen Seeleute haben diesen mitgebracht, denn der Ursprung ist ein Heilmittel gewesen gegen Skorbut, also Mojito, Limette, Minze und Rum. Ja, und die Bloody Mary, erfunden 1920 in Paris, inspiriert von Königin Maria I. von England. Ja, was gibt's noch? Ja, also ihr kennt dann, in den 50ern gab's das schon, Aperol Spritz, italienische Tradition. Das ist dann auch noch so ein ab 2003 erst so zum globalen Hit der Cocktails geworden. Es gibt auch einen teuersten Cocktail der Welt, der heißt Billionaire. Er serviert in Dubai, kostet ungefähr so schlappe 100.000 US-Dollar. Der enthält nämlich unter anderem Diamantenstaub, und da gibt es auch noch so ein 1945er Chateau Mouton Rothschild. Also das ist dann, ja, wenn man dann Diamantenstaub verschluckt, also dann isst, dann trinkt. Okay, weiß nicht, was der im Körper bewirkt. Gut, aber da könnte man noch so viel erzählen zur Geschichte der Cocktails. Denn auch 2019, da wurde in Mexiko der größte Cocktail mit einem Volumen von 3200 Litern gemessen. Das war eine Margarita. Also Cocktail hat viele, viele verschiedene Geschichten. Weiß nicht, ob ihr es gerne trinkt. Also ich habe mich da immer ein bisschen zimperlich, beziehungsweise ja, wenn es zu sehr irgendwie gemischt wurde mit irgendwelchen Dingen, weiß man ja nicht, wie es einen dann bekommt und wie einen dann der Alkohol dann auch noch vielleicht, naja, irgendwo wegbeamt. Also aufpassen, ein Cocktail ist natürlich mal zum Genießen. Ansonsten feiert heute den Tag des Cocktails.
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No doubt. So, 27 Minuten. Oh, jetzt habe ich reingequasselt. Noch. Stimmt. Versteht mal eh nicht. So, 27. Ja, vielleicht wart ihr mit dabei bei der Performance in Leipzig. Und die Leipziger Theatergruppe Studio Urbanistan hat das Freibad nämlich zum Labor erklärt und auch zur Bühne in ihrer Performance. Nach der Bahn die Wende. So nennt man das und man untersucht einfach das Freibad, denn nirgendwo sonst begegnet sich Gesellschaft so schutzlos, nur in Textil gehüllt. Und dabei geht es auch um Fragen der deutsch-deutschen Identität. Und da gibt es natürlich noch die Premiere, die findet im Leipziger Schreberbad statt, nämlich pünktlich zum Beginn der Freibadsaison. Und das war gestern, ich habe es euch ja auch erwähnt, und man meint, was das Freibad über Ost und West verrät. Also vielleicht wart ihr auch mit dabei. Das große Becken im Leipziger Schreberbad, das leuchtete schon im schönsten Freibadblau. Und die Besucherinnen und Besucher, die da unterwegs waren, die tragen keine Schwimmbrillen, sondern Kopfhörer. Und sie hören nämlich Ausschnitte aus Interviews, die in Freibädern in Erfurt, Stuttgart, Bremen und eben auch in Leipzig entstanden sind. Und die Performance-Gruppe, die hat sich nach Theaterarbeiten in einer Musterhaussiedlung oder in der Abfallwirtschaft nun dem Freibad zugewendet. Denn das sei einer der wenigen Orte, wo sehr, sehr viele unterschiedliche Menschen zusammenkommen. So wird es erklärt. Und man sagt, oder was sagt es aus, wenn ich jemanden frage, wie hast du schwimmen gelernt? Ja, und genau solche Verbindung, die hat diese Gruppe interessiert. Und ja, haben sie sich einmal zum Thema Freibad Ost und West umgeschaut. Denn auf den ersten Blick gleicht das Freibadbild in Leipzig oder Stuttgart, in Bremen oder auch in Erfurt. Doch unter der Oberfläche zwischen Handtuchburgen und auch Startblöcken, da lauern die feinen Unterschiede, die man auch, wenn man zum Beispiel die Schriftstellerin Christine Kochschmieder, die hat da drüber viel geschrieben. Und in einer der vier Performerinnen der Inszenierung hat sie mitgewirkt und 12 Jahre lang hat sie direkt neben dem Leipziger Schreberbad gewohnt und ist morgens gleich mit dem Badelatschen rübergeschlappt. Und aufgewachsen ist sie im Westen. Als Jugendliche erlebte sie das Freibad eher wie ein regloses Schlachtfeld. Ja, Freibad ist die totale Hölle, weil es keine Spielregeln gibt, so erinnert sie sich. Und da musst du dich entscheiden, zu wem legst du dich, ab wann guckst du die anderen an, tust du so, als hättest du sie gesehen oder nicht. Wie nehme ich jemanden wahr, zu wem will ich mich zugehörig fühlen, passe ich mich an oder tue ich so, als fände ich irgendeine Arschbombe lustig. Und das ist eine krasse Metapher auf die Gesellschaft. Also, während das Publikum durch das Bad streifte hier und da, da tauchten dann die Darsteller, Darstellerinnen auf und man hat sich die Audiospur angehört. 70 Interviews, naja, alles kann man nicht auf einmal machen, aber man hat ein Stück auf die Vielstimmigkeit gesetzt und die das starre Ost-West-Gefüge aufbricht, und plötzlich habe das gemeinsame Nachdenken über Gemeinschaft etwas Muntermachendes. Und zu wissen, da kommen 50 Leute pro Abend und können sich mit uns gemeinsam in Denkbahnen schubsen lassen. Wir, also diese Gruppe, meint, sie kann das Freibad auch mal mehr sein, nicht nur für Pommes und Chlor genutzt, sondern ein Ort, an dem man vielleicht auch lernen kann, gemeinsam über das Wasser zu schweben, zu bleiben. Also vielleicht schaut ihr auch mal, es gibt noch Termine, also jeden Tag, jeweils ab 18 Uhr im Schreberbad. Also gestern ging es los und heute Morgen, egal welches Wetter, schaut einfach mal vorbei, denn es wird dann auch gebeten, natürlich in den nächsten Tagen wetterfeste Kleidung mit zu bringen. Gegebenenfalls, falls ihr Lust habt, doch mal ins Wasser zu hupsen oder zu hopsen, bringt die Badesachen mit. Und Mittwoch, Donnerstag, Freitag und im Anschluss gibt es dann auch noch Nachgeschmack, nämlich ein Gespräch bei Pommes Schranke. Na, coole Idee hier in Leipzig im Schreberbad. Habt ihr keine Langeweile. Und es ist dann auch 7:30 in 5 Minuten, nehme ich nach Pango. Die gehören einfach heute auch mal mit rein aus den 90ern Song. Und dann gibt es die ersten regionalen Nachrichten aus unserem Sachsenland. 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
2: Mein Name ist Thorsten Beikert. Sachsen erleichtert Förderung für Alphabetisierungsprojekte. Lufthansa kürzt Flüge ab Sachsen, weniger Verbindungen nach Frankfurt. Natur statt Militär. Ehemaliges Depot in der Lausnitzer Heide zurückgebaut. Die Meldungen im Einzelnen. In Sachsen sollen Projekte zur Alphabetisierung künftig einfacher gefördert werden. Das Kabinett will Bürokratie abbauen und Risiken für Träger senken. Wie das sächsische Kultusministerium mitteilte, sind flexiblere Fördermodelle geplant. Künftig können neben Pauschalen auch konkrete Stellen finanziert werden. Das soll Projekte praxisnäher und unbürokratischer machen. Besonders Schülercamps profitieren von gelockerten Vorgaben. Hintergrund ist eine externe Evaluation der Förderrichtlinie. Diese trägt den Titel Bildungspotenziale lebenslanges Lernen 2021 bis 2027. Insgesamt stehen rund 134 Millionen Euro für die Förderung bereit. Ein Großteil stammt aus dem Europäischen Sozialfonds. Die Lufthansa reduziert ihr Angebot an den Flughäfen Leipzig-Halle und Dresden. Ab Juni entfällt jeweils eine tägliche Verbindung nach Frankfurt am Main. Damit sinkt die Zahl der Flüge pro Tag von 4 auf 3. Die Verbindung Dresden-München bleibt hingegen bestehen. Als Gründe nennt die Airline gestiegene Kerosinkosten, hohe Standortkosten und die Folgen von Streiks. Konzernweit werden im Sommer bis zu 20.000 Kurzstreckenflüge gestrichen. Experten sehen darin Teil eines langfristigen Trends. Vor allem kleinere Flughäfen geraten zunehmend unter Druck. Auch strukturelle Veränderungen spielen eine Rolle. Größere Flugzeuge erfordern höhere Auslastung und machen kleine Strecken weniger wirtschaftlich. Branchenvertreter warnen vor weiteren Einschnitten, gerade zur Sommersaison. Fluggäste müssen sich auf Änderungen bei Flugzeiten und Verbindungen einstellen. Ein früheres Munitionslager in der Lausnitzer Heide bei Würschnitz ist weitestgehend verschwunden. Seit 2023 wurden dort über 50 Gebäude abgerissen und Flächen entsiegelt. Das zentrale Flächenmanagement Sachsen investierte rund 1,5 Millionen Euro. Ziel ist eine sogenannte Öko-Konto-Maßnahme zur Aufwertung von Naturflächen. Insgesamt wurden etwa 23.000 Kubikmeter umbauter Raum beseitigt. Rund 16.000 Quadratmeter Beton- und Asphaltflächen sind verschwunden. Einige Strukturen wie Bunker, Tunnel und ein Wachturm blieben erhalten. Dort entstanden neue Lebensräume für Tiere. So wurden fast 1.000 Quartiere für Fledermäuse geschaffen. Auch 20 spezielle Habitate für Reptilien wurden angelegt. Für Aufsehen sorgte ein Fund während der Arbeiten. Mehr als 2.000 Panzergranaten wurden im Boden entdeckt. Der Kampfmittelbeseitigungsdienst barg die Munition. Es handelte sich um unscharfe Übungsmunition sowjetischer Bauart. Soweit die Meldungen.
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2: Es ist den ganzen Tag überwiegend stark bewölkt. Die Sonne lässt sich nur ganz selten blicken. Hin und wieder gibt es Regenschauer. Am Nachmittag kann es auch einzelne Gewitter geben. Die Temperaturen liegen zwischen 11 und 14 Grad. Im Erzgebirge bei maximal 8 Grad. Der Wind weht mäßig mit starken Böen aus südwestlichen Richtungen.
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3: Um 7.34 Uhr, ich habe die Meldung immer noch von der B101, das bleibt auch heute noch so, denn bis 13 Uhr ist der Schottenbergtunnel in beiden Richtungen noch wegen Wartungsarbeiten gesperrt, dann ist wieder alles frei. Die A4 Görlitz Richtung Dresden zwischen Görlitz und Tunnel Königshainer Berge ist eine Wanderbaustelle, da ist der linke Fahrstreifen gesperrt, das Ganze von 8 bis 16 Uhr. So, dann habe ich keine weiteren Störungsmeldungen, im Moment jedenfalls, also heute Nachmittag wird das anders aussehen. Jetzt im Moment ist alles noch ruhig bei uns auf den Straßen im Sachsenland. Denkt an die Blitzer. Ich gebe euch zwei Tipps mit auf den Weg. Einmal von der B178 zwischen Ruppersdorf und Abzweig Oberseifersdorf und in Chemnitz in der Leipziger Straße aufpassen, stadtauswärts in Höhe der A4. Ich wünsche allen, die unterwegs sind, gute Fahrt.
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3: Tja, hier ist die Angie, 7.36 Uhr und wenn wir so ein usseliges Wetter haben, also hier regnet es jetzt gerade, es wird immer dunkler bei uns hier im Studio, wir müssen gleich große Scheinwerfer anmachen, nein, aber da hole ich mir jetzt doch mal die Ärzte in die Playlist aus den 90ern, Sommer, Palmen, Sonnenschein.

Jetzt haben wir uns ein bisschen aufgewärmt in Italien. Aber ja, Neuschnee und Frost in den Gipfellagen, wo jetzt im Wonnemonat Mai auf dem Fichtelberg, das ist natürlich so ein Wow-Effekt, denke ich mal. Aber ungewöhnlich ist das nicht. Es gibt Wetterexperten, die meinen, die polare Kaltluft, die kann ganz weit in den Frühling zu uns nach Sachsen strömen. Ja, und ich glaube auch die Männertagsausflüge morgen an diesem Donnerstag, da kann man nicht ohne dicke Jacke gehen. Also es wird ungemütlich, ihr Lieben da draußen. Zieht euch warm an, denn die Kaltluft, die wird im Winter zwar über den Nordpol durch einen Polarwirbel festgehalten, aber dieser Wirbel löst sich in der Übergangszeit zum Sommer auf. Und darum können diese Tiefdruckgebiete diese Luft jetzt anzapfen sozusagen und zu uns schieben. Also dieser Effekt hat eben im Mai auch den Namen, ihr kennt's, die Eisheiligen. Ja, so sieht's aus und deswegen gibt's mal wieder Schnee auf dem Fichtelberg mitten im Frühling und den Wetterexperten zufolge dauern die Eisheiligen ja nun wirklich bis zum 15. Mai und es kann aber noch ein bisschen weitergehen, denn eigentlich sind sie erst am 21. bis 25. Mai immer diese Kaltluftvorstöße. Das kann man ja auch im Juni eventuell noch erwarten und das sind dann, ihr wisst schon, das ist dann diese Schafskälte. Und Männertag, Christi Himmelfahrt, grundsätzlich ziemlich durchwachsen. Also wir schauen dann auch nochmal aufs Wetter, aber mit 13 bis 16 Grad werde das Feiertagswetter, doch teils dann doch mal, wenn die Sonne rauskommt, ein bisschen freundlich, aber eben auch Schauer und Gewitter. Deswegen zieht euch warm an, falls ihr vorhabt, ja irgendwo im Freien irgendwas zu unternehmen. Gibt ja doch noch Männer, die mit diesen Böllerwagen rumfahren oder mit dem Fahrrad eine Fahrradtour. Also Regenkleidung sollte auf jeden Fall ein Muss sein.

Linkin Park. So, wir kommen nochmal zu einer tollen Band, die ich sehr mag, nämlich 1984 in Saragossa gegründet. Da wurde nämlich die Band Heroes del Silencio. Aber erst im Jahr 1990 gab es das Phänomen, ganz Europa tanzte zum Lied dieser spanischen Rockband. Und es gibt auch eine Dokumentation, muss ich auch nochmal gucken, gibt es auf einem bestimmten Streamingportal. Und denn es gab wenige Bands, die in den 90er Jahren die Menschen in Deutschland so zum Rasen brachten wie sie. Ja, ich kann mich auch erinnern, auf Konzerten war ich leider nie, aber auf der Tanzfläche, und dazu genügten die ersten Gitarrengriffe dieses Songs, Entre Dos Tierras, und man flitzte auf die Tanzfläche und es war ein Beben. Ja, das Album bekam Platin, die Touren waren ausverkauft, der Deutsche, einer der größten Fanclubs europaweit, gab sehr große, ja, viele verschiedene Touren sozusagen, und dabei war nichts an den Erfolg der Heroes del Silencio vorhersehbar gewesen, schon gar nicht außerhalb von Spanien. Leider, schade, also ich finde das ganze Album, also diese Band, ich spiele auch gleich nochmal einen Song, ich finde sie alle so toll, aber die Band tauchte halt zu einer Zeit auf, in der praktisch jede ernstzunehmende Rockband mindestens auf ihrer ersten Revival-Tour waren, und Techno-Pop blühte und Gitarrenmusik, wenn sie Crunch hieß, war sie dann aktuell. Aber diese vier jungen Spanier, sie hatten so Nieten-Lederwesten auf nackten Oberkörper an und waren natürlich cool. Also kaum eine spanische Rockband war je so erfolgreich. Und man fragte sich dann, wieso, warum das Rätsel der 90er Jahre, und das konnte die Dokumentation dann auch ein bisschen rüberbringen. Die ist noch zu sehen, glaube ich. Also man legte aber nahe, dass es womöglich auch die Gleichgültigkeit gegenüber war, die den Erfolg der Heroes del Silencio begründete. Also sie hatten nicht so wirklich Lust dazu. Und deswegen so abrupt ging es mit der Band zu Ende. Auf der Höhe des weltweiten Erfolgs, und ja, dann war es vorbei. Also es gibt einen Film über diese Band, da ist immer noch am Ende das Schulterzucken. Warum? Also diese wunderbare, tolle Band, und es wird von diesen Männern erzählt, so auch wie sie heute sind, was sie machen, und ist natürlich auch total interessant, was so eine erfolgreiche Band jetzt auch noch macht. 1990, wie gesagt, Album, Riesenerfolg, Kritik, sie wollen alles nicht mehr so wirklich hören. Denke mal, der Rest ist Geschichte, denn ich weiß, die Songs werden nicht so oft gespielt, immer nur Tierra dos Tierras, und ich habe sie aber rausgeholt, und hier auf Second Radio kriegt ihr immer mal von der Band auch andere Songs noch auf die Ohren. Also, sie haben große Hallen gefüllt, und aber irgendwie bleibt eine tolle Band, die immer auch in den 90er Jahren ihre Fans hatte und vielleicht auch immer noch hat.

zum letzten Ton. 7.55 Uhr. Ich mag diese Klänge auch, dieser ganz besonderen Gitarre. So, Six Was Nine gibt es ja leider auch nicht mehr, aber auch in den 90ern ziemlich viel unterwegs gewesen. Die habe ich immer wieder mitverfolgt, wo sie ihre Konzerte gegeben haben. Sie waren ja auch oft hier in Leipzig in der MB. Vielleicht war der eine oder andere da auch immer mit dabei. So, wir sind dann gleich wieder bei den Nachrichten. Ist gleich 8 Uhr. Wünsche euch einen ganz tollen Mittwoch. Und ja, ich kann nicht sagen, heute teilen wir die Woche, weil wir morgen frei haben. Naja, ihr vielleicht nicht alle, aber die meisten.

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1: Ich bin Babette Büchner. Entlastungen für hohe Energiepreise, Reformfahrplan und Haushalt. Darum sollte es beim Koalitionsausschuss gehen. Nach rund 6 Stunden haben die Spitzen von Union und SPD kurz vor Mitternacht ihre Beratungen beendet. Die Liste der bekanntgegebenen Ergebnisse fällt bislang kurz aus. So hat die Koalition einen Arbeitsprozess vereinbart, um in den nächsten Wochen die Sozial- und Steuerreformen auf den Weg zu bringen. Der CO2-Preis soll im kommenden Jahr stabil bleiben. Der Verband der Automobilindustrie rechnet damit, dass in der Branche noch mehr Stellen wegfallen. Das sagte VDA-Präsidentin Hildegard Müller dem Redaktionsnetzwerk Deutschland.
2: Schwache Nachfrage, US-Zölle, aber auch teure Energie, hohe Lohnkosten und eine überbordende Bürokratie machen den deutschen Autobauern das Leben schwer. Besonders hart trifft es laut VDA-Chefin Müller Zulieferbetriebe. Da würden auf dem Weg vom Verbrenner zur Elektromobilität viele Jobs verloren gehen. Nach aktuellen Berechnungen des Verbands könnten in der Autoindustrie hierzulande bis 2035 etwa 225.000 Jobs wegfallen. 35.000 mehr als zunächst angenommen. Rund 100.000 Stellen wurden bereits gestrichen. Katrin Müller, Nachrichtenredaktion.
1: Weniger Schokolade zum höheren Preis. In Bremen will das Landgericht heute entscheiden, ob die neuen Milka-Tafeln die Kunden beim Kauf täuschen. Denn viele wiegen inzwischen nur noch 90 statt 100 Gramm. An der Verpackung hat sich jedoch kaum etwas geändert.
3: Viele Menschen hatten sich bei den Verbraucherschützern über die neue Milka-Tafel beschwert. Denn alles ist gleich. Form, Größe und Verpackung. Nur die Tafel dünner. Mondelez argumentiert dagegen, dass die Grammangabe ja für jeden sichtbar vorn und hinten auf der Verpackung steht. Bei der mündlichen Verhandlung vor 3 Wochen hatte das Gericht in seiner ersten Einschätzung schon durchblicken lassen, dass Kunden durch die neue Packung getäuscht werden könnten. Tanja Wagner, Nachrichtenredaktion.
1: US-Präsident Donald Trump ist zu einer Reise nach Peking aufgebrochen. Bei seinen Gesprächen mit Staatschef Xi soll es unter anderem um den Iran-Krieg gehen. Zuvor spielte Trump die Spannungen mit China herunter. Xi sei jemand, mit dem er sehr gut auskomme. Ein Knackpunkt im Verhältnis zwischen Washington und Peking ist, dass China den Iran wirtschaftlich unterstützt.
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1: Das Wetter, die aktuelle Vorhersage des Deutschen Wetterdienstes. Es gibt dichte Wolken und in der Nordhälfte zieht auch Regen durch. Ganz im Süden gibt es die meisten klaren Abschnitte. Dort soll es den ganzen Tag über den meisten Sonnenschein geben. Sonst bleibt es bei wechselhaftem Schauerwetter, auch Gewitter sind möglich. Die Temperaturen steigen auf 11 bis 17 Grad maximal.
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4: Es ist den ganzen Tag überwiegend stark bewölkt. Die Sonne lässt sich nur ganz selten blicken. Hin und wieder gibt es Regenschauer. Am Nachmittag kann es auch einzelne Gewitter geben. Die Temperaturen liegen zwischen 11 und 14 Grad, im Erzgebirge bei maximal 8 Grad. Der Wind weht mäßig mit starken Böen aus südwestlichen Richtungen.
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5: 8:03 in Meißen auf der B101. Denkt dran, der Schottenbergtunnel ist in beiden Richtungen wegen Wartungsarbeiten noch bis ca. 13 Uhr gesperrt. Dann habe ich im Landkreis Nordsachsen eine Meldung. Das ist die Straße zwischen Abzweig Kasabra und Salbitz. Da ist gesperrt, da gab es einen Unfall. Und ansonsten habe ich noch die A4 Görlitz Richtung Dresden zwischen Görlitz und Tunnel Königshainer Berge. Da gibt es eine Wanderbaustelle. Der linke Fahrstreifen ist gesperrt. Das Ganze noch bis 16 Uhr. Ansonsten keine weiteren großen Störungsmeldungen. Also im Moment sieht es noch gut aus. Ich weiß nicht, wie es dann ab heute Mittag und Nachmittag wird. Aber da wird euch der Uwe dann auch wieder ganz aktuell informieren. Der ist dann ab 15 Uhr hier im Sachsen Live, der Second Retour Nachmittag. So, wir gucken mal noch auf die Blitzer. Auf der A9 Richtung München zwischen Schkeutitzer Kreuz und Großkugel, in Chemnitz in der Leipziger Straße stadtauswärts in Höhe der A4. Auf der B178 zwischen Robersdorf und dem Abzweig Oberseifersdorf. Ja, in Chemnitz vielleicht noch aufpassen, in der Frankenberger Straße stadtauswärts. Ich wünsche allen, die unterwegs sind, gute Fahrt, kommt unbeschadet an euer Ziel.
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Moin Moin, Halbzeit hier im Morgenwecker, aber Halbzeit nicht an diesem Mittwoch, was ich sonst immer sage. Nein, morgen ist Feiertag für die meisten zumindest und der eine oder andere hat sich vielleicht auch schon den Freitag frei.

0: Huhu, an diesem Mittwochmorgen. Hallo, ich grüße dich, liebe Grit.
1: Na, guten Morgen. Na, heute mit Balance in den Tag, hä? Ja. Wie wollen wir denn das schaffen, sag mal?
0: Ich weiß es auch nicht. Das ist der Wahnsinn. Ein so useliges Wetter. Wie soll man da balancieren können, hm?
1: Ja, also du weißt ja, ich finde immer in allen irgendwas Gutes. Ja, also ich finde es ja gut, weil ich habe Erdbeeren gepflanzt, es ist mein Garten ist eingesät und das ist wunderbarste Wetter. Und jeder Bauer wird das auch sagen, denn die sagen, ist der Maien kühl und nass, füllt er die Scheunen und das Fass oder so ähnlich.
0: Ja, genau, genau. Ja, gibt es viele schöne Bauernregeln, dass ja. Man das begründet mit den Eisheiligen. Aber das ist doch der Wahnsinn. Ich habe auch gerade heute Morgen schon gesagt, das passt wie die Faust auf dem, oder was anderes auf dem Eimer sozusagen. Ja. Und das stimmt. Und ab Sonntag, wenn es dann die kalte Sophie vorbei ist, da ist es dann

0: auch mit den Nachtfrösten vorbei, da wird es auch wieder nächste Woche dann schön.
1: Ja.
0: Das ist der Wahnsinn, da kann man sich wirklich danach richten, oder?
1: Naja, also was auch immer da in der Welt da draußen passiert, aber es ist ja immer so, na, man soll ja auch erst ab 15. Mai die Blumen rausstellen und so, also hier, die jetzt hier in südlichen Ländern eigentlich nur wachsen. Na, also das ist ja schon, das wurde ja schon, weiß ich nicht, meine Oma hat das schon gesagt, ne? Also irgendwas Wahres scheint ja dran zu sein. Und aber das ist schon krass, ne? Vorige Woche noch 30 Grad und dann hier hast du, ist auch eine hohe Belastung vom Körper. Aber wir sind da auch nicht ganz so leistungsfähig. Ja.
0: Also eher jetzt, als wo es so warm war, ja. Man merkt jetzt irgendwie erst, dass die Leistungsfähigkeit nachgelassen hat. Huh?
1: Ja.
0: Ne? Stimmt.
1: Das ist also wirklich so, ja, wie kriegt man sich wieder hin? Schön ein warmes Büro machen, eine warme Stube machen. Ja?
0: Ein Glühwein trinken.
1: Naja, heißer Tee vielleicht auch. Aber es ist auch Badewannenwetter. Ne? Da kann man hier frische Kräuter mit in der Badewanne reinmachen.
0: Gute
1: die wachsen
0: Idee.
1: Ja jetzt richtig, die schießen ja hoch, ne? Wie Melisse, wer das im Garten hat, oder Pfefferminze. Einfach, man kann das wie einen Tee aufbrühen und in die Badewanne mit reingießen oder einfach die grünen Blätter in die Badewanne mit reinmachen. Noch ein paar Prisen Salz, denn Salz entgiftet den Körper, macht also wieder gute Laune. Und das sind so Zeiten, ja, man muss es halt genießen. Es ist Kuschelzeit.
0: Ja.
1: Und morgen ist ja nur Feiertag. Ich weiß nicht, ob die Männer sich aufs Fahrrad trauen. Bei uns ist ja dann hier Männer aufs Rad und oder auf dem Traktor. Und dann fahren die hier die Dörfer ab.
0: Ja, mit Regenjacke geht das doch
1: immer
0: auch
1: eine
0: alles.
1: Schöne Sache. Ich bin ja gespannt, ob sie sich raustrauen, die Männer morgen. Und das durchziehen. Aber ja. Ich glaube, das ist so eine Tradition. Die machen das, glaube ich, bei jedem Wetter. Das lassen sie sich nicht entgehen. Aber es sind auch in den letzten Jahren auch viele Familien unterwegs. Also nicht nur die Fadis fahren alleine, sondern es schließen sich zu den Fadis die Familie mit an. Und ist eigentlich ein schöner Familientag geworden. Das finde ich persönlich auch eine schöne Sache, obwohl natürlich auch den Männern mal ein Tag unter sich auch gegönnt sein soll. Ne?
0: Ja, natürlich.
1: Und auch die Alkoholtrinkerei, denke ich, hat auch ganz schön nachgelassen, würde ich jetzt mal so behaupten, was ich im Balancehaus sehe. Wir haben ja morgen auch geöffnet, dass dann auch nach alkoholfreiem Bier gefragt wird. Ne? Es ist ja auch so, wer mit dem Fahrrad draußen rumfährt, ist ja Verkehrsteilnehmer, sollte ja auch nicht Alkohol trinken. Ne? Und ist sehr vernünftig, finde ich. Ja, und dann werden wir sehen, ob morgen so Kuscheltag wird und Lesetag. Oder, ja, gucken wir mal. Oder halt warm anziehen und diese Wetterkapriolen genießen. Ich finde das immer so toll, dass die Natur macht, was sie will. Ne? Also die fragt uns nicht, hier, es ist Feiertag, gib dir mal ein bisschen Mühe, hier, mach mal schönes Wetter, sondern die Natur macht eben, was sie will.
0: Und auf jeden
1: das
0: Fall,
1: ist
0: ja.
1: Noch so herrlich, dass das noch nicht von Menschenhand geändert werden kann. Ne? Also das ist wirklich noch naturgemacht. Und das,
0: naja, der Klimawandel, der hat ja dann doch schon ein bisschen was auch damit zu tun, denke ich mal, weil du sagst, nicht von Menschen gemacht. Da gibt es ja viel, was eben in der Natur leider durch den Menschen in dem Laufe der Zeit eben verändert wurde. Aber so richtig wirklich hast du schon recht. Der da oben, Petrus, der macht irgendwo, was er will. Und
1: ja, kann man es nicht ändern.
0: Kann man es nicht ändern, genau, das ist richtig. Ja, liebe Grit, genau. Und was machst du nun ganz genau? Das wollen wir noch wissen von dir.
1: Ja, morgen, meinst du? Ja, also morgen hat unser Sachsenkäffchen geöffnet von 14 bis 16 Uhr. Und ich bin ja auch Kandidatin für die Bürgermeisterwahl. Deswegen ist morgen das Thema Landwirtschaft. Also wer sich darüber mit mir unterhalten will, da wollen wir ein bisschen quasseln. Und natürlich gibt es Kaffee, frischen Hauskuchen. Es gibt aber auch was Handfestes für die Männer. Es gibt Süppchen. Ja, vielleicht mach ich auch Glühwein. Mal sehen.
0: Ja,
1: das machen wir morgen in unserem Sachsenkäffchen. Ja, und dann schauen wir mal. Wir haben ein beheiztes Zelt und wir haben auch schöne gemütliche Stübchen. Du weißt ja, wir haben zwei Kamine, einen Kachelofen und ein, wo man das Feuer sieht hier, so ein Kamin. Und ich denke, da kann man sich auch gemütlich machen.
0: Auf jeden Fall. Und ich glaube, die meisten machen das auch morgen, sich als gemütlich. Und ja, wer sich raustraut, auf jeden Fall, ist auch cool. Denke ich mal, Regenjacke an, Mütze auf. Ich glaube, man braucht auch ein paar Handschuhe vielleicht. Also, liebe Grit, dann wünsche ich dir schon mal ein schönes verlängertes Wochenende. Und vielleicht hören wir uns dann nächsten Mittwoch wieder. Und da ist dann schon wieder, dass die Temperaturen nach oben gehen. Da werden wir dann das andere Wochenende, könnte sein, dass da wieder über 25 Grad wird und da schwitzen wir dann wieder.
1: Ja, genau. Und wir sehen uns ja am Freitag.
0: Am Freitag, genau.
1: Auf dem Sofa, ne? Ja. In Kleberg. Wer da Lust hat, meine Stimme nochmal zu hören, der kann ja dann live mit zuhören.
0: Genau, genau. Das werden wir nochmal promoten. Auf jeden Fall. Liebe Grit, wir hören uns, wir sehen uns. Mach's erstmal gut. Tschüss.
1: Ja. Na, tschüss.

ja, gehört natürlich auch mit in die 90er. Ja, und der Toni hat mir geschrieben, guten Morgen. Ja, apropos 90er, da wünsche ich mir doch gleich mal OMD mit Dream of Me. Und er hat sogar noch ein paar coole Infos dazu. Das war eins von Barry White, ein schöner Instrumentalsong. Andy McCluskey, der Frontmann von OMD, hat 1993 dazu noch einen Text geschrieben und sehr gut gelungen, wie der Toni findet und finde ich natürlich auch, habe ich hier für dich. Also ihr könnt euch da draußen auch was wünschen und ja, mache ich sehr gerne.

Tja, bis zum letzten Ton. Klasse. Ja, das habe ich auch nicht gewusst. Also vielen Dank an den Toni. Ich bin immer über Infos dankbar. Und da ist mir auch gleich nochmal Barry White eingefallen. Ja, er war ja mit seiner dominierenden Soul-Stimme, sanfte Stimme, Disco-Stil, war er viel unterwegs. Auch in den 70ern natürlich hat er schon angefangen. Aber auch in den 80ern und 90ern. 2003 ist er, glaube ich, verstorben. Und ich erinnere mich gerne an seine tolle, weiche Stimme. Die bekommt ihr jetzt auch noch vor den regionalen Nachrichten. Wir sind heute in den 80er und den 90er unterwegs. Ich wünsche euch einen ganz tollen Mittwochmorgen. Ihr seid bestimmt auch schon drin, mittendrin. Ich kann nicht mehr sagen, guten Start, denn der eine oder andere habe ich schon mitbekommen. Vielen Dank, wenn ihr mir schreibt, dass ihr schon seit 6 Uhr bei mir seid. Klasse.

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2: Mein Name ist Thorsten Weikert. Sachsen erleichtert Förderung für Alphabetisierungsprojekte. Lufthansa kürzt Flüge ab Sachsen, weniger Verbindungen nach Frankfurt. Natur statt Militär. Ehemaliges Depot in der Lausnitzer Heide zurückgebaut. Die Meldungen im Einzelnen. In Sachsen sollen Projekte zur Alphabetisierung künftig einfacher gefördert werden. Das Kabinett will Bürokratie abbauen und Risiken für Träger senken. Wie das sächsische Kultusministerium mitteilte, sind flexiblere Fördermodelle geplant. Künftig können neben Pauschalen auch konkrete Stellen finanziert werden. Das soll Projekte praxisnäher und unbürokratischer machen. Besonders Schülercamps profitieren von gelockerten Vorgaben. Hintergrund ist eine externe Evaluation der Förderrichtlinie. Diese trägt den Titel Bildungspotenziale lebenslanges Lernen 2021 bis 2027. Insgesamt stehen rund 134 Millionen Euro für die Förderung bereit. Ein Großteil stammt aus dem Europäischen Sozialfonds. Die Lufthansa reduziert ihr Angebot an den Flughäfen Leipzig-Halle und Dresden. Ab Juni entfällt jeweils eine tägliche Verbindung nach Frankfurt am Main. Damit sinkt die Zahl der Flüge pro Tag von 4 auf 3. Die Verbindung Dresden-München bleibt hingegen bestehen. Als Gründe nennt die Airline gestiegene Kerosinkosten, hohe Standortkosten und die Folgen von Streiks. Konzernweit werden im Sommer bis zu 20.000 Kurzstreckenflüge gestrichen. Experten sehen darin Teil eines langfristigen Trends. Vor allem kleinere Flughäfen geraten zunehmend unter Druck. Auch strukturelle Veränderungen spielen eine Rolle. Größere Flugzeuge erfordern höhere Auslastung und machen kleine Strecken weniger wirtschaftlich. Branchenvertreter warnen vor weiteren Einschnitten, gerade zur Sommersaison. Fluggäste müssen sich auf Änderungen bei Flugzeiten und Verbindungen einstellen. Ein früheres Munitionslager in der Lausnitzer Heide bei Würschnitz ist weitestgehend verschwunden. Seit 2023 wurden dort über 50 Gebäude abgerissen und Flächen entsiegelt. Das zentrale Flächenmanagement Sachsen investierte rund 1,5 Millionen Euro. Ziel ist eine sogenannte Öko-Konto-Maßnahme zur Aufwertung von Naturflächen. Insgesamt wurden etwa 23.000 Kubikmeter umbauter Raum beseitigt. Rund 16.000 Quadratmeter Beton- und Asphaltflächen sind verschwunden. Einige Strukturen wie Bunker, Tunnel und ein Wachturm blieben erhalten. Dort entstanden neue Lebensräume für Tiere. So wurden fast 1.000 Quartiere für Fledermäuse geschaffen. Auch 20 spezielle Habitate für Reptilien wurden angelegt. Für Aufsehen sorgte ein Fund während der Arbeiten. Mehr als 2.000 Panzergranaten wurden im Boden entdeckt. Der Kampfmittelbeseitigungsdienst barg die Munition. Es handelte sich um unscharfe Übungsmunition sowjetischer Bauart. Soweit die Meldungen.
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2: Es ist den ganzen Tag überwiegend stark bewölkt. Die Sonne lässt sich nur ganz selten blicken. Hin und wieder gibt es Regenschauer. Am Nachmittag kann es auch einzelne Gewitter geben. Die Temperaturen liegen zwischen 11 und 14 Grad. Im Erzgebirge bei maximal 8 Grad. Der Wind weht mäßig mit starken Böen aus südwestlichen Richtungen.
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3: Ja, ihr müsst die Regenjacke anziehen, nicht auf Regen. Es ist nun mal so. Und es ist 8.35 Uhr in Meißen auf der B101. Da ist der Schottenbergtunnel in beiden Richtungen wegen Wartungsarbeiten noch bis ca. 13 Uhr gesperrt. Dann habe ich noch eine Meldung von der B173. Das ist die Ortsdurchfahrt Oberlungwitz. Da gab es oder gibt es eine Havarie. Dort ist jetzt gesperrt. Da geht nichts mehr. Also die B173. Im Landkreis Nordsachsen die Straße zwischen Abzweig Kasabra und Salbitz. Da gab es einen Unfall. Dort ist im Moment auch gesperrt. Soweit habe ich keine weiteren Störungsmeldungen im Moment. Also da wird es wohl heute Nachmittag ganz anders aussehen. Aber ich habe auch noch ein paar Blitzertipps in Chemnitz in der Frankenberger Straße stadtauswärts. In Chemnitz nochmal in der Leipziger Straße stadtauswärts in Höhe der A4. So, und auf der A9 Richtung München zwischen Schkeuditzer Kreuz und Großkugel. Wünsche allen, die unterwegs sind, gute Fahrt.
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kommen natürlich auch mit in die 80er, in die Mode der 80er, dann 90er Jahre, haben sie auch stark beeinflusst und bis heute noch. Also ich bin absolut begeisterte Cure-Fanin, Robert Smith natürlich. Also gab es ja vergangenes Jahr, oder es war es Anfang des Jahres nochmal, so ein Remix-Album auch. Also das liegt bei mir ganz, ganz oft mit zum Abspielen bereit. Und ab und zu haue ich ja auch mal was in meine Playlisten für euch mit rein. Also ich glaube, diese britische Band, ist eine der prägendsten Gruppen auch, sage ich immer. Post-Punk, Gothic, Rock und diese melancholischen, tollen, atmosphärischen Musik und tollen Texte. Also ich bin, ja, könnte ich gleich wieder anfangen zu schwärmen. Aber ich wollte euch noch was anderes erzählen. Wir haben ja auch einen coolen Musiker aus Dresden. Das ist Purple Disco Machine. Und er wandelt ja den Dresdner Zwinger in einen großen Open-Air-Club. Also während die Fans noch den 22. Mai dann entgegenfiebern. Da müssen Touristen und Kunstliebhaber früher als geplant nämlich die Flucht ergreifen. Und warum ihr euer Ticket nach der Show auf keinen Fall wegwerfen sollt, das erkläre ich euch gleich. Also wer nämlich dieser Tage, auch wenn das Wetter nicht so gut ist, durch den Dresdner Zwinger spaziert, der merkt sofort, da wird nämlich gebaut. Kabeltrassen, Absperrung, Stahl vor barocken Sandstein. Und seit dem 11. Mai, da verwandelt sich der frisch sanierte Innenhof in eine Konzertarena. Und das hat für die Tagesbesucher nämlich Konsequenzen. An den 4 Konzerttagen vom 22. bis zum 25. Mai, da schließen nämlich der Zwingerhof und die Außengalerien bereits um 17 Uhr. So hat es die staatlichen Schlösser, Burgen und Gärten Sachsen mitgeteilt. Die Museen der staatlichen Kunstsammlung Dresden, die bleiben noch bis 17 Uhr geöffnet. Noch früher macht nämlich der Zwinger Experience zu um 16 Uhr und letzter Einlass wäre dann 15 Uhr. Also wer dann nachmittags die Anlage besuchen will, der sollte früh aufbrechen, denn tagsüber sind Innenhof, Zwingergarten und Außengalerie wie gewohnt zugänglich. Auch während des laufenden Aufbaus können es natürlich vereinzelt zu früheren Schließungen in den Abendstunden kommen. So heißt es nämlich weiter. Und wer eine der 4 Shows besucht, der kann dann sein Ticket sogar noch bis zum 30. Juni, also nicht wegschmeißen nach der Show. Man kann das Ticket bis zum 30. Juni in der Zwinger Experience einlösen. 2 Vollzahler zahlen gemeinsam 12 statt 24 Euro. Also die Aktion ist einmalig nutzbar und nicht mit anderen Rabatten natürlich kombinierbar. Ab dem 1. Juni, da kehren dann auch die Orangenbäume zurück, denn nach 4 Jahren Pause, die der Innenhof für seine Sanierung gebraucht hatte, sind sie dann wieder da. Also schon mal dran denken, der Purple Disco Machine, der ist ja dann im Zwinger und da gibt es natürlich viele Infos, da muss ja die barocke Kulisse auch mal für moderne Klänge während des Konzerts da auch mitmachen, denn sonst ist das ja so eine ruhige, tolle Atmosphäre. Also es verwandelt sich dann am 11. Mai für die Konzertreihe vom 22. bis zum 25. Mai dann doch mal in diese Großbaustelle. Ich spiele aber jetzt nichts von Purple Disco Machine. Nein, ich bleibe heute wirklich den 90ern und auch den 80ern treu. Hier sind die Fanta 4 für euch.

0: Also ich lausche heute auch meiner ausgewählten Songs. Ich habe mir da gestern ganz viel Mühe gegeben, für euch da auch eine Auswahl an coolen 90ern und nochmal ein paar 80er wieder rauszuholen, wie ich das immer mittwochs tue. Ich werde auch nächste Woche, weil mir bleibt heute auf jeden Fall, ich hätte jetzt noch meine Playlist, die würde jetzt bis 13 Uhr gehen. So viele Songs habe ich rausgesucht und deswegen gibt es dann nächsten Mittwoch auch nochmal die 80er und die 90er gemixt. So, es geht mal um unsere ausgewogene Ernährung. Ja, dass eine ausgewogene Ernährung gut für unsere Gesundheit ist, diese Nachricht ist ja ein alter Hut. Es gibt eine aktuelle australische Studie, die zeigt nun, wie schnell sich das, was wir essen, auch auf unseren Körper auswirkt. Jedenfalls bei älteren Menschen. Da gibt es einen Hinweis, dass eine Ernährungsumstellung sich auch im fortgeschrittenen Alter noch lohnen kann. Denn auf unser chronologisches Alter haben wir Menschen leider immer noch keinen Einfluss. Wer zum Beispiel 1960 geboren wurde, der wird dieses Jahr unweigerlich 66 Jahre alt. Wer 2008 zur Welt kam, kann in diesem Jahr seine Volljährigkeit feiern. Ich glaube, die Zeit vergeht. Dagegen kann man wenig tun. Also doch, wie stark die vergehenden Jahre Spuren an uns oder in unserem Körper hinterlassen, darauf haben wir durchaus Einfluss. Und damit kommen wir zum sogenannten biologischen Alter. Es drückt aus, wie jung geblieben der Organismus ist. Festmachen lässt sich das zum Beispiel an diversen Blutwerten, der Funktionsfähigkeit der Organe, dem Körpergewicht und seiner Zusammensetzung, also Fett versus Muskelgewebe. Kurz gesagt, das chronologische Alter definiert die Lebensdauer, das biologische Alter, in welcher Verfassung wir das Leben leben. Tja, und da gibt's von mir in der nächsten Stunde nach dem Tageshoroskop gegen 9 Uhr und 20 Minuten nochmal ein paar Tipps, was diese Studie aus Sydney uns zeigt, wie schnell sich ein gesunder Lebenswandel in diesem Fall eventuell lohnen könnte. So, hier ist noch Him für euch und danach gibt's schon wieder die Nachrichten Deutschland und die Welt.
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1: Ich bin Babit Büchner. Bis kurz vor Mitternacht haben Union und SPD im Kanzleramt beraten, 6 Stunden lang. Die Liste der bekanntgegebenen Ergebnisse fällt jedoch kurz aus. Grünen-Chef Felix Banatschak zeigte sich im ZDF-Morgenmagazin enttäuscht.
2: Ich habe die Erwartung formuliert, dass jetzt gestern Abend zumindest eine Lösung herauskommt. Nicht, dass sie alle Probleme des Landes an einem Abend lösen. Das wäre zu viel verlangt. Regieren ist schwierig in dieser Zeit, das muss man anerkennen. Aber eine klare Antwort. Unser Vorschlag war, die Stromsteuer für alle zu senken, nicht nur für die Schwerindustrie, sondern auch für die privaten Verbraucherinnen und Verbraucher.
1: Vereinbart wurde, dass der CO2-Preis im kommenden Jahr stabil bleibt. Außerdem gibt es nun einen Arbeitsprozess, um in den nächsten Wochen die Sozial- und Steuerreformen auf den Weg zu bringen. Der Verband der Automobilindustrie rechnet damit, dass in der Branche noch mehr Stellen wegfallen. Das sagte VDA-Präsidentin Hildegard Müller dem Redaktionsnetzwerk Deutschland.
3: Schwache Nachfrage, US-Zölle, aber auch teure Energie, hohe Lohnkosten und eine überbordende Bürokratie machen den deutschen Autobauern das Leben schwer. Besonders hart trifft es laut VDA-Chefin Müller Zulieferbetriebe. Da würden auf dem Weg vom Verbrenner zur Elektromobilität viele Jobs verloren gehen. Nach aktuellen Berechnungen des Verbands könnten in der Autoindustrie hierzulande bis 2035 etwa 225.000 Jobs wegfallen. 35.000 mehr als zunächst angenommen. Katrin Müller, Nachrichtenredaktion. Redaktion.
1: US-Präsident Donald Trump ist zu einer Reise nach Peking aufgebrochen. Bei seinen Gesprächen mit Staatschef Xi soll es unter anderem um den Iran-Krieg gehen. Zuvor spielte Trump die Spannungen mit China herunter. Xi sei jemand, mit dem er sehr gut auskomme, sagte Trump und kündigte eine spannende Reise an. China ist der mit Abstand wichtigste Abnehmer iranischen Öls. Weniger Schokolade zum höheren Preis. In Bremen will das Landgericht heute entscheiden, ob die neuen Milka-Tafeln die Kunden beim Kauf täuschen. Denn viele wiegen inzwischen nur noch 90 statt 100 Gramm. An der Verpackung hat sich jedoch kaum etwas geändert. Das hat die Verbraucherzentrale Hamburg moniert. Der Hersteller Mondelez wehrt sich dagegen und sagt, die neue Grammangabe stehe auf der Vorder- und Rückseite der Schokoladentafel.
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1: Das Wetter, die aktuelle Vorhersage des Deutschen Wetterdienstes. Im Süden und Südosten bleibt es heute überwiegend trocken. Entlang der Alpen und im Südosten kommt auch die Sonne länger durch. Ansonsten bleibt es heute meist bewölkt und es kann immer wieder Regenschauer geben. Die Temperaturen klettern dabei heute auf 11 bis 17 Grad maximal. Und genauso wechselhaft geht es dann auch morgen weiter.
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4: Es ist den ganzen Tag überwiegend stark bewölkt. Die Sonne lässt sich nur ganz selten blicken. Hin und wieder gibt es Regenschauer. Am Nachmittag kann es auch einzelne Gewitter geben. Die Temperaturen liegen zwischen 11 und 14 Grad. Im Erzgebirge bei maximal 8 Grad. Der Wind weht mäßig mit starken Böen aus südwestlichen Richtungen.
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5: Gleich ist es 9:04 im Landkreis Nordsachsen. Da ist die Straße zwischen Abzweig Kasabra und Salbitz gesperrt. Da gab es einen Unfall. Auf der B173, das ist die Ortsdurchfahrt Oberlungenwitz, die ist nach einer Havarie gesperrt. In Meißen auf der B101 ist der Schottenbergtunnel in beiden Richtungen wegen Wartungsarbeiten bis ca. 13 Uhr gesperrt. Und A4 Richtung Gölle zwischen Rastplatz am Wachberg und Niederseifersdorf. Passt auf bitte, da ist eine geänderte Verkehrsführung. Das Ganze dann sogar also heute noch bis 11.30 Uhr. Soweit habe ich keine anderen Störungsmeldungen, also ist noch ruhig auf unseren Straßen. Bleibt nicht so heute Nachmittag. Der Uwe ist dann wieder ab 15 Uhr für euch mit den Verkehrsmeldungen unterwegs. Ich gucke in der halben Stunde nochmal und auch auf die Lüfer. In Hühndorf Richtung, mein Frosch ist da. Heute ist übrigens Froschhüpftag, da komme ich nochmal drauf zurück. Ja, ich bin heute schon in die Kantine wie so ein Frosch gehüpft. Solltet ihr auch machen. Heute wie ein Frosch hüpfen macht auch ja, gute Bauchmuskeln und auch die Oberschenkel werden gefordert. So, nochmal die Blitzer natürlich. Jetzt ist er langsam weg. Man muss nämlich ein bisschen reden und dann geht der Frosch auch aus dem Hals dann raus, ob er nach unten oder oder nach oben rutscht, das weiß ich nicht. So, ihr Lieben, also in Chemnitz zweimal, in der Leipziger Straße stadtauswärts in Höhe der A4 und dann nochmal in der Frankenberger Straße stadtauswärts. Dann habe ich noch einen Blitzer auf der B178 zwischen Robersdorf und Abzweig Ober-Seifersdorf für euch. Ich wünsche allen, die unterwegs sind, gute Fahrt, kommt unbeschadet an euer Ziel.
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0: Eintopf schenken. Ob an dem Mythos wirklich was dran ist? Naja, also ich würde ja gern mal einen Kobold treffen, mit einem Goldtopf natürlich. Jedenfalls sind die kleinen, oftmals schadenfrohen grünen Kerle ein wichtiger Bestandteil der irischen Kultur. Und zu deren Ehren haben die nämlich heute einen Feiertag, die Iren, nämlich der nationale Tag des Kobolds. Ja, der dritte Tag der Eisheiligen, ihr merkt, das ist der Vatius, der ist heute unterwegs, das ist der Heilige der Ungeziefer und der Heuschrecken, haben wir hier aber Gott sei Dank keine Plage. Ja, und in circa 6 Minuten nach meinem nächsten Song, da gucken wir in die Sterne, das Tageshoroskop für euch.
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0: So, wir gucken in die Sterne. Das Tageshoroskop heute für den 13. Mai. Ich wünsche kosmische Unterhaltung.
1: Widder.
2: Sie lassen sich schneller als sonst zur Rücksichtslosigkeit verleiten. Aber Sie können den überdurchschnittlichen Tatendrang auch erfolgreich für persönliche Ziele einsetzen.
1: Stier.
2: Sie haben eine Menge neuer Ideen, die gut bei anderen ankommen. Das Glück ist auf Ihrer Seite. Später ist Kuscheln und viel Nähe angesagt.
1: Zwillinge.
2: Sie sind energielos, haben keine Kraft. Warten Sie ab, denn wenn Sie jetzt etwas überstürzen, dann schneiden Sie sich ins eigene Fleisch. Sie brauchen Ruhe ohne Ende.
1: Krebs.
2: Heute wünschen Sie sich ganz besonders eine heile Welt und wissen vermutlich doch nicht so genau, wie diese aussehen soll. Gehen Sie einmal in sich.
1: Löwe.
2: Ihnen geht es gut. Sie haben viel geschafft und eine Idee kommt im Job gut an. Sie erhalten ein dickes Lob.
1: Jungfrau.
2: An Elan und Tatkraft mangelt es Ihnen heute nicht. Schwieriger dürfte es sein, einen sinnvollen Kanal dafür zu finden. Treiben Sie Sport. Das tut gut und baut zugleich Anspannungen ab.
1: Waage.
2: Lassen Sie es sich heute gut gehen. Ein paar gemütliche Stunden mit Ihren Liebsten oder guten Freunden steigern die Lebensfreude.
1: Skorpion.
2: Termine verlaufen zu Ihren Gunsten. Sie lassen sich gerne auf Gespräche ein. Sie lernen auch dazu.
1: Schütze.
2: Sie können mehr schaffen, als Sie sich vorgenommen haben. Sie sind aber redselig. So ein Spaß. Diesen Abend dürfen Sie nicht alleine verbringen.
1: Steinbock.
2: Sorgen Sie für eine angenehme Abwechslung in Ihrem Alltag. Wie wäre es, wenn Sie sich eine kleine Freiheit herausnehmen? Sie können diese heute besonders genießen.
1: Wassermann.
2: Im Job geht es drunter und drüber. Sie sind heute sogar ein bisschen unsicher, wenn vor allem Ihr Chef Ihnen neue Aufgaben zukommen lässt. Aber das dauert nur kurz an.
1: Fische.
2: Vorsicht vor unberechenbaren Menschen. Sie neigen heute dazu, auf jeden einzugehen, der Abwechslung verspricht.

0: Ich bin außer Atem. Das ist irgendwie der Knaller der Song. Wir haben hier alle in der Redaktion uns bewegt, natürlich getanzt. So, das Tageshoroskop heute für den 13. Mai.
1: Widder. Sie lassen sich schneller als sonst zur Rücksichtslosigkeit verleiten. Aber Sie können den überdurchschnittlichen Tatendrang auch erfolgreich für persönliche Ziele einsetzen.
2: Stier.
1: Sie haben eine Menge neuer Ideen, die gut bei anderen ankommen. Das Glück ist auf Ihrer Seite. Später ist Kuscheln und viel Nähe angesagt.
2: Zwillinge.
1: Sie sind energielos, haben keine Kraft. Warten Sie ab, denn wenn Sie jetzt etwas überstürzen, dann schneiden Sie sich ins eigene Fleisch. Sie brauchen Ruhe ohne Ende.
2: Krebs.
1: Heute wünschen Sie sich ganz besonders eine heile Welt und wissen vermutlich doch nicht so genau, wie diese aussehen soll. Gehen Sie einmal in sich.
2: Löwe.
1: Ihnen geht es gut. Sie haben viel geschafft und eine Idee kommt im Job gut an. Sie erhalten ein dickes Lob.
2: Jungfrau.
1: An Elan und Tatkraft mangelt es Ihnen heute nicht. Schwieriger dürfte es sein, einen sinnvollen Kanal dafür zu finden. Treiben Sie Sport. Das tut gut und baut zugleich Anspannungen ab.
2: Waage.
1: Lassen Sie es sich heute gut gehen. Ein paar gemütliche Stunden mit Ihren Liebsten oder guten Freunden steigern die Lebensfreude.
2: Skorpion.
1: Termine verlaufen zu Ihren Gunsten. Sie lassen sich gerne auf Gespräche ein. Sie lernen auch dazu.
2: Schütze.
1: Sie können mehr schaffen, als Sie sich vorgenommen haben. Sie sind aber redselig. So ein Spaß. Diesen Abend dürfen Sie nicht alleine verbringen.
2: Steinbock.
1: Sorgen Sie für eine angenehme Abwechslung in Ihrem Alltag. Wie wäre es, wenn Sie sich eine kleine Freiheit herausnehmen? Sie können diese heute besonders genießen.
2: Wassermann.
1: Im Job geht es drunter und drüber. Sie sind heute sogar ein bisschen unsicher, wenn vor allem Ihr Chef Ihnen neue Aufgaben zukommen lässt. Aber das dauert nur kurz an.
2: Fische.
1: Vorsicht vor unberechenbaren Menschen. Sie neigen heute dazu, auf jeden einzugehen, der Abwechslung verspricht.

Die Schotten. Ich habe sie nochmal in meiner Playlist. Heute Morgen hatte ich sogar einen Song auf Gälisch mit Warnwick. So, ich komme nochmal zurück auf dieses Thema. Auf unser chronologisches Alter haben wir Menschen keinen Einfluss. Ja, die Zeit vergeht, dagegen kann man wenig tun. Doch wie stark die vergehenden Jahre Spuren an oder in unserem Körper auch hinterlassen, darauf haben wir durchaus Einfluss. Und damit kommen wir zum sogenannten biologischen Alter. Ja, es drückt nämlich aus, wie jung geblieben der Organismus ist. Also festmachen lässt sich das zum Beispiel an diversen Blutwerten, der Funktionsfähigkeit der Organe, dem Körpergewicht und seiner Zusammensetzung, also Fett versus Muskelgewebe. Also kurz gesagt, das chronologische Alter, das definiert die Lebensdauer, das biologische Alter, in welcher Verfassung wir dieses Leben leben. Ja, und ungesundes Essen, zum Beispiel auch in der Kindheit, stört das Gehirn dauerhaft. Eine neue Studie zeigt nun, spezielle Darmbakterien und Präbiotika, die können diese Fehlprogrammierung reparieren und gesundes Essverhalten wiederherstellen. Es gab eine Studie der Universität auf Sydney, die zeigt nun, wie schnell sich ein gesunder Lebenswandel, in diesem Fall eine bestimmte Ernährungsweise, auf bestimmte Merkmale im Körper auswirkt, die wiederum Hinweis auf das biologische Alter geben. Also jedenfalls im fortgeschrittenen Alter. Und die Stichprobe: 104 Menschen im Alter von 65 bis 75 Jahren, allesamt Nichtraucher und frei von Allergien, Unverträglichkeiten und schwerwiegenden Krankheiten wie etwa Diabetes, Krebs, Nieren- oder Lebererkrankungen. Und nach dem Zufallsprinzip wurden diese Stichproben in 4 Gruppen aufgeteilt und jede Gruppe bekam für einen Zeitraum von 4 Wochen eine andere Ernährung. Also die zum Beispiel Hälfte aus tierischen, Hälfte aus pflanzlichen Quellen, viel Fett, weniger Kohlenhydrate oder dann auch wieder fettarm mit vielen Kohlenhydraten, also verschiedene Lebensmittel, Ernährungen. Und nach den 4 Wochen überprüften die Forschenden die Entwicklung von verschiedenen Biomarkern bei den Probandinnen und Probanden, also messbare Merkmale im Körper. Also die etwas über den Gesundheitszustand aussagen, über Alterungsprozesse und Erkrankungen, und dazu gehört in der Studie zum Beispiel Cholesterin, Insulin und das C-reaktive Protein. Das ist ja so ein Hinweisgeber auf Entzündungsprozesse. Blutdruck, Nieren, also insgesamt kombinierte die Gruppe den Blutdruck, die Nierenfunktion und als insgesamt 20 solcher Biomarker zu einem Score. Und der Hinweis auf das biologische Alter des jeweiligen Probanden konnte gegeben werden. Also eine große Metastudie zeigt, vegetarisch und vegane Ernährung kann Kinder gut versorgen, erfordert jedoch sorgfältige Planung, besonders B12, Calcium, Jod und Zink, die müssen ja genau gut beachtet werden. Und auch im Alter lässt sich diese Ernährung umstellen. Bei vielen sank der Score und wie gesagt, bei den zum Beispiel semi-vegetarischen Varianten, da gab es statistisch weniger deutliche Ernährungsdefizite. Also ihr könnt die Studie gern mal bekommen. Ich kann das jetzt gar nicht alles euch vortragen. Es wird natürlich trotzdem vor vorschnellen Schlüssen gewarnt. Also man sollte auch gucken, dass man die Einschränkungen dann in der Ernährung, die man bisher hatte, also der erste Umstellungseffekt, der kann sich dann natürlich auch wieder äußern, dass eben Vitamine fehlen oder auch verschiedene, die Dauerstress haben zum Beispiel. Da haben die Wissenschaftler und Wissenschaftlerinnen auch nochmal eine Studie darüber gegeben, die Ernährungsversuche im Alter, die Auswirkungen auf verschiedene Werte, wie schnell und wann die Untersuchungen dann stattfinden. Also es ist ein ziemlich weites Spektrum, was jetzt hier da besprochen wird in dieser Studie. Ich komme nämlich schon in die regionalen Nachrichten. Aber wie gesagt, Schritt für Schritt kann man seine Ernährung umstellen. Man soll es nicht auf einmal tun, wenn ihr das jetzt hört und das vielleicht auch lest. Schick euch gern den Link. Aber man kann so nach und nach sein biologisches Alter ein bisschen, ja, vielleicht verlängern oder vielleicht auch jünger oder länger jung bleiben, wenn man an die Ernährung denkt. So, genau. Und jetzt gibt's noch einen ganz kleinen Song und danach die regionalen Nachrichten.

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1: Mein Name ist Thorsten Weikert. Sachsen erleichtert Förderung für Alphabetisierungsprojekte. Lufthansa kürzt Flüge ab Sachsen, weniger Verbindungen nach Frankfurt. Natur statt Militär, ehemaliges Depot in der Lausnitzer Heide zurückgebaut. Die Meldungen im Einzelnen. In Sachsen sollen Projekte zur Alphabetisierung künftig einfacher gefördert werden. Das Kabinett will Bürokratie abbauen und Risiken für Träger senken. Wie das sächsische Kultusministerium mitteilte, sind flexiblere Fördermodelle geplant. Künftig können neben Pauschalen auch konkrete Stellen finanziert werden. Das soll Projekte praxisnäher und unbürokratischer machen. Besonders Schülercamps profitieren von gelockerten Vorgaben. Hintergrund ist eine externe Evaluation der Förderrichtlinie. Diese trägt den Titel Bildungspotenziale lebenslanges Lernen 2021 bis 2027. Insgesamt stehen rund 134 Millionen Euro für die Förderung bereit. Ein Großteil stammt aus dem Europäischen Sozialfonds. Die Lufthansa reduziert ihr Angebot an den Flughäfen Leipzig-Halle und Dresden. Ab Juni entfällt jeweils eine tägliche Verbindung nach Frankfurt am Main. Damit sinkt die Zahl der Flüge pro Tag von 4 auf 3. Die Verbindung Dresden-München bleibt hingegen bestehen. Als Gründe nennt die Airline gestiegene Kerosinkosten, hohe Standortkosten und die Folgen von Streiks. Konzernweit werden im Sommer bis zu 20.000 Kurzstreckenflüge gestrichen. Experten sehen darin Teil eines langfristigen Trends. Vor allem kleinere Flughäfen geraten zunehmend unter Druck. Auch strukturelle Veränderungen spielen eine Rolle. Größere Flugzeuge erfordern höhere Auslastung und machen kleine Strecken weniger wirtschaftlich. Branchenvertreter warnen vor weiteren Einschnitten, gerade zur Sommersaison. Fluggäste müssen sich auf Änderungen bei Flugzeiten und Verbindungen einstellen. Ein früheres Munitionslager in der Lausnitzer Heide bei Würschnitz ist weitestgehend verschwunden. Seit 2023 wurden dort über 50 Gebäude abgerissen und Flächen entsiegelt. Das zentrale Flächenmanagement Sachsen investierte rund 1,5 Millionen Euro. Ziel ist eine sogenannte Öko-Konto-Maßnahme zur Aufwertung von Naturflächen. Insgesamt wurden etwa 23.000 Kubikmeter umbauter Raum beseitigt. Rund 16.000 Quadratmeter Beton- und Asphaltflächen sind verschwunden. Einige Strukturen wie Bunker, Tunnel und ein Wachturm blieben erhalten. Dort entstanden neue Lebensräume für Tiere. So wurden fast 1.000 Quartiere für Fledermäuse geschaffen. Auch 20 spezielle Habitate für Reptilien wurden angelegt. Für Aufsehen sorgte ein Fund während der Arbeiten. Mehr als 2.000 Panzergranaten wurden im Boden entdeckt. Der Kampfmittelbeseitigungsdienst barg die Munition. Es handelte sich um unscharfe Übungsmunition sowjetischer Bauart. Soweit die Meldungen.
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2: Unter Zufuhr von polarer Meereskaltluft der gestalten Tiefdruckgebiete das Wetter in den kommenden Tagen wechselhaft. Ich sag einfach mal, das sind die Eisheiligen, die noch bis zum Samstag uns hier beglücken mit diesem tollen Wetter. Und wenn die kalte Sophie dann vorbei ist, dann geht's auch mit dem Wetter wieder nach oben, sozusagen die Temperaturen. Denn heute ist es auch viel mit Wolken bestückt, der Himmel unter Abschwächung nach Osten abziehende Regen, aber vielleicht könnte auch mal die Sonne rauskommen. Ich glaube zwar nicht dran, so sieht es noch nicht aus. Örtlich gibt es noch Schauer, Gewitter. Höchstwerte zwischen 13 und 16, im Bergland 8 bis 12 Grad. Und die Nächte, die werden jetzt auch noch mal ziemlich frisch. Immer so zwischen 8 und 4, beziehungsweise auch 0 Grad. Denn morgen am Donnerstag, ihr Lieben, ja, mit der dicken Jacke auf jeden Fall rausgehen. Auch Fahrrad, Wetter, natürlich Regenjacke nicht vergessen. Es gibt einen Wechsel zwischen Quellwolken, aber auch mal Sonnenschein. Im Tagesverlauf kommen dann einzelne Schauer oder auch wieder kurze Gewitter. Höchsttemperaturen 13 bis 17, im Bergland 9 bis 13 Grad. Der Freitag auch ziemlich viele Wolken, Schauer, Gewitter. Es erwärmt sich ein bisschen auf 14 wieder bis 17 Grad und im Bergland auf 10 bis 14 Grad. Und dann gibt es nochmal die Nacht zum Samstag. Da kühlt es sich nochmal ab auf 6 bis 3, im Bergland nochmal auf 0 Grad. Ja, und der Samstag, da gibt es dann auch noch mal Wolken, Schauer Und am Sonntag, da gucke ich auch noch mal drauf, der bleibt dann nämlich schon mal niederschlagsfrei. Und die Temperaturen, die werden noch mal so richtig frisch, nämlich auch wieder unter 15 Grad. Aber ab Montag, da geht es dann bergauf. Und ich habe hier den nächsten Mittwoch, da ist hier irgendwas so über 20 Grad. Also, das wird schon wieder.
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2: Und ich schaue nochmal auf die Straßen. Mittlerweile 9.38 Uhr. Die A4 Richtung Görlitz. Zwischen Rastplatz am Wacheberg und Niederseifersdorf. Aufpassen, da gibt es eine geänderte Verkehrsführung. Das heute bis ca. 11.30 Uhr. Im Landkreis Bautzen, da ist die Stolpener Straße zwischen Fischbach und der B6 nach einem Unfall in beiden Richtungen gesperrt. Auch im Landkreis Nordsachsen, die Straße zwischen Abzweig-Kasabra und Salbitz ist gesperrt. Auch da gab es einen Unfall. Und noch eine Meldung von der A4 Görlitz Richtung Dresden zwischen Weißenberg und Rastplatz Löbauer Wasser Nord. Ist auch eine Tagesbaustelle heute. Das Ganze ist dann gesperrt bis voraussichtlich 15 Uhr. Sonst habe ich keine weiteren Störungsmeldungen. Geht dann heute Nachmittag mit dem Sachsen Live, der Second Radio Nachmittag weiter ab 15 Uhr nach den Nachrichten. Dann ist der Uwe wieder auch auf den Straßen im Sachsenland für euch unterwegs. Blitzer, jede Menge. Also bitte passt auf, in Chemnitz, in der Leipziger Straße stadtauswärts in Höhe der A4. In Chemnitz nochmal in der Frankenberger Straße stadtauswärts. Wer unterwegs ist zwischen Seif-Hennersdorf und Neugersdorf in beiden Richtungen wird heute geblitzt. Hier ist noch ein Blitzer in Görlitz in der Nieskier Straße stadteinwärts. Okay, was gebe ich euch noch mit? Oh, ich hätte noch so viele. Also passt auf euch auf. Ich glaube, das ist das Beste.
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0: 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Und ihr?
1: 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Und meist ist die Kathleen dann am Telefon. Und es gibt nämlich bald 100 Jahre Elefantenhaus. Also vielleicht mal tierisch zuhören.

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1: Mal, oh, jetzt war mein Frosch schon wieder gleich da hier zu Beginn. Meine Good News für euch. Malaria-Impfprogramm rettet Kinderleben. Ein Malaria-Impfprogramm in Ghana, Kenia und Malawi hat die Sterblichkeit von Kleinkindern um 13% gesenkt. Mehr als 1,3 Millionen Kinder, die wurden geimpft. Es ist ein wichtiger Fortschritt im Kampf gegen eine der häufigsten Todesursachen bei Kindern in Afrika und ja nicht nur bei Kindern. Also ich bin auch froh, dass man da vorwärts gekommen ist mit dem Impfstoff gegen Malaria. Ich selbst hatte Malaria, das war so um 2009. Und ja, irgendwie hatte ich mich schon auf die Reise nach da oben begeben, weil es ist wirklich echt schlimm, diese Krankheit zu haben. Und mich hat es erwischt. Ich war im Senegal und ein paar Tage später hatte ich dann die ersten Symptome, habe sie nicht beachtet und bin dann ja so wirklich in letzter Minute noch ins Krankenhaus eingeliefert worden. Und der Professor Dr. Schubert von der Uniklinik Leipzig, der hat mich wieder zurückgeholt vom Weg nach da oben. Also bin ich immer noch dankbar, dass ich da bin. Und wenn ich mal noch ein kleines bisschen ausschweife, dann hatte ich mir nämlich zum Ziel genommen, hey, du bist schon mal so fast weggetriftet und jetzt machst du noch mal was ganz Besonderes, was anderes. Ich bin ja aus der Reisebranche. Und dann habe ich mich auf den Weg begeben, Second Radio. Ja, einfach mal eine Vision, die schon lange in mir schlummerte, einen Radiosender zu gründen. Und der ist ja dann auch seit 2010 hier auf Sendung. Aber noch nicht so, wie wir jetzt sind. Natürlich jetzt seit 3 Jahren sind wir nur auch schon hier auf Sachsen, Second Radio Kanal 12a. So, ich bin mal ein bisschen abgeschweift, ja, die Malaria, wenn ich das lese, da bin ich immer wieder zurück, das ist ein Déjà-vu, das könnt ihr euch ja vorstellen. Also bitte schützt euch, falls ihr mal in diese Länder fliegt. So, es gibt noch eine Studie, die entschlüsselt Rätsel geistig fitter 100-Jähriger. Eine japanische Langzeitstudie mit fast 500 100-Jährigen zeigt, die Blutwerte NFL, ein Marker für Nervenschäden, könnte für geistige Fitness im hohen Alter wichtig sein. Also das ist wichtig wegen der Alzheimer-Marker. Entscheidend scheint dabei die allgemeine Gesundheit von Herz, Nieren und Gehirn zu sein. So, Müllbeutel, die Natur aufräumen. Plastikmüll in der Natur, riesiges Problem. Doch Wildplastik macht daraus eine Lösung. Anstatt neues Plastik zu produzieren, wird Müll aus der Natur eingesammelt und in recycelte Müllbeutel verwandelt. Ein Kreislauf, der mit jedem Müllbeutel unsere Natur ein bisschen sauberer macht. So, was habe ich noch für euch? Portugal, Schutzgebiet für Elefanten aus Zoos und Zirkussen. In Portugal entsteht Europas erstes großes Schutzgebiet für Elefanten aus Zoos und Zirkussen. Jetzt hat es mich erwischt. Entschuldigung, jetzt kriege ich auch noch hier den richtigen Frosch. Ich mache mal noch einen Song.

ich habe mich wieder einbekommen. Also wenn es dann einmal erwischt, dann so richtig. Also der Frosch, der arbeitet in mir, der will mit mir wahrscheinlich frühstücken. Ja, ich habe wahrscheinlich 4 Stunden zu viel gequasselt. Der Morgenweger geht zur Neide und ich wollte euch ja gern noch ein schönes, verlängertes Wochenende wünschen. Wir hier von Second Rito haben morgen auch natürlich viel, viel, viel Musik für euch in der Playlist. Also wir hören uns dann am Montag, wollte ich sagen, nein, wir hören uns nämlich schon am Freitag dann wieder. Es gibt keinen Brückentag bei uns. Also auf jeden Fall der Morgenwecker ab 6 mit meiner Wenigkeit. Ich ruhe mal morgen meine Stimme aus. Und wenn ihr Lust habt, bleibt uns gewogen. Denn heute Nachmittag ist dann der Uwe für euch da, mein Sachsen Live, der Second Retour Nachmittag. Ja, und ich habe ja die Band heute ein bisschen bevorzugt, auch fast in jeder Stunde einen Song gespielt, Heroes del Silencio, mit denen wollte ich ja auch aufhören, aber der Song ist noch nicht zu Ende und auch nächsten Mittwoch gibt's dann wieder 80er, 90er. Also, tschüss erstmal, macht's gut, die Antje hier am Mikrofon.

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3: Ich bin Babette Büchner. 6 Stunden haben Union und SPD im Kanzleramt beraten. Die Liste der bekanntgegebenen Ergebnisse fällt jedoch kurz aus. Vereinbart wurde, dass der CO2-Preis im kommenden Jahr stabil bleibt. Außerdem gibt es nun einen Arbeitsprozess für die geplanten Sozial- und Steuerreformen.
4: Unklar wird also weiterhin, wann endlich kommen die Entlastungen angesichts der hohen Energiepreise. Wann werden, wie angedacht, die Steuern für kleinere und mittlere Einkommen gesenkt? Doch nach den ganzen Streitereien, den miesen Umfragewerten, will sich die Koalition nun offenbar erstmal sortieren. Und die Devise heißt offensichtlich keine Schnellschüsse mehr, die dann krachen, scheitern wie die 1.000-Euro-Prämie. Immerhin hieß es nach dem Treffen, die Atmosphäre bei uns war gut. Claudia Wächter, Nachrichtenredaktion.
3: Das Bundeskabinett will heute verschiedene Vorhaben der Regierung auf den Weg bringen. Beschlossen werden soll unter anderem das Gebäudemodernisierungsgesetz. Es soll das umstrittene Heizungsgesetz der Ampelkoalition ersetzen. Die Bundesregierung will außerdem den Einsatz von K.O.-Tropfen härter bestrafen. Wer die gefährlichen Mittel für eine Vergewaltigung oder einen Raub einsetzt, soll künftig mit mindestens 5 Jahren Freiheitsstrafe rechnen. Seit der Einführung der elektronischen Krankschreibung fehlen Beschäftigte deutlich häufiger im Job. Oft heißt es, die digitale Krankmeldung sei schuld daran. Eine neue Studie des Deutschen Instituts für Wirtschaftsforschung kommt jetzt aber zu einem anderen Ergebnis.
5: Beschäftigte waren vergangenes Jahr im Schnitt fast 15 Arbeitstage krank gemeldet, rund 3,5 Tage mehr als vor der elektronischen Krankschreibung. Die Forscher sagen aber, das liegt nicht vor allem an der E-Krankschreibung, sondern an mehr Atemwegserkrankungen und daran, dass viele seit Corona vorsichtiger geworden sind. Wer ansteckend ist, bleibt heute eher zu Hause. Zoe Tessovali, Nachrichtenredaktion.
3: Werden die Tiere im Ausland geschlachtet? Zum 3. Mal innerhalb weniger Wochen haben Viehdiebe Dutzende Rinder von Weiden in Südbrandenburg gestohlen. 31 hochwertige Zuchttiere seien über Nacht mit einem Laster abtransportiert worden, sagte der betroffene Landwirt der dpa. Der Schaden liegt nach Angaben der Polizei im 6-stelligen Euro-Bereich. Erst vor einigen Tagen waren in Brandenburg 48 Rinder verschwunden, im April sogar 70 Tiere.
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3: Das Wetter, die aktuelle Vorhersage des Deutschen Wetterdienstes. Im Süden und Südosten bleibt es heute überwiegend trocken. Entlang der Alpen und im Südosten kommt auch die Sonne länger durch. Ansonsten bleibt es heute meist bewölkt und es kann immer wieder Regenschauer geben. Die Temperaturen klettern dabei heute auf 11 bis 17 Grad maximal. Und genauso wechselhaft geht es dann auch morgen weiter.
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1: Das Wetter, die aktuelle Vorhersage des Deutschen Wetterdienstes. Im Süden und Südosten bleibt es heute überwiegend trocken. Entlang der Alpen und im Südosten kommt auch die Sonne länger durch. Ansonsten bleibt es heute meist bewölkt und es kann immer wieder Regenschauer geben. Die Temperaturen klettern dabei heute auf 11 bis 17 Grad maximal. Und genauso wechselhaft geht es dann auch morgen weiter.
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1: Ich bin Babette Büchner. Union und SPD haben sich im Koalitionsausschuss auf einen Arbeitsprozess für die geplanten Sozial- und Steuerreformen geeinigt. Konkrete Ergebnisse gibt es nach der sechsstündigen Sitzung aber nicht. Das sei enttäuschend, heißt es unter anderem von den Grünen.
2: Mit dem großen Wurf hat doch Grünen-Chef Banatschak nicht gerechnet, stellt aber klar, die Leute warten darauf, dass irgendeine Entlastung nun bei ihnen ankommt. Vor allem nach der gescheiterten 1.000-Euro-Prämie. Doch in der vergangenen Nacht ging es wohl erst einmal um die Frage, was geht bei uns noch in der Koalition nach den ganzen Streitereien. Der Plan ist, gemeinsam die schwierigen Reformen anzupacken, auch die Steuerreform. Der Druck ist enorm und die Zeit knapp. Claudia Wächter, Nachrichtenredaktion.
1: Das Bundeskabinett will heute verschiedene Vorhaben der Regierung auf den Weg bringen. Beschlossen werden soll unter anderem das Gebäudemodernisierungsgesetz. Es soll das umstrittene Heizungsgesetz der Ampelkoalition ersetzen. Die Bundesregierung will außerdem den Einsatz von K.O.-Tropfen härter bestrafen. Wer die gefährlichen Mittel für eine Vergewaltigung oder einen Raub einsetzt, soll künftig mit mindestens 5 Jahren Freiheitsstrafe rechnen. Das Bundesinstitut für Arzneimittel und Medizinprodukte warnt vor Vitamininfusionen, die als Wellnessprodukt beworben werden. Sie seien nicht als Arzneimittel zugelassen.
3: Diese Infusionen mit Vitaminen und Mineralstoffen stärken das Immunsystem, das Aussehen und die Leistungsfähigkeit. Damit werben die Hersteller. Das Bundesinstitut für Arzneimittel und Medizinprodukte zweifelt daran und sieht die Gefahr einer Überdosierung, die den Stoffwechsel im Körper durcheinander bringt oder sogar allergische Reaktionen bis hin zu einem anaphylaktischen Schock auslösen könnte. Qualität und Sicherheit seien nicht im Sinne des Arzneimittelgesetzes belegt. Aus Berlin Jan-Henner Reitze.
1: Seit der Einführung der elektronischen Krankschreibung fehlen Beschäftigte deutlich häufiger im Job. Oft heißt es, die digitale Krankmeldung sei schuld daran. Eine neue Studie des Deutschen Instituts für Wirtschaftsforschung kommt jetzt aber zu einem anderen Ergebnis. Zum einen hätten Atemwegserkrankungen zugenommen, sagen die Forscher. Zum anderen bleiben einige bei ansteckenden Krankheiten eher zu Hause als früher. Seit Corona seien viele vorsichtiger geworden.
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1: Das Wetter, die aktuelle Vorhersage des Deutschen Wetterdienstes. Im Süden und Südosten bleibt es heute überwiegend trocken. Entlang der Alpen und im Südosten kommt auch die Sonne länger durch. Ansonsten gibt es dichte Wolkenfelder und es kann immer wieder regnen. Die Temperaturen klettern dabei heute auf 11 bis 17 Grad maximal. Morgen geht es dann genauso weiter.
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1: Das Wetter, die aktuelle Vorhersage des Deutschen Wetterdienstes. Im Süden und Südosten bleibt es heute überwiegend trocken. Entlang der Alpen und im Südosten kommt auch die Sonne länger durch. Ansonsten gibt es dichte Wolkenfelder und es kann immer wieder regnen. Die Temperaturen klettern dabei heute auf 11 bis 17 Grad maximal. Morgen geht es dann genauso weiter.
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1: Ich bin Babette Büchner. Die Entlastungsprämie von bis zu 1.000 Euro für Arbeitnehmer ist endgültig vom Tisch. Das hat der Koalitionsausschuss entschieden, teilte die Führung der Unionsfraktion mit.
2: Schwarz-Rot zieht damit die Konsequenz aus der Pleite vom vergangenen Freitag. Da hatte der Bundesrat die geplante steuerfreie 1.000-Euro-Prämie für Beschäftigte abgelehnt. Die Länder befürchteten hohe Einnahmeausfälle. Die Prämie war aber von Anfang an stark in der Kritik, seit die Idee vor einem Monat beim Koalitionsausschuss geboren wurde. Vor allem kleine und mittlere Unternehmen sagten, dass sie gar nicht in der Lage seien, die Prämie zu zahlen. Wie die Bürger stattdessen deutlich entlastet werden sollen, ist noch unklar. Aus Berlin, Thomas Brockt.
1: Die Bundesregierung will für den Einsatz sogenannter K.O.-Tropfen höhere Strafen. Wer die gefährlichen Mittel für eine Vergewaltigung oder einen Raub einsetzt, soll künftig mit mindestens 5 Jahren Freiheitsstrafe rechnen. Das Bundeskabinett hat einen entsprechenden Entwurf beschlossen. Dazu sollen K.O.-Tropfen rechtlich so eingestuft werden wie eine Waffe oder ein gefährliches Werkzeug. Die neuen Milka-Tafeln mit weniger Inhalt verstoßen nach Auffassung des Landgerichts Bremen gegen das Wettbewerbsrecht und dürfen so nicht genutzt werden. Das hat das Gericht entschieden und gab damit einer Klage der Verbraucherzentrale Hamburg statt.
3: Viele Milka-Schokotafeln sahen zuletzt eigentlich aus wie immer, aber es waren nur noch 90 Gramm statt 100 drin. Der Hersteller sagt zwar, das neue Gewicht stehe doch vorn und hinten auf der Packung. Das Gericht ließ bei der mündlichen Verhandlungen aber durchblicken, dass man das Ganze eher als Mogelpackung sehe, weil der Verbraucher den Unterschied nicht erkennen könne. Die einen Millimeter dünneren 90 Gramm Milka-Tafeln dürfen nun nicht in den Verkehr gebracht werden, wo in den Monaten zuvor die 100 Gramm Packung im Angebot war. Der Hersteller kann gegen das Urteil allerdings noch Rechtsmittel einlegen. Aus Berlin, Ronny Tochau.
1: Die Berliner Polizei ist mit einer großen Razzia gegen organisierte Kriminalität und die Verbreitung von Schusswaffen vorgegangen. Am frühen Morgen wurden Wohnungen und andere Räume in verschiedenen Stadtteilen durchsucht. 9 Verdächtige wurden nach Angaben des Innenministeriums festgenommen. Mehrere hundert Polizisten waren im Einsatz, darunter auch Spezialeinsatzkommandos aus Berlin und anderen Bundesländern.
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1: Das Wetter, die aktuelle Vorhersage des Deutschen Wetterdienstes. Im Süden und Südosten bleibt es heute überwiegend trocken. Entlang der Alpen und im Südosten kommt auch die Sonne länger durch. Ansonsten gibt es dichte Wolkenfelder und es kann immer wieder regnen. Die Temperaturen klettern dabei heute auf 11 bis 17 Grad maximal. Morgen geht es dann genauso weiter.
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1: Neben vielen Wolken könnte auch hier und da mal die Sonne durchgucken, aber es gibt wieder Schauer, Gewitter, die über uns hinwegziehen. Die Höchstwerte liegen zwischen 11 und 14 im mittleren Erzgebirgslagen bei 8 Grad. Der Wind weht mäßig und mit starken Böen aus Südwest.
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1: Ich bin Babit Büchner. Das Bundeskabinett hat das sogenannte Heizungsgesetz gekippt. Neue Heizungen sollen weiter mit Gas und Öl laufen dürfen, allerdings ab 2029 mit einem höheren Bioanteil. Bundesbauministerin Verena Huberts erklärte:
2: Das ist der Startschuss für uns, für langfristige Planbarkeit und Planungssicherheit. Die notwendige Entscheidungsfreiheit für Hauseigentümer. Der Schutz des Klimas und ein Schutz von Mieterinnen und Mietern vor zu hohen Energiekosten.
1: Das Kabinett beschloss außerdem einen Entwurf, mit dem der Einsatz von sogenannten K.O.-Tropfen höher bestraft wird. Als nächstes ist der Bundestag am Zug. Nachdem der Bundesrat die Entlastungsprämie von bis zu 1.000 Euro für Arbeitnehmer gestoppt hat, ist sie nun endgültig vom Tisch. Das Vorhaben werde nicht weiter verfolgt, teilte die Führung der Unionsfraktion mit. Um die Entlastungsprämie zu retten, hätte die Bundesregierung den Vermittlungsausschuss von Bundestag und Bundesrat anrufen müssen. Das Ende der Ära Kretschmann ist besiegelt. Der Grünen-Politiker Cem Özdemir ist neuer Ministerpräsident von Baden-Württemberg. Die Abgeordneten des Landtags wählten ihn in Stuttgart zum Regierungschef. Özdemir ist nach Kretschmann der zweite grüne Ministerpräsident Deutschlands. Die AfD-Fraktion im Landtag hatte zuvor CDU-Chef Manuel Hagel als Gegenkandidaten vorgeschlagen. Der lehnte aber noch vor der Wahl ab. Die Deutsche Lebensrettungsgesellschaft hat im vergangenen Jahr bundesweit mehr als 700 Menschen vor dem Ertrinken gerettet. Das geht aus der aktuellen DLRG-Statistik hervor. Doch nicht nur im Wasser helfen die Ehrenamtlichen, auch am Strand retten sie Leben.
3: Egal ob Bienenstich am Baggersee oder Herzinfarkt im Strandkorb, die DLRG-Helfer sind zur Stelle. Mehr als 1.100 Menschen haben sie das Leben gerettet in und am Wasser. Es war ein intensives Jahr, sagt die DLRG-Präsidentin. Zumal es nicht nur um Menschenleben geht. Die vielen Freiwilligen retten auch Tiere oder verhindern Umweltgefahren. Und viele Jugendliche engagieren sich, haben im vergangenen Jahr das Junior-Retterabzeichen gemacht. Claudia Wächter, Nachrichtenredaktion.
1: Bundesweit sorgten laut DLRG im vergangenen Jahr über 51.000 Wasserretter für Sicherheit im und auf dem Wasser.
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1: Das Wetter, die aktuelle Vorhersage des Deutschen Wetterdienstes. Im Süden und Südosten bleibt es heute überwiegend trocken. Entlang der Alpen und im Südosten kommt auch die Sonne länger durch. Ansonsten gibt es dichte Wolkenfelder und es kann immer wieder regnen. Die Temperaturen klettern dabei heute auf 11 bis 17 Grad maximal. Morgen geht es dann genauso weiter.
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1: Heißt es heute wieder bei Second Radio. Ich bin Thorsten Weikert und habe zu Gast den Publizisten Bernd Mühling. Einen großen Teil seiner Zeit ist er unterwegs auf den Spuren bemerkenswerter Persönlichkeiten von gestern und von vorgestern. In unserer Reihe haben wir hin und wieder über Persönlichkeiten gesprochen, deren Wirken jedenfalls in Teilen auch zu kritisieren ist. Es ist eben so, dass die Welt der Promis, die uns einst begegneten und heute begegnen, nicht nur von vorbildlichen Menschen gesäumt ist. Und über eine solche Person möchte mein Gesprächspartner heute mit mir sprechen. Lieber Herr Mühling, lassen Sie uns mehr erfahren, um den, wen es denn heute geht.
2: Margarete zur Bentlage soll heute die Person unserer Sendung sein. Ich vermute mal, dass ihr Name selbst der eifrigen Leserschaft heute kaum noch etwas sagt oder wenig sagt. Doch in ihren schaffensreichen Zeiten von den 1930er bis in den 50er Jahren war sie in Deutschland und teilweise in Holland sowie in den USA viel gelesen. Sie passte zum Erzählschema der Nazis in Deutschland, die 1933 die Macht ergriffen. Die ersten wichtigen Jahre ihrer Laufbahn waren in Leipzig, ihr Verlag war in Leipzig und gewohnt hat Margarete zur Bentlage im Markleberger Ortsteil Raschwitz.
1: Lieber Herr Mühling, das müssen Sie auflösen. Von welchem Verlag sprechen wir jetzt, der die Bücher der Frau zur Bentlage verlegte? Und wie verhält es sich mit ihrer Wohnadresse in Raschwitz?
2: Das ist schnell erklärt. Über einen mit ihr befreundeten Dichter, er hieß Jakob Kneipp, lernte sie den Leipziger Verleger Paul Walter List kennen. Er lebte von 1899 bis 1989. Den sie 1936 heiratete. Paul Walter List war der Sohn des Verlagsgründers Paul List. Und List Junior hatte 1929 von seinem Vater die Geschäftsführung des Verlages übernommen und war in den 1940er Jahren nach München verlagert worden, Familie und Verlag. List Senior besaß ja eine schöne Wohnung oder schöne Villa in der Parkstraße in Raschwitz und sein Sohn Walter List logierte in einer Etagenwohnung in der Wilhelm-Raabe-Straße. Margarete zur Bentlage, sie kam aus einer Bauernfamilie und List hatten eine gemeinsame Tochter. Als die Bombardierungen Anfang der 1940er Jahre auf Leipzig und Markleberg stärker wurden, zog man nach Oberbayern. Margarete zur Bentlage hatte also ein gutes Händchen, sich den Eigentümer eines damals gut gehenden Verlages anzudienen oder ihn zu heiraten, aber ihre Bücher im Zeitgeist verkauften sich damals ebenfalls gut und erzielten hohe Auflagen.
1: Dazu müssen wir gleich sprechen. Jetzt haben wir zur Familie und zum Verlag in Leipzig etwas gesagt. Nun soll unser Blick auf das literarische Schaffen der Margarete zur Bentlage gerichtet werden.

0: Ihr hört Second Radio und ihr hört Blick zurück, Gesichter und Geschichten aus Sachsen und von nebenan. Ich bin Thorsten Weikert und bei mir zu Gast der Publizist Bernd Mühling. Die Schriftstellerin Margarete zur Bendlage und ihr Werk sollen heute in unserem Gespräch etwas näher betrachtet werden, denke ich. Und ich bin gespannt, was die dunklen Seiten ihres Werkes sind, von denen mein Gesprächspartner bereits Andeutungen machte. Jetzt bin ich aber sehr gespannt, lieber Herr Mühling.
1: 1933 erschien im Paulist Verlag in Leipzig ihr erstes Buch, wie übrigens fast alle Editionen. Dieses erste Buch hatte den Titel Unter den Eichen. Es handelte aus dem Leben eines deutschen Stammes, es war eine Sammlung von Novellen. Das der Heimatdichtung zuzuordnete Werk wurde von der Literaturkritik, selbst des amerikanischen Auslandes, mit viel Beifall aufgenommen. Bis 1950 erreichte Unter den Eichen eine Auflage von mehr als 100.000 Exemplaren. 1938 wurde die Erzählung Bernhards Heimkehr und Ehe bei Reclam veröffentlicht und danach erschien der Roman Räuber und Soldaten oder Der böse Gustav, in dem sich einige völkisch-ideologische oder ideologene ausmachen lassen. Alles wieder bei List.
0: Wurden denn auch in den Zeiten des Zweiten Weltkrieges, das war ja eine weitere verschärfte Zeit, Bücher von Frau zur Bendlage aufgelegt?
1: Es sind da Titel wie Räuber und Soldaten, Die erste Nacht oder Irrfahrt bei Leipzig aufgelistet. Und es geht über ein Geheimnis in Huneburg. Sie hat mit diesen Dichtungen oder mit diesen Werken 1943 den Dichterpreis der Stadt Leipzig erhalten. Und in einer Hindenburg-Reminiszenz, sie erschien nach dem Überfall auf Polen und gerichtet an die Jugend Deutschlands, schrieb Frau zur Bendlage an ihre Leser, ich zitiere das mal, liebe deutsche Jungs und Mädels, ich schrieb dieses Buch aus Liebe zu euch. Als ich anfing, dachte ich nicht, dass wir wieder Krieg haben würden, wenn es fertig wäre. Aber es ist eine Kriegsgabe geworden und so grüße ich euch mit diesem Buch zugleich im festen Glauben an unseren Führer und den Sieg Großdeutschlands, Margarete Schießel-Bendlage. Was soll man dazu noch sagen?
0: Ja, wie ist es denn mit Margarete zur Bendlage weitergegangen und auch wie denn ihr Leben sich nach dem Ende des Zweiten Weltkrieges entwickelte, das werden wir gleich besprechen.

0: Ihr hört Second Radio und ihr hört Blick zurück, Gesichter und Geschichten aus Sachsen und von nebenan. Mein Name ist Thorsten Weikert und bei mir zu Gast der Publizist Bernd Mühling. Die Schriftstellerin Margarete zur Bendlage, die in ihren Arbeiten vom nationalistischen zum völkischen Gedankengut wandelte, ist heute unser Thema. Mich interessiert nun, was aus ihr bzw. mit ihr nach dem Sieg über das faschistische Deutschland wurde, lieber Herr Mühling.
1: Nach dem Krieg zog sie nach Garmisch-Partenkirchen gemeinsam mit ihrer Familie. Dort starb sie auch im Februar 1954. Die dritte Auflage ihres Werkes Räuber und Soldaten, ich hatte das schon mal kurz genannt, war 1939 bei Licht erschienen und 1940 und 1944 erneut aufgelegt worden. Dieses Werk wurde 1946 auf die Liste der auszusondernden Literatur der deutschen Verwaltung für Volksbildung in der sowjetischen Besatzungszone gesetzt. Also es durfte nicht mehr gedruckt werden. In der amerikanischen Besatzungszone gab es dafür keine Einwände, aber das kennt man. Und schon 1946 erschien der Erzählband Durch Sonnte Nebel. Später wehrte sich Margarete zur Bendlage gegen den Vorwurf, eine nationalsozialistisch belastete Schriftstellerin zu sein. Auch zahlreiche Titel aus ihrer Arbeit in den 1930er und bis 1940er Jahren wurden nun wieder aufgelegt.
0: Spielte sie denn in der öffentlichen Wahrnehmung im Westen Deutschlands eine Rolle?
1: Ihre Werke blieben schon ziemlich lange noch in Zeitungen und im Rundfunk im Westen präsent. Ebenso ihre Fortsetzungsromane, und in Quakenbrück wurde eine Straße nach Margarete zur Bendlage getauft. Inzwischen ist sie aber fast vergessen.
0: Wieder eine spannende Geschichte hier bei Second Radio. Blick zurück, Gesichter und Geschichten aus Sachsen und von nebenan. Vielen Dank, lieber Herr Mühling, und wir sind schon gespannt auf die nächste Folge.

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1: Ich bin Tine Klimach. Das Kabinett hat das sogenannte Heizungsgesetz gekippt. Neue Heizungen dürfen weiter mit Gas und Öl laufen, allerdings ist ab 2029 ein Bioanteil Pflicht. Nun ist der Bundestag am Zug. Scharfe Kritik kommt von Umweltverbänden und den Grünen.
2: Pragmatisch, weniger ideologisch und zukunftsorientiert, so beschreibt die Bundesbauministerin heute die Reform. Das Ganze soll nun Gebäudemodernisierungsgesetz heißen und für Hauseigentümer bedeutet das mehr Planungssicherheit, für Mieter und Mieterinnen Schutz vor hohen Energiekosten. Und auch die Klimaziele, die würden damit erreicht. Kritiker dagegen sagen, die Gaslobby freue sich, der Klimaschutz dagegen, der komme unter die Räder. Claudia Wächter, Nachrichtenredaktion.
1: Die Entlastungsprämie für Arbeitnehmer ist vom Tisch. Das hat der Koalitionsausschuss entschieden, wie die Führung der Unionsfraktion mitteilte.
3: Schwarz-Rot zieht damit die Konsequenz aus der Pleite vom vergangenen Freitag. Da hatte der Bundesrat die geplante steuerfreie 1.000-Euro-Prämie für Beschäftigte abgelehnt. Die Länder befürchteten hohe Einnahmeausfälle. Die Prämie war aber von Anfang an stark in der Kritik, seit die Idee vor einem Monat beim Koalitionsausschuss geboren wurde. Vor allem kleine und mittlere Unternehmen sagten, dass sie gar nicht in der Lage seien, die Prämie zu zahlen. Wie die Bürger stattdessen deutlich entlastet werden sollen, ist noch unklar. Aus Berlin, Thomas Brockt.
1: Der Grünpolitiker Cem Özdemir ist neuer Ministerpräsident von Baden-Württemberg. Die Abgeordneten des Landtags wählten ihn in Stuttgart mit großer Mehrheit zum Regierungschef. Özdemir ist damit der erste Regierungschef mit türkischen Wurzeln in der Geschichte der Bundesrepublik. Er folgt auf Langzeitministerpräsident Winfried Kretschmann, der nach 15 Jahren aus dem Amt scheidet. Özdemir ist nach ihm der zweite grüne Ministerpräsident Deutschlands. Neue Milka-Schokoladentafeln wiegen weniger, sehen aber fast so aus wie früher. Das ist irreführend, sagt das Landgericht Bremen. Sie verstoßen damit gegen das Wettbewerbsrecht und dürfen so nicht mehr genutzt werden. Die Verbraucherzentrale Hamburg hatte geklagt, weil der Milka-Hersteller Mondelez das Gewicht vieler Sorten von 100 auf 90 Gramm reduziert hatte, ohne die Verpackung zu ändern. Mondelez kann dagegen noch Rechtsmittel einlegen.
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1: Das Wetter, die Vorhersage des Deutschen Wetterdienstes. Im Süden und Südosten kommt immer mehr die Sonne durch und es bleibt überwiegend trocken. Ansonsten ist es meist bewölkt und es muss immer wieder mit Regenschauern und Gewittern gerechnet werden. Die Temperaturen liegen bei 11 bis 17 Grad in der Spitze. Genauso wechselhaft geht es auch morgen weiter. Auch an Christi Himmelfahrt werden Wolken, Schauer und Gewitter erwartet.
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1: Das Wetter, die Vorhersage des Deutschen Wetterdienstes. Im Süden und Südosten kommt immer mehr die Sonne durch und es bleibt überwiegend trocken. Ansonsten ist es meist bewölkt und es muss immer wieder mit Regenschauern und Gewittern gerechnet werden. Die Temperaturen liegen bei 11 bis 17 Grad in der Spitze. Genauso wechselhaft geht es auch morgen weiter. Auch an Christi Himmelfahrt werden Wolken, Schauer und Gewitter erwartet.
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1: Ich bin Tine Klimach. Die Entlastungsprämie für Arbeitnehmer von bis zu 1.000 Euro als Ausgleich für die hohen Spritpreise ist vom Tisch. Nach dem Koalitionsausschuss am Abend teilte Regierungssprecher Cornelius mit, dass das Projekt nicht weiterverfolgt wird. Wie nun für Ersatz gesorgt wird, ist noch offen. Maßnahmen, die kurzfristig wirken, könnten eine Erhöhung der Pendlerpauschale, eine Senkung der Stromsteuer für alle oder Direktzahlungen sein. Oder die Regierung setzt bei der Einkommensteuer auf die Entlastungen kleiner und mittlerer Einkommen ab dem nächsten Jahr. Das Kabinett hat das sogenannte Heizungsgesetz gekippt. Neue Heizungen dürfen weiter mit Gas und Öl laufen, aber es soll ab 2029 ein Bioanteil Pflicht werden. Nun muss der Bundestag darüber abstimmen. Bundesbauministerin Verena Huberts sagte in Berlin:
2: Das ist der Startschuss für uns, für langfristige Planbarkeit und Planungssicherheit. Die notwendige Entscheidungsfreiheit für Hauseigentümer. Der Schutz des Klimas und ein Schutz von Mieterinnen und Mietern vor zu hohen Energiekosten.
1: Das Kabinett beschloss außerdem einen Entwurf, mit dem der Einsatz von sogenannten K.O.-Tropfen höher bestraft wird. Als nächstes geht der Gesetzentwurf in den Bundestag. Internationale Bahnreisen sollen in der EU einfacher werden. Kunden sollen leichter Tickets für zusammenhängende Verbindungen mehrerer Verkehrsunternehmen kaufen können und bei Verspätungen und Zugausfällen besser geschützt sein. Das schlägt jetzt die EU-Kommission vor.
3: Bisher muss man bei Reisen ins Ausland, die von unterschiedlichen Bahnunternehmen betrieben werden, die Tickets oft auf unterschiedlichen Plattformen buchen. Häufig sind 2 oder 3 Tickets nötig. Künftig sollen solche Tickets als eine Reise behandelt und auch auf Plattformen angeboten werden. Und bei Verspätungen oder Ausfällen beispielsweise soll man auch mit einem anderen Unternehmen die Reise fortsetzen dürfen. Auch Entschädigungen sollen einfacher werden. Jetzt ist das nur ein Vorschlag, nun sind die Regierungen am Zug. Dieter Ebeling, Brüssel.
1: Das Ende der Ära Winfried Kretschmann ist besiegelt. Der Grünpolitiker Cem Özdemir ist der neue Ministerpräsident von Baden-Württemberg. Die Abgeordneten des Landtags wählten ihn in Stuttgart mit großer Mehrheit zum Regierungschef. Özdemir ist nach Kretschmann der 2. grüne Ministerpräsident Deutschlands.
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1: Das Wetter, die Vorhersage des Deutschen Wetterdienstes. Im Süden und Südosten kommt immer mehr die Sonne durch und es bleibt überwiegend trocken. Ansonsten ist es meist bewölkt und es muss immer wieder mit Regenschauern und Gewittern gerechnet werden. Die Temperaturen liegen bei 11 bis 17 Grad in der Spitze. Genauso wechselhaft geht es auch morgen weiter. Auch an Christi Himmelfahrt werden Wolken, Schauer und Gewitter erwartet.
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4: Bis zum Abend, da kommt neben vielen Wolken auch hier und da die Sonne durch und einige Schauer und Gewitter, die ziehen auch durch. Die Höchstwerte liegen zwischen 11 und 14, im mittleren Erzgebirgslagen um die 8 Grad. Der Wind weht mäßig mit starken Böen aus Südwest. In der Nacht, da bleibt es auch wieder wolkenreich, weitere Schauer und Gewitter treten auf. Dabei sinkt die Temperatur auf 8 bis 4, auf dem Fichtelberg bis auf 0 Grad. Bipper, bipper, kalt.
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5: Die A4 Richtung Görlitz zwischen Görlitz und dem Grenzübergang Ludwigsdorf staute sich da nach dem Unfall. Da müsst ihr 15 Minuten mehr einplanen. Nochmal die A4, Vorsicht Frankfurt Richtung Dresden. In der Auffahrt Siebenlehen gibt es eine fette Ölspur, bitte wart da langsam. Die A13 Schönefelder Kreuz in Richtung Dresden zwischen Klettwitz und Ortrand. Da stockt der Verkehr und die A13 in Richtung Berlin zwischen Radeburg und Ortrand. Da gibt es mittlerweile einen Stau nach mehreren Unfällen. 45 Minuten dauert es dort länger. Die A13 noch mal in Richtung Dresden zwischen Klettwitz und Ortrand. 7 Kilometer stoppender Verkehr haben wir da an der Baustelle. Da müsst ihr 15 Minuten mehr einplanen. Wir switchen zur A14 in Richtung Magdeburg zwischen Mutschen und Grimma. Da stockt der Verkehr nach dem Unfall. 10 Minuten dauert es da länger. Und in Torgau auf der B87 zwischen der Dahlener Straße und der Fischerstraße. Da gibt es Behinderungen. Da steht ein defektes Fahrzeug. Vorsicht bitte auch auf der B180 in Richtung Naumburg. Zwischen Altenburg und Rositz. Da liegt ein Sitz auf der Fahrbahn. Vorsicht auf der B180 Richtung Naumburg. Zwischen Altenburg und Rositz, da liegt ein Sitz auf der Fahrbahn. Und im Landkreis Leipzig, da ist die Straße zwischen Röthau und Böhlen nach einem Unfall komplett gesperrt. Geblitzt wird aktuell unter anderem auf der B2 in Kostitz in Richtung Leipzig. Auf der B169 stehen sie in Chemnitz, das ist die Frankenberger Straße, da stadtauswärts. Auf der S393 in Freital in der Rabenauer Straße stadteinwärts. Und ein Blitzer auf der L1361, der steht in Neupotherschau. Ja, Neupotherschau fotografiert Richtung Meuselwitz. Letzter Blitzer für den Moment, den gibt es in Hühndorf in Richtung Weistrop. Und wenn ihr noch mehr Blitzer habt, wie immer gerne her damit auf unsere WhatsApp-Nummer, die 0341 35 88 30 95 oder per Mail an studio@secondradio.de. Vielen Dank für eure Tipps, euch eine gute Fahrt.
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5: Sade Angie hat es schon gesagt. Bipper, ist das wirklich Angst? Ganz schön kalt geworden hier bei uns in Sachsenland. Und das zum mittlerweile 13. Mai 2026. Ja, ich hatte mir es auch ein bisschen anders vorgestellt. Aber so sind sie halt, die Allseitigen, seit gestern am Start. Und noch bis zum Freitag werden sie uns verfolgen, vielleicht auch bis zum Samstag. Aber dann, glaube ich, habe ich das Gröbste überstanden in diesem, ja, immer noch nach sich ziehenden Winter. Ich hoffe, ihr hattet einen schönen Tag, seid mittlerweile vielleicht auch schon auf dem Heimweg, habt was vor für heute Abend, weil morgen ist ja Feiertag und dann gibt's ja so ein schönes verlängertes Wochenende, wahrscheinlich Brückentag genommen oder so. Am Freitag haben ja die meisten dann nochmal eine Pause eingelegt. Ich wünsche euch eine schöne Zeit und heute einen schönen Nachmittag. Bin der Uwe und sage ganz freundlich Hallo mit ZZ Top.

weil heute ist der 13. Ne? 13. und Freitag, das wäre nicht ganz so gut gewesen, zumindest für alle Abergläubischen, denn wir haben auch heute wieder einen Tag, den wir ganz besonders feiern oder auch begehen und als wäre es so ein bisschen der Hohn an Betracht des Wetters heute hier bei uns in Sachsen. Es ist der Tag der Sonnenbrillen. Ja, genau, der Tag der Sonnenbrillen stammt aus den USA, ist ja klar, aber es ist nicht etwa ein Tag, an dem wir die modischen Sonnenbrillen feiern oder aufsetzen müssen, weil es so sonnig draußen ist, sondern das Ganze ist eine wohltätige Aktion. Heute tragen nämlich viele Menschen in den USA eine Sonnenbrille und es ist völlig wurscht, welches Wetter ist, vielleicht schneit es da ja auch gerade, keine Ahnung. Es handelt sich hierbei nämlich um eine Idee einer Wohltätigkeitsorganisation, die wollen armen Familien helfen, in Urlaub fahren zu können. Ja, wie wir selbst vielleicht aus eigener Erfahrung wissen, gibt es Menschen, die können sich so einen Urlaub einfach nicht leisten. Und das wird ja immer schlimmer, ne? Immer schwieriger. Ich meine, so ein Urlaub kostet mittlerweile ein halbes Vermögen und nicht alle verdienen so richtig viel Kohle. Manche eben nur Mindestlohn und manche sogar noch weniger. Und die können sich dann vielleicht auch hier bei uns in Deutschland einen richtig schicken

14 Tage oder gar länger einfach mal nicht leisten. Ja, für die ist dieser Spendentag in den USA gedacht und vielleicht sollten wir es auch ein bisschen auf Deutschland ausweiten, den Tag der Sonnenbrillen. Und wenn ihr der gleichen Meinung seid, dann heute ganz einfach mal Sonnenbrillen trotzdem posten auf Twitter oder eben irgendwo anders. Ich glaube, Twitter gibt es ja gar nicht mehr, aber auf Facebook zum Beispiel könnte man es posten und ja, dann vielleicht auch einfach mal an Shades Day senden mit dem Hashtag Shades Day, also der Schattentag quasi. Shades Day. Und wenn ihr das da macht, da könnte es sein, dass wir sogar aus Deutschland eine kleine Aktion unterstützen, nämlich diesen Spendentag mit $3 für jeden Shades Day Hashtag, den wir da schicken über WhatsApp oder von mir aus auch über Instagram. Es gibt eine Menge Dinge, die man da verwenden kann, um Dinge zu senden und zu verbreiten. Heute also Tag der Sonnenbrillen, ein Spendentag in der USA. Es geht überhaupt nicht um die Sonne, die scheint, sondern die Sonne im Herzen bei Menschen, die sich im Moment nicht einen Urlaub leisten können und vielleicht von dieser Spendenaktion ein bisschen Kohle abkriegen und dafür dann demnächst doch mal 14 Tage lang so richtig Auszeit nehmen können vom Stress, der uns jeden Tag so begegnet.

0: Sunglasses at Night, heute zum Tag der Sonnenbrillen in den USA zumindest, ist das ein großer Spendentag. Und wir gucken jetzt einfach mal auf die Dinge, die alle passiert sind an einem 13. Mai, also zumindest auf drei Dinge, die an einem 13. Mai stattgefunden haben.
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0: Und da gehen wir zurück ins Jahr 1950. Ist schon lange her. Am 13. Mai 1950 beschließt die Generalintendanz des DDR-Rundfunks, erste Sendeversuche im Fernsehen zu starten. Das ist ja verrückt. Zwei Jahre später wird erstmals die aktuelle Kamera aus dem Versuchszentrum in Berlin-Adlershof ausgestrahlt. Ja, und die Nachrichtensendung, die besteht zunächst nur aus Dias. Also so für die jungen Leute unter uns, Dias, das sind so Lichtbilder, die man mit einem Projektor an die Wand projizieren kann und dann so große Bilder hat. Also daraus stand diese erste Nachrichtensendung im Fernsehen der DDR und zu denen spricht Herbert Köfer nachrichtliche Texte. Ja, der hat auch mal Nachrichten gesprochen. Zu diesem Zeitpunkt sind immerhin rund 60 Fernsehgeräte in der DDR empfangsbereit, was nicht so viel war bei immerhin so rund 17 Millionen Einwohnern. 1956 beginnt dann der Deutsche Fernsehfunk aber sein reguläres Programm. Ja, wir gehen weiter ins Jahr 1981. Da verübt am 13. Mai 1981 der Türke Mehmet Ali Aksa ein Attentat auf den Papst Johannes Paul II. Während der Generalaudienz auf den römischen Petersplatz, da treffen den Papst zwei Kugeln, der überlebt schwer verletzt und Aksa wird noch auf dem Petersplatz festgenommen. Wenige Wochen später wird er zu lebenslanger Freiheitsstrafe verurteilt. Bis heute ist das Motiv Akschas nicht vollständig aufgeklärt. Ermittler vermuten, dass bulgarische Agenten das Attentat auf sowjetischen Befehl hin organisiert haben sollen. Grund dafür sei die antikommunistische Haltung des Papstes. Dieser Papst Johannes Paul II. Setzte sich in den 80er Jahren nämlich gegen das kommunistische Regime in Polen ein. Im Jahr 2000 wird Aksa dann an die Türkei ausgeliefert. Und noch eine Meldung habe ich zu diesen Nachrichten vom 13. Mai und zwar aus dem Jahre 1990, dem Wendejahr. Da spielt am 13. Mai die Fußballnationalmannschaft gegen den WM-Favoriten Brasilien ein Länderspiel und spielt 3:3 unentschieden. Unglaublich, vor mehr als 80.000 Zuschauern schießt der Chemnitzer Rico Steinmann das Tor zum Ausgleichen der letzten Minute. Der ist damit auch unsterblich geworden, der Rico. Für das Freundschaftsspiel ist das DDR-Team extra nach Rio de Janeiro geflogen, haben auch die Kohle gekriegt von damals noch der DDR. Es war ja noch keine richtige Wende durchgeführt, also war noch die Zeit zwischen dem Einreißen der Mauer und zwischen dem Übernehmen von der BRD. Ja, und alle eingesetzten damals Spieler, die schafften nach der deutschen Einheit doch den Sprung in die Bundesliga. So schlecht waren sie also gar nicht, unsere Fußballjungs, schon im Jahre 1990. Das waren drei Geschichten von einem 13.

Recht haben Sie, Goldmeister, der Himmel, der kann ruhig noch ein bisschen warten, also in meinem Fall sowieso. Allerdings fürs Motto des Tages der Sachsen 2027, da ist gar nicht mehr so viel Zeit. Da ist ja gestern die finale Abstimmung quasi gestartet. Man konnte ja bisher schon mal so Vorschläge machen. Der Tag der Sachsen 2027, der ist ja in Plauen und da haben ganz viele Menschen Vorschläge gestartet und da war zum Beispiel dabei der Vorschlag herzlich sächsisch Spitze. Oder auch noch ein Vorschlag. Spitze, dich zu sehen. Oder auch gemeinsam sind wir Spitze oder gemeinsam Spitze feiern. Fällt so ein bisschen auf, dass der Begriff Spitze sehr beliebt war. Rund 72% der Einsendungen, die haben das vorgeschlagen oder auch nur eine Variante davon. Und da ist auch was dran, weil Plauen ist ja die Spitzenstadt und der Tag der Sachsen wird zum ersten Mal gemeinsam mit dem Plauener Spitzenfest gefeiert. Deswegen also das Motto Spitze oder der Begriff Spitze unbedingt drin im Motto. So, jetzt aber beginnt die finale Abstimmung. Die Vorschläge sind gemacht und seit dem 11. Mai kann unter www.plauen.de/motto für den Favoriten abgestimmt werden. Muss da irgendwann mal raus, welcher von diesen Begriffen oder von diesen Slogans denn nun das Rennen macht. Das Voting läuft noch bis zum 7. Juni und der Vorschlag mit den meisten Stimmen, der wird dann tatsächlich das Motto für den Tag der Sachsen 2027 in Plauen. Immerhin 44% der Einsendungen sind aus Plauen gekommen mit diesen schon vorgeschlagenen Motti. Heißt das Motti oder Mottos? Weiß ich so genau. Ist wurscht, ihr wisst, was ich meine. Aber es sind auch insgesamt mehr als 60 andere Orte vertreten. Also nicht nur Plauener haben damit gemacht. Dresdner waren dabei, genauso Leipziger, Chemnitzer, Zwickauer. Menschen aus Senftenberg, aus Bad Kissingen sogar, aus Berlin und aus Brühl. Also auch aus den alten Bundesländern. Und neben klassischen Wortspielen zur Plauener Spitze greifen viele auch Themen wie Gemeinschaft, Tradition, Zukunft, Vielfalt oder auch das Vogtland auf, kann man ja auch machen. Wenn ihr noch einen Vorschlag habt, dann immer her damit. Ihr könnt also da mit voten und könnt auch nochmal die schon vorgeschlagenen Dinge einsehen unter 2027.tagdersachsen.de, also https://2027.tagdersachsen.de. Da könnt ihr alles einsehen, könnt mitvoten und habt noch Zeit bis zum 7. Juni und dann ist es raus, was für ein Slogan denn der Slogan des Tages der Sachsen 2027 wird. Ich bin gespannt.

0: im neuen Gewand Forever Young, diesmal mit David Guetta, Eva Max. Ja, und anderen. Wir sind gleich bei den regionalen Nachrichten, bei den Region News und die kommen immer von Angie Pörsch, so auch diesmal um Punkt halb. Und ja, bis es soweit ist, habe ich für euch mal noch einen ganz kleinen Tipp in beinahe eigener Sache. Hört mal.
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4: Mein Name ist Antje Pörsch. Kostenlose Spielzeugausstattung für Grundschulen in Sachsen. Freibad in Markranstädt will mit Arschbombenwettbewerb Wiedereröffnung feiern. NABU wirbt für richtigen Umgang mit den Bibern. Die Meldungen im Einzelnen. Gratis Spielzeug für Grundschulen. Der Verein Mehr Zeit für Kinder sucht in einem Wettbewerb die besten Vorschläge, um das Spielen mehr in den Schulalltag zu integrieren, wie das sächsische Kultusministerium mitteilte. Zu gewinnen gibt es eine kostenlose Spielzeugausstattung. Noch bis zum 1. Juni, da können sich Grundschulen sowie engagierte Eltern und Fördervereine mit einem Ideenpapier bewerben. Den Angaben zufolge basiere das Projekt auf der Erkenntnis der modernen Hirnforschung, dass Kinder beim Spielen lernen und wird von den Kultusministerien aller 16 Bundesländer unterstützt. Laut Kultusministerium, da findet der Wettbewerb bereits zum 17. Mal statt. In den letzten Jahren, da gewannen so 310 Bildungseinrichtungen aus Sachsen Materialien für ein Spielezimmer. Der Wettbewerb existiert seit 2007 und wurde gemeinsam mit dem ZNL-Transferzentrum für Neurowissenschaften und Lernen ins Leben gerufen. Das neue Stadtbad von Markranstädt wird heute feierlich wiedereröffnet. Neben einer Badelandschaft mit Schwimm- und Nichtschwimmerbecken, einer Familienrutsche und einem Planschbereich sei der neue 3-Meter-Turm das Highlight des Bades. Zur Eröffnung des Turmes, da werden beim Arschbombenwettbewerb die besten Springer und das kreativste Kostüm von einer Jury prämiert. Los geht's um 17 Uhr. Geplant sind darüber hinaus Führungen durch den Neubau sowie Mitmachaktionen. Der Eintritt heute an diesem Tag ist frei und die Eröffnung geht einher mit einem Jubiläum. Gleichzeitig blicken wir in diesem Jahr auf 100 Jahre historisches Stadtbad, sagte Bürgermeisterin Nadine Stitterich. Dieses Erbe nehmen wir mit in die Zukunft und verbinden Tradition mit moderner Architektur und zeitgemäßer Ausstattung. Das ursprüngliche Stadtbad Markranstädt wurde 1926 am Rande des Stadtparks eröffnet. Das neue Bad sei ein Symbol für die positive Weiterentwicklung unserer schönen Sportstadt am See. Das renovierte Bad sollte eigentlich schon 2025 wieder eröffnet werden. Wegen technischer Probleme, da verzögerte sich die Fertigstellung allerdings um ein Jahr. Der Naturschutzbund Deutschland, NABU, in Sachsen wirbt für friedliche Koexistenz zwischen Teichwirten und Bibern. Mit dem Wissen aus über 40 Jahren möchten wir Teichwirte und Flächeneigentümer dabei unterstützen, Konflikte frühzeitig zu erkennen und geeignete Maßnahmen einzuleiten, erklärte NABU-Chefin Maria Fleitsch. Viele der in Teichwirtschaften entstandenen Schäden ließen sich durch frühzeitige technische oder auch organisatorische Maßnahmen verringern, so teilte es der Naturschutzbund mit und verwies auf ein Informationspapier. Man lade deshalb Teichwirte und Eigentümer ein, die vorgestellten Ansätze zu prüfen und Rückmeldungen aus der Praxis zu geben. Der NABU stellte einen Erfahrungsbericht mit Lösungsansätzen auf seiner Webseite ein. Das Dokument beschreibt Maßnahmen, die sich in jahrzehntelanger Praxis bewährt haben und von Ehrenamtlichen des Verbandes selbst angewandt wurden, um Schäden in Teichbetrieben zu reduzieren. Zu Konflikten kommt es hier vor allem, wenn der Biber die Dammbrüche verursacht. Das Verwaltungsgericht Dresden entschied Anfang Dezember, dass auf dem Gelände einer im Biosphärenreservat Oberlausitzer Heide- und Teichlandschaft gelegenen Teichwirtschaft lebenden Biber nicht gefangen, umgesiedelt oder sogar getötet werden dürfen. Soweit die Meldung und einen schönen Feiertag aus der Redaktion.
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0: So langsam zieht es vor dem Studiofenster auf, also es wird ein bisschen heller zumindest. Und die Temperaturen, die uns gemeldet werden gerade, das sind aus Torgau zum Beispiel 13 Grad, aus Weißwasser sind es 10 Grad, aus Chemnitz 9 Grad, Oberwiesenthal hat 2 Grad, immerhin plus. Und bis zum Abend gibt es gelegentlich noch ein paar Sonnenstrahlen, sonst aber bleibt es wechselnd oder sogar stark bewölkt. Ziehen auch weitere einige Schauer durch und Gewitter kann es auch nochmal geben. In der Nacht bleibt es wolkenreich und die Schauer und Gewitter treten dann auch nochmal auf. Dabei sinkt die Temperatur auf Tiefstwerte von 4 Grad. Auf dem Fichtelberg wird es wieder rund um 0 Grad werden. Und morgen zur Himmelfahrt ergibt es einen Wechsel zwischen Quellwolken und Sonnenschein. Im Tagesverlauf ziehen einige Schauer oder kurze Gewitter durch. Es wird also auch feucht. Allerdings werden wenigstens 11 bis 16 Grad plus erreicht. Im Bergland sind es immerhin noch 7 bis 11. Das Wochenende dann, der Freitag und Samstag, da bleibt es anhaltend wechselhaft. Es gibt ein paar Schauer, es gibt ein paar Gewitter. Der Wind aber lässt nach, die Temperatur steigt nur leicht wieder an, aber so richtig tröstlich ist das Ganze, glaube ich, nicht.
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0: Tja, einiges los auf den Straßen in Sachsen. Wir starten mit der A4 in Richtung Görlitz. Zwischen der Dresdner Neustadt und Hermsdorf, da staut es sich, der Verkehr stockt. Dort müsst ihr 15 Minuten mehr einplanen. Die A4 Richtung Görlitz ist zwischen Görlitz und dem Grenzübergang Ludwigsdorf mit einem Stau belegt, nach einem Unfall. Da dauert es auch länger, 10 Minuten nämlich. Und auf der A4 gibt es auch eine Ölspur, und zwar Frankfurt Richtung Dresden in der Auffahrt Siebenlehn. Da ist die Ölspur auf der A4. Bitte fahrt da ganz vorsichtig runter, wenn ihr runter wollt. Die A13 Schönefelder Kreuz Richtung Dresden zwischen Klettwitz und Ortrand. Auch da stockt der Verkehr. Und die A14 in Richtung Magdeburg zwischen Mutschen und Grimma. Auch da stockender Verkehr nach einem Unfall. Wir kommen zur B97 und zwar in Richtung Hoyerswerda zwischen der Abfahrt Schwarzkolm und Bröten-Michalken. Da steht ein defektes Fahrzeug. Vorsicht! Und im Landkreis Leipzig ist die Straße zwischen Röther und Böhlen nach dem Unfall komplett gesperrt. Geblitzt wird aktuell unter anderem auf der B2 in Großtritz in Richtung Leipzig, auf der S193 in Freital, das ist die Rabenauer Straße, da stadteinwärts, auf der L1361 in Neupoterschau in Richtung Meuselwitz, in Hühndorf stehen sie Richtung Weistrup und in Dresden in der Tennichtstraße, da stadteinwärts. So, und falls ihr noch Blitze habt, Tipps für mich, dann nehme ich die gerne an, sendet die bitte auf die 0341 35883095. Ach Moment, einen Blitz habe ich noch vergessen, der ist gekommen von dem Hörer, freue ich mich sehr, sehr drüber und will den noch nachreichen, der steht nämlich in Dresden auf der Fetscherstraße stadteinwärts beim Herzzentrum. Also Dankeschön an den Hörer, der uns das übermittelt hat, und wenn ihr auch übermitteln wollt, gerne unsere WhatsApp-Nummer nutzen, 0341 35883095 oder die E-Mail studio@secondradio.de. Vielen herzlichen Dank und euch eine ganz entspannte Fahrt in diesen Mittwochnachmittag.
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0: 15.37 Uhr, so spät schon nach diesen Verkehrsmeldungen. Ich mache trotzdem weiter mit der zweiten halben Stunde bei Sachsen Live, dem Second Radio Nachmittag. Schön, dass ihr dabei seid, und in der halben Stunde gucken wir mal an den Freundes- und Förderverein des Zoo Leipzig e.V. Da gibt's, glaube ich, Neuigkeiten.

0: Leipzig hat einen Ort, der begeistert, verbindet und Verantwortung trägt. Einen Ort, an dem Artenschutz gelebt und Tiere und Natur geliebt werden. Im Zoo Leipzig entsteht Zukunft und ein Engagement macht den Unterschied. Der Freundes- und Förderverein Zoo Leipzig e.V. unterstützt diesen Ort mit Herz. Und ihr?
1: Tja, und wir finden das richtig toll, dass es ihn gibt, den Freundes- und Förderverein Zoo Leipzig e.V. und dass wir vor allen Dingen jetzt immer pünktlich berichten können, und zwar alle zwei Wochen 15.40 Uhr, immer zum Mittwoch, da kommt Second Radio nah dran, das Gespräch mit der Geschäftsstellenleiterin dieses Freundes- und Fördervereins des Zoo Leipzig e.V. Und so ist es auch heute, an diesem Mittwoch, dem 13.05.2026. Und da bin ich froh, dass sie jetzt bei uns am Telefon ist, die Geschäftsstellenleiterin dieses Fördervereins Zoo Leipzig e.V.
2: Hallo, hier ist die Kathleen vom Förderverein Zoo Leipzig. Schön, dass ich wieder dabei sein kann oder darf, beziehungsweise möchte ich meine wertvolle Sendezeit bei Second Radio nutzen, um kurz drei Themen anzusprechen. Und zwar möchte ich heute kurz über Reise sprechen, Vereinsvortrag und Pfingsten, 23. 24. mit unseren Ehrenamtlern. Ja, als erstes Reise. Wir bieten ja quasi auch Reisen an über den Förderverein. Und Polster und Pol ist da unser Partner, die dann professionell alles durchführen und natürlich auch bei den Reisen dabei sind. Und da ist die nächste Reise, wo noch wenige Plätze frei sind, ist eine Tagesreise nach Prag in den Prager Tierpark. Und der ist einer der schönsten Tierparks Europas mit circa 650 verschiedenen Tierarten. Und unter anderem sieht man dort noch einen vom Aussterben bedrohten Sumatra-Tiger. Ein sehr schönes, elegantes Tier. Und wie gesagt, ist vom Aussterben bedroht. In dem Prager Zoo-Tierpark kann man ihn noch sehen, weil von diesen Sumatra-Tigern sind weltweit in der freien Wildbahn nur noch 400 bis 600 ihrer Art zu sehen. Also auf jeden Fall eine Reise wert. Also vielleicht das Datum noch, das wäre nochmal ganz gut. Es ist der 4.7. und es ist eine Tagesreise. Ihr könnt gerne auch nochmal mich anrufen unter Leipzig 0341 593 3347, wenn ihr noch Fragen habt. Oder wenn ihr es auf der Internetseite ffv.zoo-leipzig.de könnt ihr euch auch nochmal informieren. Ansonsten bin ich gerne für euch da. So, das Zweite, wir bieten ja quasi unseren Mitgliedern, aber auch für noch nicht Mitglieder, jährlich Vorträge an. Und der nächste ist ein spannender Vortrag, der ist am 24.06. um 17 Uhr im Gondwanaland. Und zwar haben wir zu Gast den Dr. Doug Enke. Der Dr. Doug Enke ist Zoodirektor des Tiergartens in Nürnberg und Präsident des VDZ. VDZ, wer es jetzt nicht weiß, ist der Verband der Zoologischen Gärten. Und Inhalt dieses Vortrages wird auf jeden Fall der Artenschutz. Ganz wichtig, Artenschutz. Und weil Artenschutz wird immer relevanter, wissen wir ja überall, Dr. Doug Enke möchte auch auf diesem Weg oder mit diesem Vortrag die Menschen wieder mal sensibilisieren, was wir alle tun können, um es zu verlangsamen. Also Dr. Enke sagt, wir können es nicht rückgängig machen, aber wir können aufklären und informieren. Und das ist die Botschaft. Dazu muss ich natürlich auch gleich sagen, der Förderverein mit dem Zoo Leipzig tut auch vieles für den Artenschutz. Unter anderem haben wir ja das Projekt der Feldhamster. Und da muss ich kurz dazu sagen, wir haben gestern wieder erfolgreich Feldhamster ausgewildert. Genau, also total schön. Und es kommen noch ein paar, sind noch weitere Termine da, wo wir die nächsten Feldhamster auswildern können.
1: Also ich muss ja sagen, liebe Kathleen, ihr macht eine Menge richtig gute Arbeit und es ist ja ganz wichtig, dass es Leute gibt wie euch, die sich kümmern, auch um Feldhamster. Das ist vielleicht ein bisschen blöd, aber auch diese Feldhamster sind ja nicht mehr so reichlich vorhanden auf unseren Feldern. Ich habe zum Beispiel noch nie einen gesehen und wir reden gleich nochmal weiter über eure Tiere, über euren Zoo, über euren Freundes- und Förderverein. Aber wir machen erstmal eine Musik und die ist natürlich auch tierisch und kommt von Maroon 5, Animals. 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

0: Tja, bei uns geht's tierisch zu heute an diesem 13.05.2026, an diesem Mittwoch. Wir haben auch einen Gast am Telefon, nämlich Kathleen vom Freundes- und Förderverein des Zoos Leipzig e.V. Und Kathleen, wir haben dich gerade unterbrochen mit der Musik, aber du hattest noch ein drittes Thema.
1: Das dritte Thema ist Pfingsten. Pfingsten ist ja das Wochenende, beziehungsweise beginnt hier so am 21. bis 25., so das Pfingstwochenende. Und da sind unsere Ehrenamtler wieder am Start, verwöhnen quasi unsere Kinder, aber auch natürlich die Eltern mit Glücksrad, mit Glitzer-Tattoo und Informationen, alles rund um Zoo und genau. Okay. Also die erwarten euch. Und wir haben ein Special-Wochenende am 23. und 24.05. feiert der Zoo Leipzig 100 Jahre Elefantenhaus und 20 Jahre Elefantentempel. Elefantentempel, was heute die Außenanlage ist. Und wir haben im Büro mit den Ehrenamtlern schon Infomaterial vorbereitet. Wir haben eine Bibliothekarin, die Frau Ludewig, die hat uns von 1920 Bilder zur Verfügung gestellt, die wir schon aufbereitet haben, um unseren Besuchern dann im Zoo an dem Wochenende zu zeigen. Also, und dann haben wir natürlich, unser Motto ist dann an dem 23., 24. alles rund um die Elefanten. Da gibt es Ehrenamtler, die wissen alles darüber. Also das heißt, total spannend, und würden wir uns natürlich freuen, wenn ihr dann kommt.
0: Tja, da geben wir uns große Mühe, ob wir dann kommen können an diesem Tag. Ich sage erstmal ganz tolle Dankeschön, liebe Kathleen, für das Telefongespräch, und will darauf hinweisen, noch einmal, alle zwei Wochen hören wir uns, und zwar immer mittwochs, 15.40 Uhr, also heute in 14 Tagen wieder, unter dem Motto Second Radio, nur nah dran, das Gespräch mit der Geschäftsstellenleiterin des Freundes- und Fördervereins des Zoo Leipzig e.V., dir, Kathleen, eben dir. Und dann wollen wir noch darauf hinweisen, dass es natürlich auch eine Audiothek gibt. Da gibt es den Podcast Tierisch, und der wird am nächsten Donnerstag wieder frisch aufgefüllt sein mit einer frischen Episode. Und da könnt ihr auch reinhören bei uns auf der Seite secondradio.de unter Audiothek und dann Podcast. Und dann findet ihr auf jeden Fall auch den Podcast Tierisch. Ja. Ich freue mich, dass es klappt mit euch. Bin auch ein großer Freund von Tieren. Und was wären wir denn ohne Tiere? Vielen Dank, liebe Kathleen vom Freundeskreis des Zoos Leipzig e.V. Dankeschön.

Start lang schon so richtig nach Elefant oder Elephants. Und das Thema war natürlich der Zoo Leipzig und der freundesten Förderverein. Die Kathleen war gerade am Telefon und ich habe einen Fehler gemacht gerade eben, habe gesagt, das wird immer mittwochs gesendet. Also wir sprechen immer mittwochs, was natürlich nicht stimmt, denn heute ist zwar Mittwoch, aber eigentlich käme das Gespräch ja morgen, kommt nur morgen am Donnerstag eben nicht, weil morgen am Donnerstag Feiertag ist. So, und da haben wir ja alle irgendwie frei. Ne? Also bitte streichen mit diesem Mittwoch da, am Mittwoch findet kein Gespräch mit dem Zoo Leipzig und auch nicht mit dem freundesten Förderverein statt, sondern immer donnerstags, alle zwei Wochen, das nächste Mal also morgen in 14 Tagen. Das musste ich jetzt mal noch richtig stellen. Schön, dass ihr zugehört habt.

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2: Ich bin Tine Klimach. Die schwarz-rote Koalition will in den kommenden Wochen bei ihren Reformplänen Tempo machen. Nach dem Koalitionsausschuss haben Union und SPD angekündigt, noch vor der Sommerpause ein großes Paket auf den Weg zu bringen mit Änderungen bei Steuern, Rente, Arbeitsmarkt und Bürokratie.
3: Klare Ergebnisse gab es nicht beim Koalitionsausschuss vergangene Nacht. Immerhin ein Thema wurde wieder abgeräumt. Die umstrittene steuerfreie 1.000-Euro-Prämie für Beschäftigte ist vom Tisch. Welche Entlastungen stattdessen kommen könnten, ist noch offen. Aber es gibt jetzt zumindest eine Art Fahrplan für die großen Reformen. Dabei will die Regierung möglichst viele einbinden. Anfang Juni soll es ein Treffen im Kanzleramt geben, zu dem auch Arbeitgeber und Gewerkschaften eingeladen sind, um mögliche Kritik gleich vorab zu entschärfen. Aus Berlin, Thomas.
2: Die Bundesregierung will für den Einsatz sogenannter K.O.-Tropfen höhere Strafen. Wer die gefährlichen Mittel für eine Vergewaltigung oder einen Raub einsetzt, soll laut einem Entwurf künftig mit mindestens 5 Jahren Freiheitsstrafe rechnen. Das hat das Kabinett jetzt beschlossen. Bundesjustizministerin Stefanie Hubich in Berlin.
4: Das Strafrecht muss darauf eine harte Antwort geben. Wirksamer Gewaltschutz erfordert konsequentes Strafen und deshalb werden wir das Strafrecht nachschärfen. Damit senden wir ein klares Signal an die Täter und an die Gesellschaft insgesamt.
2: Wie viele Opfer es gibt, ist unklar. Die Täter mischen die K.O.-Tropfen oft in Getränke. Die Opfer sind innerhalb kürzester Zeit wehrlos und können sich oft nicht an die Vorgänge erinnern. Dazu kommt, dass die Drogen selbst nicht lange im Körper nachzuweisen sind. Anders als häufig angenommen ist die Zahl der Krankheitstage nach Erhebungen des Deutschen Instituts für Wirtschaftsforschung nicht in erster Linie wegen der elektronischen Krankschreibung stark angestiegen. Die Forscher halten zwei andere Gründe für bedeutsamer. Zum einen hätten Atemwegserkrankungen zugenommen, zum anderen bleibe ein Teil der Beschäftigten bei ansteckenden Krankheiten eher zu Hause als früher. Diese Menschen seien seit der Corona-Pandemie vorsichtiger geworden. Rettungsschwimmer der DLRG haben im vergangenen Jahr bundesweit mehr als 1.100 Menschen das Leben gerettet. Das schließt auch die mit Herzinfarkt oder anderen Herz-Kreislauf-Erkrankungen am Strand mit ein, teilte die Deutsche Lebensrettungsgesellschaft mit. Vor dem Ertrinken bewahrten die Wasserretter rund 700 Menschen.
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2: Das Wetter, die Vorhersage des Deutschen Wetterdienstes. Im Süden und Südosten kommt immer mehr die Sonne durch und es bleibt überwiegend trocken. Ansonsten ist es meist bewölkt und es muss immer wieder mit Regenschauern und Gewittern gerechnet werden. Die Temperaturen liegen bei 11 bis 17 Grad in der Spitze. Genauso wechselhaft geht es auch morgen weiter. Auch an Christi Himmelfahrt werden Wolken, Schauer und Gewitter erwartet.
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5: Bis zum Abend, da kommt neben vielen Wolken auch hier und da die Sonne durch und einige Schauer und Gewitter, die ziehen auch durch. Die Höchstwerte liegen zwischen 11 und 14, im mittleren Erzgebirgslagen um die 8 Grad. Der Wind weht mäßig mit starken Böen aus Südwest. In der Nacht, da bleibt es auch wieder wolkenreich, weitere Schauer und Gewitter treten auf. Dabei sinkt die Temperatur auf 8 bis 4, auf dem Fichtelberg bis auf 0 Grad. Bipper, bipper, kalt.
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1: Tja, da sind sie, die Verkehrsmeldungen. Jetzt müsst ihr ganz stark sein, weil es dauert ein bisschen. Es gibt eine Menge zu verlesen an der Stelle. Wir starten mit der A4 in Richtung Frankfurt. Zwischen Chemnitz Ost und Chemnitz Mitte stockt der Verkehr an der Baustelle. Nochmal die A4 in Richtung Görlitz. Zwischen der Dresdner Altstadt und Hermsdorf, auch da staut es sich. Der Verkehr stockt. 15 Minuten dauert es da länger. Die A4 Richtung Görlitz zwischen Niederseifersdorf und dem Grenzübergang Ludwigsdorf. Auch da ein Stau an der inzwischen geräumten Unfallstelle. Auch da 20 Minuten mehr einplanen bitte. Und nochmal die A4. Vorsicht, Frankfurt Richtung Dresden zwischen Siebenlinden und Wilsdruf. Da ist eine ungesicherte Unfallstelle auf der linken Fahrspur. A4 zum 1-2-3-4-5, glaube ich, in Richtung Frankfurt zwischen Wilsdruf und dem Dreieck Knossen. Da gibt es ebenfalls eine ungesicherte Unfallstelle auf der linken und der mittleren Fahrspur. Und nochmal die A4, aber das letzte Mal, in Richtung Görlitz zwischen Dresden-Hellerau und dem Dreieck Dresden-Nord. Da liegen Unterlegkeile auf der linken Fahrspur. Ich sag's gern nochmal. Vorsicht auf der A4 Richtung Görlitz zwischen Dresden-Hellerau und dem Dreieck Dresden-Nord. Da liegen Unterlegkeile auf der linken der Überholspur. Bitte fahrt da vorsichtig. Die A9 Richtung Berlin zwischen Bad Dürrenberg und Großkugel. Da staut es sich nach einem Unfall 20 Minuten obendrauf. Nochmal die A9 Richtung München zwischen Großkugel und Leipzig-West. Da ist die rechte Fahrspur nach einem Unfall gesperrt. Und die A13 Schönefelder Kreuz Richtung Dresden zwischen Plettwitz und Ortrand. Auch da stockt der Verkehr. Und wir kommen zur A14 in Richtung Magdeburg zwischen Mutschen und Grimma. Auch da gab es einen Unfall. Auch da Behinderungen. Die A17 in Richtung Dresden in Höhe Pörna. Da steht ein defekter LKW auf dem Standstreifen. Achtung, auch da liegen Reifenteile auf der Fahrbahn. Und die A72 in Richtung Hof in der Abfahrt Chemnitz Süd. Auch da staut es sich mittlerweile. Eine Meldung von der B87 in Torgau auf der B87 zwischen der Dahlener Straße und der Fischerstraße. Auch da steht ein defektes Fahrzeug, Behinderungen da. Und im Landkreis Leipzig ist die Straße zwischen Röther und Böhlen nach dem Unfall komplett gesperrt. Tief durchatmen, wir kommen zu den Plätzen. Auch da sind vier zumindest am Start. Der erste steht auf der A4 in Richtung Frankfurt am Dreieck Dresden-Nord. Der nächste auf der B2 in Kreuztitz in Richtung Leipzig. In Hündorf haben wir den Blitzer Richtung Weistrop und in Dresden in der Tennichtstraße. Der steht immer noch stadteinwärts. Falls ihr mehr habt an Blitzern, an Verkehrsbehinderungen, euch nicht scheuen, es sind schon zu viele, aber wir nehmen eure auch noch mit. Immer her damit auf die 0341 35 88 30 95 oder per Mail an studio@secondradio.de. Lieben Dank für eure Tipps und euch eine trotz der vielen Meldungen eine entspannte Fahrt in diesen Mittwochnachmittag.
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1: Jo, jetzt erstmal durchatmen und schöne Musik hören. Wir starten in diese zweite Stunde um 16:06 mit Musik aus längst vergangenen Zeiten. Schöner Oldie von Uriah Heep, Free Me.

Ich muss gestehen, einer meiner Lieblingssongs der Eurythmics, Where Must Be an Angel to Play with My Heart. Das war eine schöne Nummer, 1985 ist die rausgekommen und nicht so ganz im Hintergrund, aber wenigstens nicht sehenderweise hört man einen Weltstar dort, nämlich an der Mundharmonika. Das ist Stevie Wonder und er ist extra damals für die Geschichte ins Studio geflogen, hat eine lange Flugreise auf sich genommen, weil er auch gemeint hat, dass diese Jungs von den Eurythmics natürlich auch eine richtig coole Band sind. Jungs und Mädels, ganz klar. Und Stevie Wonder, der hat heute Geburtstag. Ja, genau. Unser erstes Geburtstagskind an diesem 13. Mai, das ist dieser Stevie Wonder, der war eigentlich Steveland Hardaway Judkins Morris heißt. Also gar nicht Stevie Wonder, aber das ist auch oft so im Showgeschäft. Ja, heute ist seinen 76. Geburtstag, ist immer noch unterwegs in Sachen Musik, also im Dienste der guten Mucke, obwohl er schon ein bisschen älter ist. Ne? Und er macht was ganz Schlaues, finde ich. Er hält sein Privatleben sehr, sehr raus aus dem ganzen Showgeschäft. Er ist der Vater von 9 Kindern. Berichten zufolge zog es ihn zeitweise auch nach Ghana, der Liebe wegen. Und er ist auch kein ganz Armer. Ne? Mit über 100 Millionen verkauften Tonträgern und sage und schreibe 25 Grammys ist er ja tatsächlich eine lebende Musiklegende. Und trotz seines Rückzugs aus der Öffentlichkeit, da veröffentlichte er auch weiterhin Musik, zuletzt vor 2 Jahren. Da gab es den Song Can We Fix Our Nation's Broken Hearts, den hören wir dann gleich. Und er hat natürlich Geld verdient mit seiner Musik. 200 Millionen US-Dollar, so schätzt man, ist das Vermögen von Mr. Stevie Wonder sehr zu Recht.

wie ich finde. Er hat es ja auch nicht immer leicht gehabt im Leben, also die ist schon ganz schlimm eigentlich gestartet. Wird er keinem entgangen sein, dass er nicht sehen kann, er ist blind. Und das ist passiert schon in der Zeit, als er auf die Welt gekommen ist. Da war ein Frühgeborener, also musste in den Inkubator und hat dort einen Sauerstoffschaden erlitten, eine Retinopathie, wie man sagt. Und ja, ist seitdem auch blind. Und setzt sich vielleicht auch deswegen ganz besonders ein für soziale Gerechtigkeit und auch für Bürgerrechte, weil er weiß und auch im eigenen Leib gespürt hat, dass es da manchmal schon auch ganz schön klemmt mit der Gleichberechtigung, wenn man ein bisschen nicht so ist wie andere. Ja, an seinem 21. Geburtstag übrigens, das war der 13.05.1971 schon, da hat er die Einkünfte aus seinen Kindheitstagen mal ausgezahlt bekommen. Da war er als Kind schon unterwegs, als Little Stevie Wonder, hat er seinen ersten Welterfolg gehabt, 1963. Und ja, wie gesagt, 1950 ist er geboren, 1963 den ersten Welterfolg gehabt, mit 13 Jahren, ein eigengeschriebener Song, der hieß Fingertips Part 2, hat er auch wieder Mundharmonika gespielt und gesungen in diesem Song. Und die Kohle aus seinen Kindheitstagen hat er, wie gesagt, zur Volljährigkeit am 21. Geburtstag ausgezahlt bekommen und ist dabei auch noch über den Tisch gezogen worden. Obwohl er eigentlich 30 Millionen US-Dollar verdient hat, hat er nur 1 Million Dollar ausgezahlt bekommen. Ziemliche Ungerechtigkeit. Deswegen heute richtig dicker Geburtstagsglückwunsch an Mr. Stevie Wonder zum 76. Und jetzt der aktuelle Song aus dem Jahre 2024. Can We Fix Our Nation's Broken Heart?

0: Ich finde, der Mann ist so gut und kann so tolle Musiken schreiben, wie die gerade gehörte Stevie Wonder mit 76 Jahren, heute zu seinem 76. Geburtstag. Danke für so viel richtig gute Musik und ich hoffe, es kommen noch ganz, ganz viele Jahre mit ganz, ganz tollen Musiken von Stevie Wonder. So, jetzt kommt erstmal eine ganz, ganz tolle Info und zwar aus dem Cineplex in Leipzig von Heiko Fischer, der ja morgen auch wieder gerne sein neues Kinoprogramm verkündet hätte. Ihr wisst ja, donnerstags kommen immer die neuen Filme ins Kino und der Heiko erzählt dann immer Angie morgens im Morgenwecker, dass da alles wieder neu ist und was da wieder interessant ist und was vielleicht nicht so sehenswert ist, das sagt er auch. Ist er immer ganz ehrlich. Und heute, der hat er schon mal was geschickt ins Studio, weil wir morgen eben nicht mit ihm reden können. Morgen ist ja Feiertag und da ist ja alles ein bisschen anders. Deswegen an der Stelle Heiko Fischer mit seinen Informationen morgen zum Männertagsprogramm im Cineplex in Leipzig.
1: Ja, hallo und guten Tag aus dem Cineplex Leipzig. Morgen zum Feiertag starten wir bei uns eine kleine besondere Filmreihe, mit der wir gleich zwei Jubiläen begehen wollen, feiern wollen. Und zum einen ist das das 80-jährige Jubiläum der DEFA und zum anderen die 50 Jahre, die Grünau in diesem Jahr begeht. Und wir haben aus diesen beiden Anlässen eine kleine Filmreihe mit vier Spielfilmen zusammengestellt, alle aus den 70er Jahren. Und so kann man sich auf wieder ein Wiedersehen freuen mit Erwin Geschonek in Bankett für Achilles oder mit Armin Müller-Stahl und Helga Sasse in Nelken in Aspik. Freuen kann man sich auch auf Winfried Glatzeder, diesmal nicht als Mann, der nach der Oma kam, so oder als Paul, sondern als Till Eulenspiegel. Und in seiner Paraderolle als Anton der Zauberer gibt es Ulrich Stein zu sehen. An seiner Seite Barbara Titus und Eva-Maria Hagen. Wir haben aber auch für die Jüngsten eine kleine, besondere Filmreihe, eine Trickfilmparade vorbereitet, die wir am Samstag und am Sonntag jeweils 10.30 Uhr zeigen. 60 Minuten mit 5 Filmen, Märchen und Geschichten für die Kleinen. Und mit dem Augenzwinkern auf die Einheitspartei haben wir für beide, für alle Veranstaltungen, für alle Filmvorführungen einen Einheitspreis auf allen Plätzen, und zwar 8 Euro beziehungsweise 5 Euro für die Trickfilmparade. Alle sind herzlich eingeladen. Dann wünsche ich einen schönen Feiertag morgen und vielleicht sehen wir uns im Kino.
0: Tja, vielen lieben Dank, lieber Heiko, für die Infos aus dem Cineplex in Leipzig. Und morgen ist ja, wie gesagt, Männertag und da kann man ja bei dem Wetter, das für morgen angesagt ist, vielleicht auch mal den Schritt ins Kino wagen. Ist auch eine tolle Geschichte. Ein Bierchen gäbe es dort auch, bin ich mir ganz sicher. Und ansonsten ist da geheizt und es ist trocken. Wäre vielleicht eine Idee.

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3: Mein Name ist Antje Pörsch. Kostenlose Spielzeugausstattung für Grundschulen in Sachsen. Freibad in Markranstädt will mit Arschbombenwettbewerb Wiedereröffnung feiern. NABU wirbt für richtigen Umgang mit den Bibern. Die Meldungen im Einzelnen. Gratis Spielzeug für Grundschulen. Der Verein Mehr Zeit für Kinder sucht in einem Wettbewerb die besten Vorschläge, um das Spielen mehr in den Schulalltag zu integrieren, wie das sächsische Kultusministerium mitteilte. Zu gewinnen gibt es eine kostenlose Spielzeugausstattung. Noch bis zum 1. Juni, da können sich Grundschulen sowie engagierte Eltern und Fördervereine mit einem Ideenpapier bewerben. Den Angaben zufolge basiere das Projekt auf der Erkenntnis der modernen Hirnforschung, dass Kinder beim Spielen lernen, und wird von den Kultusministerien aller 16 Bundesländer unterstützt. Laut Kultusministerium, da findet der Wettbewerb bereits zum 17. Mal statt. In den letzten Jahren, da gewannen so 310 Bildungseinrichtungen aus Sachsen Materialien für ein Spielezimmer. Der Wettbewerb existiert seit 2007 und wurde gemeinsam mit dem ZNL Transferzentrum für Neurowissenschaften und Lernen ins Leben gerufen. Das neue Stadtbad von Markranstädt wird heute feierlich wiedereröffnet. Neben einer Badelandschaft mit Schwimm- und Nichtschwimmerbecken, einer Familienrutsche und einem Planschbereich sei der neue 3-Meter-Turm das Highlight des Bades. Zur Eröffnung des Turmes, da werden beim Arschbombenwettbewerb die besten Springer und das kreativste Kostüm von einer Jury prämiert. Los geht's um 17 Uhr. Geplant sind darüber hinaus Führungen durch den Neubau sowie Mitmachaktionen. Der Eintritt heute an diesem Tag ist frei und die Eröffnung geht einher mit einem Jubiläum. Gleichzeitig blicken wir in diesem Jahr auf 100 Jahre historisches Stadtbad, sagte Bürgermeisterin Nadine Stitterich. Dieses Erbe nehmen wir mit in die Zukunft und verbinden Traditionen mit moderner Architektur und zeitgemäßer Ausstattung. Das ursprüngliche Stadtbad Markranstädt wurde 1926 am Rande des Stadtparks eröffnet. Das neue Bad sei ein Symbol für die positive Weiterentwicklung unserer schönen Sportstadt am See. Das renovierte Bad sollte eigentlich schon 2025 wieder eröffnet werden. Wegen technischer Probleme, da verzögerte sich die Fertigstellung allerdings um ein Jahr. Der Naturschutzbund Deutschland, NABU, in Sachsen wirbt für friedliche Koexistenz zwischen Teichwirten und Bibern. Mit dem Wissen aus über 40 Jahren möchten wir Teichwirte und Flächeneigentümer dabei unterstützen, Konflikte frühzeitig zu erkennen und geeignete Maßnahmen einzuleiten, erklärte NABU-Chefin Maria Fleitsch. Viele der in Teichwirtschaften entstandenen Schäden ließen sich durch frühzeitige technische oder auch organisatorische Maßnahmen verringern. So teilte es der Naturschutzbund mit und verwies auf ein Informationspapier. Man lade deshalb Teichwirte und Eigentümer ein, die vorgestellten Ansätze zu prüfen und Rückmeldungen aus der Praxis zu geben. Der NABU stellte einen Erfahrungsbericht mit Lösungsansätzen auf seiner Webseite ein. Das Dokument beschreibt Maßnahmen, die sich in jahrzehntelanger Praxis bewährt haben und von Ehrenamtlichen des Verbandes selbst angewandt wurden, um Schäden in Teichbetrieben zu reduzieren. Zu Konflikten kommt es hier vor allem, wenn der Biber die Dammbrüche verursacht. Das Verwaltungsgericht Dresden entschied Anfang Dezember, dass auf dem Gelände einer im Biosphärenreservat Oberlausitzer Heide- und Teichlandschaft gelegenen Teichwirtschaft lebenden Biber nicht gefangen, umgesiedelt oder sogar getötet werden dürfen. Soweit die Meldung und einen schönen Feiertag aus der Redaktion.
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4: Ist ziemlich durchwachsen, finde ich. Trotzdem gibt es einigermaßen annehmbare Temperaturen. Leipzig meldet uns gerade 13 Grad plus Chemnitz, da sind es nur noch 8 Grad. Im Plauen immerhin 10 und in Zittau 9 Grad. Ja, bis zum Abend gibt es sogar gelegentlich ein paar Sonnenstrahlen. Ja, sonst bleibt es aber wechselnd bis stark bewölkt. Es gibt auch weiterhin gebietsweise einige Schauer und auch ein paar Gewitter. Und in der Nacht bleibt es dann auch wolkenreich. Es gibt weiterhin Schauer und Gewitter. Temperaturen sinken noch weiter bis auf 4 Grad. Auf dem Fichtelberg wird es dann auch frostig mit 0 Grad. Morgen dann zum Himmelfahrtsfeiertag. Da gibt es einen Wechsel zwischen Quellwolken und Sonnenschein. Tagesverlauf ziehen einige Schauer oder kurze Gewitter durch. Bleibt also alles so, wie es war. Maximal werden immerhin 16 Grad erreicht. Im Bergland noch 11 Grad. Und am Wochenende, am Freitag und Samstag, bleibt es anhaltend wechselhaft. Es gibt weiter Schauer, es gibt weiter Gewitter. Aber der Wind lässt nach, die Temperatur steigt ein bisschen. Naja, nicht so ein richtiger Lichtblick, aber immerhin.
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4: Und da ist immer noch ordentlich was los auf den Straßen im Sendegebiet. Die A4, mit der starten wir wieder. Und zwar Frankfurt in Richtung Dresden. Zwischen Siebenlehn und Wilsdruf staut es sich da nach dem Unfall. Da dauert es eine halbe Stunde länger. Nochmal die A4 Richtung Frankfurt. Zwischen Wilsdruf und Dreieck-Nossen, da stockt der Verkehr nach dem Unfall 10 Minuten obendrauf. Die A4 in Richtung Görlitz, zwischen der Dresdner Altstadt und Hermsdorf, auch da staut es sich, der Verkehr stockt. Ihr müsst 15 Minuten mehr einplanen. Und die A4 zum Vierten in Richtung Görlitz, zwischen Kodersdorf und dem Grenzübergang Ludwigsdorf gibt es wieder 5 Kilometer Stau mit 15 Minuten Wartezeit. Wir switchen zur A9 in Richtung Berlin. Zwischen Bad Dürrenberg und Großkugel, da staut es sich nach dem Unfall. 15 Minuten dauert es länger. Und die A9 Richtung München zwischen Großkugel und Leipzig West. Vorsicht, da ist die rechte Fahrspur nach dem Unfall gesperrt. Auf zur A13 in Richtung Dresden zwischen Plettwitz und Ruhland, da staut es sich in der Baustelle. Und die A14 Richtung Magdeburg zwischen Mutschen und Grimma, auch da hat es gekracht, da gab es einen Unfall. In Torgau auf der B87 zwischen der Dahlener Straße und der Fischerstraße, da steht ein defektes Fahrzeug. Dort gibt es zurzeit Behinderungen und im Landkreis Leipzig, da ist die Straße zwischen Rötau und Böhlen nach dem Unfall ebenfalls komplett dicht. Geblitzt wird auf der A4 Richtung Frankfurt am Dreieck Dresden-Nord, auf der A38 in Richtung Leipzig zwischen Kreuz Leipzig und Leipzig und Leipzig Süd, also A38, Richtung Leipzig zwischen Kreuz Leipzig und Leipzig Süd. Da steht ein Fotoapparat. Außerdem auf der B2 in Grostitz in Richtung Leipzig, in Hühndorf in Richtung Weistrop und last but not least in Dresden in der Tennichtstraße stadteinwärts. Und ihr könnt uns noch weiterhin eure Blitzer, eure Verkehrsbehinderungen melden auf unsere WhatsApp-Nummer, die 0341 35 88 30 95 oder per Mail an studio@secondradio.de. Vielen Dank für eure Tipps und euch eine entspannte Fahrt in Richtung Feiertag.
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4: Hallihallo, Hallöle an diesem 13.05.2026. Ich weiß ja nicht, wie es bei euch ist. Habt ihr denn schon mal in eurer Beziehung so richtig gestritten? So richtig die Fetzen fliegen lassen? Vielleicht auch das Geschirr? Weiß nicht. Es soll ja vorkommen, sowas, ne? Paare streiten ja. Und es gibt Experten, die sagen, Paare streiten eigentlich immer nach dem gleichen Muster. Und vielleicht gibt es ja eine Möglichkeit, dort anzusetzen und diese Muster aufzubrechen. Wollen wir gleich mal bereden mit unserer Familienexpertin Dr. Ute Grünhagen. Vorher gab es aber noch eine Musik von Joel Corey und der Song heißt natürlich Head and Heart. Hier ist er.

0: So, jetzt sind wir beim Streitthema. Das ist unser Thema, das Streitthema, nämlich Streit. Also es gibt ja auch ab und zu mal Streit. In der besten Beziehung, glaube ich, da ist keiner vorgefeit. Und die aktuelle Krise oder die Krisen, muss man sagen, die zerren ja auch so ein bisschen an unseren Nerven. Bei dem einen mehr, bei dem anderen weniger. Und bei vielen hat auch das Thema Sparen jetzt eine Dimension erreicht, die man sich vor kurzer Zeit noch niemals hätte vorstellen können. Plötzlich geht's um Geld. Vorher lief vielleicht alles ganz gut so vor sich hin. Man kam klar, man hatte genug Kohle und konnte sich auch mal das eine oder andere leisten. Jetzt aber, da tauchen plötzlich auch Existenzängste auf, finanzielle Sorgen. Und das bringt natürlich auch Paare und Eltern an ihre Grenzen. Ja, und wie solche Konflikte gelöst werden können, das bespreche ich jetzt mit Dr. Ute Grünhagen, unserer Familienberaterin. Frau Grünhagen, streiten denn Paare eigentlich immer nach den gleichen Mustern?
1: Ja klar, wenn wir sagen, es gibt viele Muster, dann streiten wir natürlich nach gleichen Mustern, je nachdem, um was für ein Thema es geht. Mhm. Wenn es uns emotional nicht groß interessiert oder betrifft, dann können wir da lockerer mit umgehen. Umso mehr es uns innerlich trifft, umso weniger können wir da gut mit umgehen. Und dann kommen natürlich unsere alten Prägungen durch. Und wenn wir zulassen würden, da mal hinzuschauen, was ist wirklich das eigentliche Thema dahinter, dann könnten wir zugeben, dass uns eigentlich, egal um was es geht, immer das Gleiche trifft.
0: Das ist ganz interessant, was Sie da gerade sagen. Wie passt da jetzt die Dimension Geld oder Sparen rein, wenn das vorher vielleicht überhaupt kein Thema war oder gar kein Thema sein musste?
1: Als erstes zeigt sich hier natürlich die Unsicherheit. Die Unsicherheit in der heutigen Zeit, dass wir ja nicht mal mehr genau wissen, wie sieht es nächstes Jahr aus, genau. Kommen wir mit dem Geld, was wir zur Verfügung haben, überhaupt noch gut hin? Und gerade wenn wir in der Familie sind und unsere Kinder haben, möchten wir ja auch mit denen so leben, wie wir uns das vorgestellt haben. Mhm. Das Thema Geld, da sage ich mir, tastet euch an das Thema langsam ran, wenn es neu ist. Natürlich gibt es da eine Angst, über so ein Thema zu reden, gerade dann, wenn Emotionen dabei sind. Und die kommen hier natürlich zum Tragen.
0: Aber irgendwie geht es da immer auch um Angst, ne? Also Geld ist da vielleicht auch der zweite Punkt, aber erstmal die Angst davor, wie es denn weitergehen könnte. Sollte man vielleicht erstmal über die Ängste reden und dann erst über die Streitpunkte wie Geld oder so?
1: Erst einmal geht es darum, die Verbindung zu spüren. Ja, wir halten zusammen. Mhm. Wir finden eine gemeinsame Lösung. Sich das immer wieder auch versichern, um damit Ruhe in das innere System auch zu bringen. Und dann kann man sagen, okay, lass uns die Themen mal sortieren und das möglichst emotionsfrei. Die unstrittigen Themen, die kann man meistens gleich klären. Und dann hat man Klarheit darüber, oh, wo wird es schwieriger? Und dafür sich Zeit nehmen, einen ruhigen Moment, wo der Stress nicht das Gespräch überlagert und dann darüber über die Dinge in Austausch gehen. Mhm. Und hier kann man dann auch mal den Ängsten mehr Raum geben, weil man im Vertrauen und in der Sicherheit ist. Wir schaffen das zusammen.
0: Das klingt richtig gut. Aber es werden ja ab und zu dann auch Vorwürfe laut. Wie kann man denn umgehen mit Vorwürfen so nach dem Motto, du schmeißt die Kohle ja zum Fenster raus?
1: Oh, wenn man das hört, innehalten, sich innerlich auch Stopp sagen, nicht drauf einsteigen, erstmal ausatmen. Und dann kann man seine Betroffenheit zeigen bei Vorwürfen. Du, wenn ich das höre, verliere ich den Mut. Es ist viel besser, hier in den Dialog einzusteigen, also in die Begegnung, statt diesem Schlagabtausch, statt in die Diskussion. Das bringt in dem Moment nichts, sondern vielleicht fragen, wie meinst du das? Was möchtest du damit bezwecken? Können wir nicht in einem ruhigen Moment schauen, um was es dir wirklich geht?
0: Wäre gut, wenn das so funktioniert. Ich glaube, das ist die Lösung überhaupt, aber ich glaube auch, manche schaffen das überhaupt nicht und manche streiten immer wieder und vielleicht auch immer heftiger. Wann ist es denn dann eigentlich Zeit, bei so scheinbar unlösbarem Streit Hilfe von außen zu holen?
1: Wenn es nicht gelingt, ein kritisches Thema zu besprechen und hinterher wieder miteinander gut zu sein, das heißt, wenn man nicht mehr richtig zusammenfindet, sondern einem was nachhängt, ja, dann sollte man sich Hilfe holen. Weil es geht doch nicht darum, dass wegen des Themas Geld eine Entfremdung stattfindet, dass die Beziehung leidet oder vielleicht sogar bricht. Das heißt, lieber frühzeitig lernen mit Unterstützung eines Dritten, wie können wir unsere Themen so klären, dass wir hinterher uns immer noch gerne, ja, im Arm liegen, unsere Liebe spüren und gemeinsam weitergehen können. Denn niemand ist falsch.
0: Tja, das sind wirklich hervorragende Hinweise und Tipps. Und es war ein wunderbares Gespräch. Vielen Dank, Frau Dr. Ute Grünhagen. Es ging ums Thema Streit und das regt ja mittlerweile zu Recht auch viele auf. Und damit wir jetzt nach diesen schon etwas herben Thema wieder ein bisschen runterfahren können, gibt es von mir eine Musik, die eine meiner Lieblingsmusiken ist, so ganz ohne Gesang, nur instrumental, dafür aber sehr, sehr schön. Erinnert mich immer so ein bisschen an Zirkus. Hier ist Mike Bett und seine Karawane, die Caravans.

eine Riesennummer, wie ich finde. Und so eine Vermischung, so eine Verschmelzung zwischen Popmusik und Klassik. Das finde ich richtig klasse im besten Sinne des Wortes. 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Ja, und ich komme jetzt von der Klassik zum Akkordeon. Ist ja auch so ein klassisches Instrument. Übrigens das Instrument des Jahres 2025 ist da gewählt worden, das Akkordeon. Und am 26. September in diesem Jahr ist noch ein Stück hin, findet in der Städtischen Musikschule in Chemnitz die 30. Ausgabe des sächsischen Wettbewerbs Werner Richter für Akkordeon und auch für Bandoneon statt. Ist also dieses kleine Akkordeon, das Bandoneon. Teilnehmen können Akkordeon- und Bandoneon-Spieler und Spielerinnen aus Sachsen, die keine professionellen Musiker sind. Die Anmeldung, die ist bis zum 26. Juni möglich, ab sofort, deswegen sage ich es jetzt. Und dieser Werner Richter-Wettbewerb, der dient einfach dazu, interessierte Kinder, Jugendliche und auch Erwachsene in ihrer musikalischen Entwicklung zu fördern. Er soll Möglichkeiten schaffen, sich auf andere Wettbewerbe vorzubereiten, Vorspielerfahrungen zu sammeln. Das ist ja immer ein bisschen komplizierter als zu Hause im stillen Kämmerlein zu spielen, dann so vor vielen Leuten sich hinzustellen und dann vorzuspielen. Die Erfahrung kann da gesammelt werden. Und man kann sich natürlich auch mit Gleichgesinnten austauschen. Auch das ist immer ganz, ganz wichtig. Dieser Werner Richter, nach dem der Wettbewerb benannt ist, der gehörte übrigens 1950 zu den Gründungslehrern der Chemnitzer Musikschule, hat bis zu seiner Pensionierung jahrzehntelang den Fachbereich Akkordeon geleitet. Und er war eine Säule des Musikschullebens und wurde für die Kollegen und Schüler gleichermaßen geschätzt. Außerdem schrieb er für die Schüler, Schülerinnen und Ensembles, egal ob das Anfänger waren oder Fortgeschrittene, richtig geeignete und inspirierte und oft auch ganz amüsante musikalische Werke. War also wirklich einer der ganz wichtigen Leute in der Musikschule in Chemnitz. Und wenn ihr vielleicht Akkordeonspieler seid oder Bandoneonspieler oder Spielerin, könnt ihr euch anmelden. Und zwar unter www.musikschule-chemnitz.de/projekte-wettbewerbe. Ja, da findet ihr den Werner Richter Wettbewerb und dort könnt ihr euch anmelden. Das Ganze noch bis zum 26. Juni. Und der Wettbewerb startet dann am 26. September in seine 30. Ausgabe. Ich wünsche viel Erfolg.

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1: Ich bin Tine Klimach. Cem Özdemir ist der neue Ministerpräsident von Baden-Württemberg. Die Abgeordneten des Landtags wählten ihn in Stuttgart mit einer großen Mehrheit zum Regierungschef. Özdemir ist damit der erste Regierungschef mit türkischen Wurzeln in der Geschichte der Bundesrepublik. Landtagspräsident Strobel stellte nach der Wahl die entscheidende Frage.
2: Herr Abgeordneter Özdemir, nehmen Sie die Wahl zum Ministerpräsidenten des Landes Baden-Württembergs an?
3: Ja, Herr Präsident, und ich danke für das Vertrauen. Herzlichen Dank.
1: Özdemir folgt auf Langzeitministerpräsident Winfried Kretschmann, der nach 15 Jahren aus dem Amt scheidet und ist nach ihm der zweite grüne Ministerpräsident Deutschlands. Die Entlastungsprämie für Arbeitnehmer von bis zu 1.000 Euro als Ausgleich für die hohen Spritpreise ist vom Tisch. Nach dem Koalitionsausschuss am Abend teilte Regierungssprecher Cornelius mit, dass das Projekt nicht weiterverfolgt wird. Wie nun für Ersatz gesorgt wird, ist noch offen. Maßnahmen, die kurzfristig wirken, könnten eine Erhöhung der Pendlerpauschale, eine Senkung der Stromsteuer für alle oder Direktzahlungen sein. Oder die Regierung setzt bei der Einkommensteuer auf die Entlastungen kleiner und mittlerer Einkommen ab dem nächsten Jahr. Mit einigen der mächtigsten Konzernchefs der USA im Gepäck ist US-Präsident Trump in China angekommen. Morgen trifft er sich mit Chinas Staats- und Parteichef Xi Jinping. Trump will vor allem eins erreichen: bessere Bedingungen für amerikanische Unternehmen auf dem chinesischen Markt.
4: Trump genoss den Empfang mit Sprechchören und Fähnchen sichtlich. Sein Sohn Eric, dessen Frau und Tech-Milliardär Elon Musk waren auch dabei. Bei den Gesprächen mit Xi geht es vor allem um Handelsfragen, den Zollstreit und offensichtlich auch um Deals auf dem Hightech-Sektor. Überschattet ist der China-Besuch vom Iran-Krieg, der Trumps Verhandlungsposition schwächt. Und auch die US-Waffenlieferungen an Taiwan sind ein Knackpunkt. Es gibt Sorge, dass Trump für Zugeständnisse aus Peking die US-Haltung zur Unabhängigkeit Taiwans ändern könnte. Aus den USA, Tina Eck.
1: Wer sich ein neues Elektroauto kauft, kann ab dem kommenden Dienstag staatliche Förderung beantragen. Das teilt das Bundesumweltministerium mit. Die Förderung gilt rückwirkend für Zulassungen ab dem 1. Januar. Geld gibt es für Kauf oder Leasing von Neuwagen. Grundsätzlich gilt, wer weniger verdient oder Kinder hat, soll stärker profitieren. Je nach persönlichen Umständen sind zwischen 1.500 und 6.000 Euro staatliche Unterstützung drin.
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1: Das Wetter, die Vorhersage des Deutschen Wetterdienstes. Es bleibt weiter wechselhaft. Entlang der Alpen und im Südosten freundlich, im Rest Schauer und immer wieder Gewitter. Im höheren Bergland kann es auch stürmisch werden. Auch in der Nacht viele Wolken und immer wieder Regen. Auch der Feiertag wird ähnlich, insgesamt wechselnd bewölkt mit Schauern und Gewittern. In den Alpen oberhalb von 1.500 Metern Schnee. Entlang der Nordsee längere trockene Abschnitte und etwas Sonne. Mit Höchsttemperaturen zwischen 10 und 16 Grad.
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5: Bis zum Abend, da kommt neben vielen Wolken auch hier und da die Sonne durch und einige Schauer und Gewitter, die ziehen auch durch. Die Höchstwerte liegen zwischen 11 und 14, im mittleren Erzgebirgslagen um die 8 Grad. Der Wind weht mäßig mit starken Böen aus Südwest. In der Nacht, da bleibt es auch wieder wolkenreich, weitere Schauer und Gewitter treten auf. Dabei sinkt die Temperatur auf 8 bis 4, auf dem Fichtelberg bis auf 0 Grad. Bipper, bipper, kalt.
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6: Zwar irgendwie hat er das Gefühl, der Winter ist wieder zurück. The Winter is back oder so. Keine Ahnung. Klingt aber schon ganz furchtbar. Muss ich mal sagen, gestern waren ja auch Straßen gesperrt. Naja, apropos Straßen, hier sind die Verkehrsmeldungen und die starten mit der A4 Frankfurt Richtung Dresden. Zwischen Siebenlehne und Wilsdruf staut es sich da immer noch nach einem Unfall. Da müsst ihr 30 Minuten mehr einplanen. Die A4 Richtung Frankfurt zwischen dem Dreieck Dresden-West und dem Dreieck Nossen, auch da einen Stau nach einem Unfall. Eine Stunde und 15 Minuten steht ihr da an A-Anken. Die A4 Richtung Görlitz zwischen Godersdorf und dem Grenzübergang Ludwigsdorf. Da gibt es auch 5 Kilometer Stau, 20 Minuten Wartezeit. Und auf der A9 in Richtung Berlin zwischen Bad Dürrenberg und Großkugel Stau nach einem Unfall, 15 Minuten obendrauf. Wir kommen zur A9 Richtung München. Zwischen Großkugel und Leipzig-West ist da die rechte Fahrspur nach dem Unfall gesperrt. Und die A13 in Richtung Dresden zwischen Klettwitz und Ruhland. Auch da ein Stau, allerdings nicht wegen dem Unfall, sondern an der Baustelle. Trotzdem 20 Minuten dauert ist da auch länger. Die A14 Richtung Magdeburg zwischen Mutschen und Grimma ist die linke Fahrspur wegen Bergungsarbeiten komplett gesperrt. Da gibt es auch Verkehrsbehinderungen und auf der B87 in Torgau zwischen der Dahlener Straße und der Fischerstraße, da steht ebenfalls ein defektes Fahrzeug, auch da Behinderungen. Geblitzt wird unter anderem auf der A4 in Richtung Frankfurt am Dreieck Dresden-Nord, auf der A38 Richtung Leipzig zwischen dem Kreuz Leipzig und Leipzig Südost, auf der B2 in Grostitz in Richtung Leipzig, auf der S31 zwischen Mügeln und Neusornzig und in Dresden in der Tennichtstraße, da stadteinwärts. Und falls ihr noch mehr Blitzer kennt oder Verkehrsbehinderungen, dann könnt ihr mir gerne einen Tipp geben. WhatsApp-Nummer ist die 0341 3588 3095 oder könnt eine Mail schreiben an studio@secondradio.de. Ich sage Dankeschön, wünsche euch eine ganz entspannte Blitzer- und unfallfreie Fahrt in diesen Mittwochnachmittag. 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
1: Gestern hat der ESC begonnen. Das erste Halbfinale war gestern Abend. Eine spannende Veranstaltung, werden wir gleich drüber reden. Aber erstmal gibt's Musik, die hat mit dem ESC gar nichts zu tun. Hier sind Starship und We Built This City.

Ja, es war echt was los gestern Abend im Fernsehen. Auf One wurde das Ganze live übertragen, ansonsten gerne auch im Stream. Also die Musik vom Eurovision Song Contest, der ganze Wettbewerb wurde übertragen. Und zwar das erste Halbfinale, das gab es gestern Abend. Und da gab es einen brennenden Beichtstuhl. Es gab mystische Hexen vom Balkan und es gab eine ordentliche Portion Drama. Der Eurovision Song Contest hat also so begonnen, wie wir uns gedacht haben. Und er hat einige Erwartungen erfüllt. Manche fanden ihn auch daneben. Aber als erste Halbfinale in Wien, das war eine spektakuläre Show. Und für einige Teilnehmer war es schon das Ende der ESC-Reise. Denn von den 15 Acts, die wir gestern gesehen haben, da sind nur 10 ins Finale eingezogen. Und musikalisch war in Wien eine Menge geboten. Dramatische Balladen gab es, zum Beispiel aus Litauen. Wilde Disco-Nummern aus San Marino. Es gab theatralisch inszenierte San Marino. Es gab theatralisch inszenierte Hymnen aus Finnland,

Griechenland ist weiter, Israel ist weiter, Kroatien ist weiter, Litauen, Moldau, Polen, Schweden und Serbien. Das waren die 10, die weiter sind, und 5 sind ausgeschieden. Und das waren Estland mit Nina Vanilla Ninja. Tja, da hätten wir gedacht, da kommt mehr rum, aber man steckt eben auch einfach nicht drin. Georgien ist ausgeschieden, leider. Montenegro, Portugal und auch Superstar Boy George, der ja mit Zenhit den Hit Superstar performt hat und der mit oder für San Marino aufgetreten ist. Auch das hätte keiner gedacht. Trotzdem ist es so gekommen, also raus beim Finale, leider nicht dabei. Und gestern Abend stand auch Sarah Engels das erste Mal mit Fire auf der Bühne. Da haben ja einige gesagt, das wird nix, aber die Meinung war mittlerweile, so schlecht war es ja gar nicht. Die musste zwar nicht um das Finalticket kämpfen, Sarah Engels. Deutschland ist einer der größten Geldgeber und damit automatisch qualifiziert, aber ihren Beitrag hat sie trotzdem präsentiert und das war gut so. Da hat eine Show geboten, mit der ist mit Pyrotechnik auf jeden Fall schon mal nicht gespart worden. Denkt man so zeitweise, die Bühne brennt jetzt. Aber das gehört mittlerweile auch richtig dazu beim Eurovision Song Contest. Und heute gibt es den zweiten Teil, also das zweite Halbfinale, geht wieder um 21 Uhr los. Und da bin ich schon mal richtig gespannt, wer denn diesmal rausfliegt und wer weiterkommt und dann am Samstag für eine große Show im Finale sorgt. Ich habe erstmal eine Musik rausgesucht von der kroatischen Band Lelek, so hieß die. Und ihr Song Andromeda, den hören wir jetzt und vielleicht auch am Samstag dann unter den vorderen Plätzen. Wir wissen es nicht. Solange sie schlechter sind als Sarah Engels aus Deutschland, ist alles gut. Hier sind sie, Lelek aus Kroatien und Andromeda, die gestern eine große Show geboten haben.

Tja, ganz großes Kino, der Wahnsinn. Also wirklich, da wird wirklich richtig großes Kino geboten bei diesem Eurovision Song Contest 2026. Heute, wie gesagt, Teil 2. Und jetzt möchte ich gerne einem Geburtstagskind gratulieren, der mit dem Eurovision Song Contest oder

dem, wie hieß er damals, dem Grand Prix de Eurovision de la Chanson oder so ähnlich. Da hat er auch eine Menge damit zu tun. Gemeint ist Jean-Patrick Michael Sherrod O'Hagan, den wir unter Johnny Logan kennen. Ja, ganz klar, kommt aus Irland, Sänger, Komponist, ist heute 72 Jahre alt geworden. Happy Birthday, Mr. Johnny Logan. Und er ist der einzige, bis heute, die einzige Person, die den Eurovision Song Contest zweimal gewinnen konnte. Das muss man erst mal drauf haben. Deutschland arbeitet seit vielen Jahren daran, wenigstens wieder mal zu gewinnen, aber Johnny Logan hat das in persona zweimal gemacht. Und zwar war das, ich kann mal kurz nachschlagen, das erste Mal, glaube ich, 1980, genau, in Den Haag. Da hat er gewonnen mit Healy und ja, hat mit Shay Healy, der hat den Song komponiert, What's Another Year, so heißt der Song. Den hören wir gleich. Da hat er das erste Mal gewonnen, Johnny Logan, und dann 1987, also 7 Jahre später nochmal in Brüssel mit Hold Me Now. Und den hat er selber komponiert, den Song. Also richtig große Sache, Johnny Logan. Heute 72 Jahre alt, ist auch heute noch als Mr. Eurovision aktiv, ganz klar, tritt regelmäßig auf und arbeitet auch an neuer Musik. Da können Musiker ja gar nicht anders. Er lebt in Irland und in Bayern, ist also so ein halber Deutscher geworden, ist mit seiner Managerin Tanja Suhrmann liiert, deswegen in Bayern. Und für 2026, in diesem Jahr, sind schon wieder Auftritte geplant, wie zum Beispiel auf der Seebühne in Bremen. Ansonsten ist auch er so ein bisschen ruhiger geworden, weil eben älter, 72 Jahre alt, dato, also heute am 13. Mai. Und wir wünschen alles Gute zum 72. Johnny Logan und hören jetzt den Siegersong von ihm aus dem Jahre 1987 in Brüssel. Der Eurovision Song Contest hatte diese wunderbare Nummer zur Nummer 1 gewählt. Hold Me Now war es nicht, sondern What Another Year, Entschuldigung, der war es im Jahre 1980. Ja, 1980, Johnny Logan, What Another Year, der Siegersong des Eurovision Song Contests.

Grüße an die Erzgebirge und ich, die haben es mitgekriegt. Gestern gab es tatsächlich wieder Schnee auf dem Fichtelberg und das ordentlich reichlich, auch im Harz natürlich auch. Ja, und es ist morgen Männertag und da können Männertagsausflüge auch ohne dicke Jacke ganz ungemütlich werden, weil es ist einfach ein bisschen kalt. Susanne Langhans vom MDR Wetterstudio, die hat erklärt, Kaltluft wird im Winter zwar über dem Nordpol durch so einen Polarwirbel festgehalten, aber der Wirbel löst sich in der Übergangszeit zum Sommer, also jetzt im Frühling, auf. Ja, und darum können Tiefdruckgebiete jetzt diese Luft anzapfen und auch ein bisschen zu uns schieben. Und der Effekt hat in diesem Monat auch einen Namen, nämlich die Eisseitigen. Die begleiten uns noch die ganze Woche. Aber so ein Kaltluftvorstoß wäre auch noch nächsten Monat möglich. Das wäre dann die sogenannte Schafskälte, sagt sie. Und meine Frage wäre jetzt, wie würde nun das Wetter aus ihrer Sicht zum Männertag beziehungsweise eben an Christi Himmelfahrt morgen eben? Ja, und sie sagt grundsätzlich, sei im Frühling und damit auch zum Himmelfahrtstag sehr, sehr viel möglich. Die Bandbreite reicht vom fast schon Sommer bis hin zum erneuten Winter, rein theoretisch, aber rein praktisch wird es in diesem Jahr frisch werden zum Männertag. Mit 13 bis 16 Grad, sagt sie, werde das Feiertagswetter teils freundlich, aber es sind auch Schauer und Gewitter möglich. Und 13 bis 16 Grad ist ja nun nicht so viel. Nichtsdestotrotz, denke, es wird auch eine Menge Glühwein geben morgen, wenn die Herren unterwegs sind. Und ansonsten wird sowieso viel zu viel Alkohol getrunken. Oder wie seht ihr das? Morgen Wettertag ein bisschen frischer, aber es wird nicht ganz so regnerisch, wie wir vielleicht befürchtet hatten.

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1: Mein Name ist Antje Pörsch. Kostenlose Spielzeugausstattung für Grundschulen in Sachsen. Freibad in Markranstädt will mit Arschbombenwettbewerb Wiedereröffnung feiern. NABU wirbt für richtigen Umgang mit den Bibern. Die Meldungen im Einzelnen. Gratis Spielzeug für Grundschulen. Der Verein Mehr Zeit für Kinder sucht in einem Wettbewerb die besten Vorschläge, um das Spielen mehr in den Schulalltag zu integrieren, wie das sächsische Kultusministerium mitteilte. Zu gewinnen gibt es eine kostenlose Spielzeugausstattung. Noch bis zum 1. Juni, da können sich Grundschulen sowie engagierte Eltern und Fördervereine mit einem Ideenpapier bewerben. Den Angaben zufolge basiere das Projekt auf der Erkenntnis der modernen Hirnforschung, dass Kinder beim Spielen lernen und wird von den Kultusministerien aller 16 Bundesländer unterstützt. Laut Kultusministerium, da findet der Wettbewerb bereits zum 17. Mal statt. In den letzten Jahren, da gewannen so 310 Bildungseinrichtungen aus Sachsen Materialien für ein Spielezimmer. Der Wettbewerb existiert seit 2007 und wurde gemeinsam mit dem ZNL Transferzentrum für Neurowissenschaften und Lernen ins Leben gerufen. Das neue Stadtbad von Markranstädt wird heute feierlich wiedereröffnet. Neben einer Badelandschaft mit Schwimm- und Nichtschwimmerbecken, einer Familienrutsche und einem Planschbereich sei der neue 3-Meter-Turm das Highlight des Bades. Zur Eröffnung des Turmes, da werden beim Arschbombenwettbewerb die besten Springer und das kreativste Kostüm von einer Jury prämiert. Los geht's um 17 Uhr. Geplant sind darüber hinaus Führungen durch den Neubau sowie Mitmachaktionen. Der Eintritt heute an diesem Tag ist frei und die Eröffnung geht einher mit einem Jubiläum. Gleichzeitig blicken wir in diesem Jahr auf 100 Jahre historisches Stadtbad, sagte Bürgermeisterin Nadine Stitterich. Dieses Erbe nehmen wir mit in die Zukunft und verbinden Tradition mit moderner Architektur und zeitgemäßer Ausstattung. Das ursprüngliche Stadtbad Markranstädt wurde 1926 am Rande des Stadtparks eröffnet. Das neue Bad sei ein Symbol für die positive Weiterentwicklung unserer schönen Sportstadt am See. Das renovierte Bad sollte eigentlich schon 2025 wieder eröffnet werden. Wegen technischer Probleme, da verzögerte sich die Fertigstellung allerdings um ein Jahr. Der Naturschutzbund Deutschland, NABU, in Sachsen wirbt für friedliche Koexistenz zwischen Teichwirten und Bibern. Mit dem Wissen aus über 40 Jahren möchten wir Teichwirte und Flächeneigentümer dabei unterstützen, Konflikte frühzeitig zu erkennen und geeignete Maßnahmen einzuleiten, erklärte NABU-Chefin Maria Fleitsch. Viele der in Teichwirtschaften entstandenen Schäden ließen sich durch frühzeitige technische oder auch organisatorische Maßnahmen verringern, so teilte es der Naturschutzbund mit und verwies auf ein Informationspapier. Man lade deshalb Teichwirte und Eigentümer ein, die vorgestellten Ansätze zu prüfen und Rückmeldungen aus der Praxis zu geben. Der NABU stellte einen Erfahrungsbericht mit Lösungsansätzen auf seiner Webseite ein. Das Dokument beschreibt Maßnahmen, die sich in jahrzehntelanger Praxis bewährt haben und von Ehrenamtlichen des Verbandes selbst angewandt wurden, um Schäden in Teichbetrieben zu reduzieren. Zu Konflikten kommt es hier vor allem, wenn der Biber die Dammbrüche verursacht. Das Verwaltungsgericht Dresden entschied Anfang Dezember, dass auf dem Gelände einer im Biosphärenreservat Oberlausitzer Heide- und Teichlandschaft gelegenen Teichwirtschaft lebenden Biber nicht gefangen, umgesiedelt oder sogar getötet werden dürfen. Soweit die Meldung und einen schönen Feiertag aus der Redaktion.
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2: Ja, es bleibt, wie es ist. Klingt traurig, ist aber so. In der Nacht bleibt es wolkenreich. Weitere Schauer und Gewitter gibt es dann auch. Temperaturen sinken bis auf 4 Grad, auf dem Fichtelberg sogar bis 0 Grad. Und morgen zur Christi Himmelfahrt gibt es einen Wechsel zwischen Quellwolken und Sonnenschein. Im Tagesverlauf ziehen auch ein paar Schauer durch. Gewitter kann es auch geben. Maximal werden 16 Grad erreicht. Am Freitag und Samstag dann weiter anhaltend wechselhaft, anhaltend Schauer und Gewitter. Der Wind lässt allerdings nach und die Temperatur steigt nur leicht, aber das tröstet nur wenig.
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2: Ja, das sind immer noch ganz schön viele an diesem Mittwochnachmittag. Die A4, damit starten war, Frankfurt Richtung Dresden zwischen Siebenlehn und Wilsdruf, staute sich da. Es stockt der Verkehr, 30 Minuten dauert es da länger. Nochmal die A4 in Richtung Frankfurt zwischen Dreieck Dresden West und Dreieck Nossen. Da gibt es einen Stau nach einem Unfall auf der A4 Richtung Görlitz zwischen Kotersdorf und dem Grenzübergang in Ludwigsdorf. Auch da Stau, 5 Kilometer, 15 Minuten Wartezeit. Die A9 in Richtung Berlin zwischen Bad Dürrenberg und Großkugel, Stau nach dem Unfall, 20 Minuten Wartezeit. Die A9, Vorsicht Richtung München, zwischen Halle und Wiedemar, da liegt ein Plastetal auf der linken Fahrspur. Vorsicht auf der A9 Richtung München, zwischen Halle und Wiedemar, da liegt ein Plastetal auf der linken Fahrspur. Und auf der A13 Richtung Dresden, zwischen Klettwitz und Ruhland, auch da staut es sich an der Baustelle. 10 Minuten dauert es dort. Die A17 Richtung Dresden, zwischen Pirna und Heidenau, da steht ein defekter LKW. Und auch da Vorsicht bitte, auf der Fahrbahnseite wird gerade ein Rad gewechselt. Und die B87 in Torgau zwischen der Dahlener Straße und der Fischerstraße. Da steht ein defektes Fahrzeug, dort gibt es auch Behinderungen. Geblitzt wird auf der A14 Halle Richtung Leipzig zwischen Leipzig Nordost und Leipzig Ost, auf der B2 in Grostitz in Richtung Leipzig, auf der S31 zwischen Mügeln und Neusornzig in Weißig und Freital, zwischen Weißig und Freital, da steht ein Blitzer, also wer sich auskennt, zwischen Weißig und Freital, dort blitzt das auch, und in Dresden in der Tennichtstraße, da stadteinwärts. Und falls ihr noch mehr Blitzer habt und mehr Verkehrsbehinderungen, gebt sie einfach her. 0341 3588 3095, und ich melde schnell noch eine von einem Hörer, der schon eine solche Behinderung gemeldet hat. Und zwar der Blitzer, der gemeldet worden ist, steht in Dresden in der Fetscherstraße stadteinwärts in der Nähe vom Herzzentrum. Ich sage schon mal vielen Dank für die Tipps, wünsche eine entspannte Blitzer- und unfallfreie Fahrt in diesen Mittwochnachmittag.
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2: Tja, da gibt es wieder in dieser schon begonnenen letzten halben Stunde des Sachsen Live Second Radio Nachmittags die guten Nachrichten, die guten News vom Tage. Vorher wollen wir aber noch reden über die Möglichkeit, kostenlos zu einem richtig großen Marathon oder Halbmarathon zu fliegen. Und noch vorher gibt's Musik von Hot Chocolate.

Tja, hier war eine tolle Meldung aus Dresden, wie ich finde. Da geht es um Action, es geht um Sightseeing und es geht um Begegnungen. Ja, ab sofort können sich Hobbyläuferinnen und Hobbyläufer aus Dresden nämlich für einen VIP-Freistart beim Marathon oder beim Halbmarathon in der Dresdner Partnerstadt Columbus im Bundesstaat Ohio in den USA bewerben. Das ist ja wohl der Wahnsinn. Da geht ja richtig was und da ist ja wirklich richtig großes Kino angesagt. Also ich freue mich da total für die Leute, die das vielleicht auch machen. Und ich sage euch ganz einfach, Bewerbungen sind noch bis zum Montag, bis zum 15. Juni möglich unter dresden.de/columbus-marathon. Der Aufruf, der richtet sich jetzt an alle, die nicht nur Freude am Laufen haben, sondern auch am interkulturellen Austausch, weil es ist noch mehr als der Marathon. Denn neben dem Marathonstart am Sonntag, dem 18. Oktober, da umfasst die Reise einen 5 Tage langen Aufenthalt in einer Gastfamilie und ein abwechslungsreiches Programm vor Ort, wie gesagt, in Columbus im Bundesstaat Ohio in Amerika. Zu den Highlights zählen da der Empfang durch die Städtepartnerschaftsvereine Dresden Sister City Incorporated und ein spannender Stadtrundgang durch Columbus, die Stadt selbst eben, und individuelle Angebote wie Wanderungen, Museumsbesuche. Also da ist richtig viel geboten. Und jetzt die große Frage, wer kann denn da teilnehmen? Also erstmal Dresdnerinnen und Dresdner, die mindestens 18 Jahre alt sind. Um was geht's? Es geht um die Teilnahme am Columbus-Marathon oder Halbmarathon als Repräsentant oder Repräsentantin von Dresden. Da kann man auch ein bisschen was erzählen über seine Heimatstadt. Am 15. bis zum 20. Oktober in diesem Jahr ist es dann soweit. Und zwar geht's nach Columbus, der Hauptstadt des Bundesstaates Ohio im mittleren Westen der USA. Und ihr braucht für die Reise einen gültigen Reisepass. Ihr braucht die Bereitschaft, die Reisekosten und sonstige Kosten vor Ort zu tragen. Ganz wichtig, Motivation braucht ihr und Interesse und die Partnerschaft im aktiven Austausch mal Leute kennenzulernen. Ne? Natürlich ausreichende Englischkenntnisse, damit man auch mit der Gastfamilie und anderen Leuten da in Amerika quatschen kann, wäre ja auch ganz wichtig. Ja, und wenn ihr das alles mitbringt, dann wäret ihr auf jeden Fall jemand, der sich dringend bewerben könnte. Und nach dem Marathon ist auch vor dem Marathon, sagt man ja so schön, eine Woche nach dem Erlebnis werden 5 Personen aus der Partnerstadt Columbus, also aus Amerika, beim Dresden-Marathon mit dabei sein, also gegen Einladung, gegen Besuch. Der findet am 25. Oktober statt und die Gäste aus den USA werden in Gastfamilien wohnen und die Region kennenlernen, ist ja klar. Wenn ihr aber erstmal nach Columbus wollt, nach der Hauptstadt von Ohio, dann solltet ihr euch bis zum Montag noch bewerben unter www.dresden.de/columbus-marathon. Ja, das wäre die Adresse. Columbus bitte mit C schreiben und nicht mit K, aber das wisst ihr ja selber. Schöne Geschichte, schöne Idee der Stadt Dresden. Einige können sich als Hobbyläuferinnen und Hobbyläufer aus Dresden für einen Very Important Person Freistart beim Marathon oder Halbmarathon in Amerika im Bundesstaat Ohio in Columbus, der Hauptstadt des Bundesstaates, bewerben. Tolle Geschichte.

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1: Und da sind sie schon, die guten Nachrichten vom 13. Mai 2026, also quasi ja das Ende dieser Sendung. Ihr wisst schon, immer zum Ende einer Sendung bei Second Radio gibt es die guten News und die sind jetzt hier um 17 Uhr und 48 Minuten. Die erste kommt von der Deutschen Bahn, da gibt es auch gute Nachrichten. Ja, die Deutsche Bahn bietet in den Sommerferien erstmals ein Familienticket für den Fernverkehr an. Bis zu 5 Leute können für 99,99 Euro hin- und zurückreisen. Sitzplatzreservierungen sind da schon inklusive. Ja, das Angebot gilt bundesweit und soll Reisen für Familien günstiger machen und das probiere ich auf jeden Fall mal aus in den Sommerferien. Ja, in Leipzig, da macht das Leipzig-Institut für Geschichte und Kultur des östlichen Europa gemeinsam mit Bürgerinnen und Bürgern Erinnerungen mal dingfest und sammeln eben Erinnerungen und Geschichten rund um das Leipziger Straßenpflaster. Ja, auch da gibt es Erinnerungen und Geschichten. Aus den Einsendungen soll ein digitales Archiv entstehen, das die Stadtgeschichte aus der Sicht der Menschen erzählt. Leipziger Straßenpflaster, spannende Geschichte. Regelmäßige Kulturangebote, die können den Alterungsprozess verlangsamen. Eine Studie aus London, die zeigt, wer regelmäßig liest, Musik hört oder Museen besucht oder alles zusammen, der altert messbar langsamer. Forschende sehen darin einen ähnlich starken Effekt wie beim Rauchstopp, also Rauchen beenden. Besonders im Zusammenspiel mit Bewegung und sozialen Kontakten gilt das. Und das wäre jetzt so ein Tipp für mich, wer alt werden will und der sollte einfach mal wieder Musik hören, Museen besuchen oder auch lesen. Meine, bei Second Radio läuft auch eine ganze Menge Musik. Ihr tut also schon einiges für ein langes Leben. Sehr, sehr schön. Die 18-jährige Aira Satish, die ist Europasiegerin des Earth Prize 2026 und wurde für das Projekt Eco Perch ausgezeichnet. Dabei handelt es sich um einen biologisch abbaubaren Kunststoff, der sich sicher zersetzt und gleichzeitig Enzyme freisetzt, die helfen, bereits vorhandenes Mikroplastik in der Umwelt abzubauen. Das ist der Wahnsinn. Also das baut sich selbst ab, das ist richtig cool und Mikroplastik gibt es jetzt mittlerweile wirklich viel zu viel in der Welt. Gute Geschichte. Nächste Geschichte kommt aus dem Marburger Stadtwald und da gibt es jetzt einen inklusiven Hochseilgarten. Hier können alle klettern, auch Menschen mit körperlichen oder geistigen Behinderungen. Die Strecke ist beispielsweise auch für Rollstühle geeignet und es gibt ein Tastmodell für Menschen mit Seheinschränkungen. Also auch eine ganz tolle Geschichte, alles tolle Geschichten heute an diesem Mittwochnachmittag, wie ich finde, in unseren Good News vom 13.05.2026.
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Ich kann mir vorstellen, dass morgen zu Christi Himmelfahrt, also zum Herrentag oder Männertag oder wie es auch immer heißt, auch solche Klassiker wieder gespielt werden von den vielen DJs, die unterwegs für Stimmung sorgen werden. Auch wenn das Wetter nicht so prickelnd wird. Aber es wird ein schöner Tag auf jeden Fall. Ich freue mich drauf auf ein langes Wochenende. Und das soll es dann auch von mir für heute in dieser Woche schon gewesen sein. Wir hören uns dann erst nächste Woche wieder. Am Montag nämlich 15 bis 18 Uhr Sachsen Live, der Second Radio Nachmittag. Heute geht's noch weiter mit richtig guter Musik. Und ihr wisst ja, da haben wir eine ganze Menge im Angebot. Und morgen dann begrüßen wir euch ab 6 Uhr mit schöner Himmelfahrtsmusik im Second Radio Musikredaktionsteam. Da also könnt ihr den ganzen Tag mit uns gemeinsam feiern. Und logischerweise gibt es morgen am Donnerstag ab 18 Uhr auch wieder den Dark Donnerstag. Da kommen also alle, die so auf Musik wie Wave oder eben Minimal Wave oder Synthie-Pop oder New Wave, eben Dark Music, abfahren. Morgen ist der Donnerstag. Es ist Feiertag. Ich wünsche einen schönen Feiertag. Macht ein bisschen was draus. Geht wandern, geht spazieren, guckt euch ein bisschen was an und habt ein schönes, langes Wochenende. Wir hören uns dann am Montag wieder. Tschüss für heute, sagt der Uwe.

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1: Ich bin Tine Klimach. Das Kabinett hat das sogenannte Heizungsgesetz gekippt. Neue Heizungen dürfen weiter mit Gas und Öl laufen, aber es soll ab 2029 ein Bioanteil Pflicht werden. Nun muss der Bundestag darüber abstimmen. Bundesbauministerin Verena Huberts sagte in Berlin:
2: Das ist der Startschuss für uns, für langfristige Planbarkeit und Planungssicherheit. Die notwendige Entscheidungsfreiheit für Hauseigentümer. Der Schutz des Klimas und ein Schutz von Mieterinnen und Mietern vor zu hohen Energiekosten.
1: Das Kabinett beschloss außerdem einen Entwurf, mit dem der Einsatz von sogenannten K.O.-Tropfen höher bestraft wird. Als nächstes geht der Gesetzentwurf in den Bundestag. Das Ende der Ära Winfried Kretschmann ist besiegelt. Der Grünpolitiker Cem Özdemir ist der neue Ministerpräsident von Baden-Württemberg. Die Abgeordneten des Landtags wählten ihn in Stuttgart mit großer Mehrheit zum Regierungschef. Özdemir ist nach Kretschmann der zweite grüne Ministerpräsident Deutschlands. Internationale Bahnreisen sollen in der EU einfacher werden. Kunden sollen leichter Tickets für zusammenhängende Verbindungen mehrerer Verkehrsunternehmen kaufen können und bei Verspätungen und Zugausfällen besser geschützt sein. Das schlägt jetzt die EU-Kommission vor.
3: Bisher muss man bei Reisen ins Ausland, die von unterschiedlichen Bahnunternehmen betrieben werden, die Tickets oft auf unterschiedlichen Plattformen buchen. Häufig sind 2 oder 3 Tickets nötig. Künftig sollen solche Tickets als eine Reise behandelt und auch auf Plattformen angeboten werden. Und bei Verspätungen oder Ausfällen beispielsweise soll man auch mit einem anderen Unternehmen die Reise fortsetzen dürfen. Auch Entschädigungen sollen einfacher werden. Jetzt ist das nur ein Vorschlag, nun sind die Regierungen am Zug. Dieter Ebeling, Brüssel.
1: In den laufenden Tarifverhandlungen im Handel hat die Gewerkschaft Verdi zu den ersten Warnstreiks aufgerufen. Am Freitag sollen bundesweit Betriebe bestreikt werden, hieß es von dem Bundesvorstand. In Frankfurt am Main, Hamburg, Stuttgart und Dortmund finden außerdem Streikkundgebungen statt. In den laufenden Tarifverhandlungen bieten die Arbeitgeber ab November eine Erhöhung um 2% und ab August nächsten Jahres eine weitere um 1,5%. Verdi fordert aber insgesamt 7% mehr Lohn, mindestens 225 Euro.
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1: Das Wetter, die Vorhersage des Deutschen Wetterdienstes. Es bleibt weiter wechselhaft. Entlang der Alpen und im Südosten freundlich, im Rest Schauer und immer wieder Gewitter. Im höheren Bergland kann es auch stürmisch werden. Auch in der Nacht viele Wolken und immer wieder Regen. Auch der Feiertag wird ähnlich, insgesamt wechselnd bewölkt mit Schauern und Gewittern. In den Alpen oberhalb von 1500 Metern Schnee. Entlang der Nordsee längere trockene Abschnitte und etwas Sonne. Mit Höchsttemperaturen zwischen 10 und 16 Grad.
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1: Das Wetter, die Vorhersage des Deutschen Wetterdienstes. Es bleibt weiter wechselhaft. Entlang der Alpen und im Südosten freundlich, im Rest Schauer und immer wieder Gewitter. Im höheren Bergland kann es auch stürmisch werden. Auch in der Nacht viele Wolken und immer wieder Regen. Auch der Feiertag wird ähnlich, insgesamt wechselnd bewölkt mit Schauern und Gewittern. In den Alpen oberhalb von 1500 Metern Schnee. Entlang der Nordsee längere trockene Abschnitte und etwas Sonne. Mit Höchsttemperaturen zwischen 10 und 16 Grad.
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1: Ich bin Tine Klimach. Die schwarz-rote Koalition will in den kommenden Wochen bei ihren Reformplänen Tempo machen. Nach dem Koalitionsausschuss haben Union und SPD angekündigt, noch vor der Sommerpause ein großes Paket auf den Weg zu bringen mit Änderungen bei Steuern, Rente, Arbeitsmarkt und Bürokratie.
2: Klare Ergebnisse gab es nicht beim Koalitionsausschuss vergangene Nacht. Immerhin ein Thema wurde wieder abgeräumt. Die umstrittene steuerfreie 1.000-Euro-Prämie für Beschäftigte ist vom Tisch. Welche Entlastungen stattdessen kommen könnten, ist noch offen. Aber es gibt jetzt zumindest eine Art Fahrplan für die großen Reformen. Dabei will die Regierung möglichst viele einbinden. Anfang Juni soll es ein Treffen im Kanzleramt geben, zu dem auch Arbeitgeber und Gewerkschaften eingeladen sind, um mögliche Kritik gleich vorab zu entschärfen. Aus Berlin, Thomas Brockt.
1: Die Bundesregierung will für den Einsatz sogenannter K.O.-Tropfen höhere Strafen. Wer die gefährlichen Mittel für eine Vergewaltigung oder einen Raub einsetzt, soll laut einem Entwurf künftig mit mindestens 5 Jahren Freiheitsstrafe rechnen. Das hat das Kabinett jetzt beschlossen. Bundesjustizministerin Stefanie Hubig in Berlin.
3: Das Strafrecht muss darauf eine harte Antwort geben. Wirksamer Gewaltschutz erfordert konsequentes Strafen und deshalb werden wir das Strafrecht nachschärfen. Damit senden wir ein klares Signal an die Täter und an die Gesellschaft insgesamt.
1: Wie viele Opfer es gibt, ist unklar. Die Täter mischen die K.O.-Tropfen oft in Getränke. Die Opfer sind innerhalb kürzester Zeit wehrlos und können sich oft nicht an die Vorgänge erinnern. Dazu kommt, dass die Drogen selbst nicht lange im Körper nachzuweisen sind. Anders als häufig angenommen, ist die Zahl der Krankheitstage nach Erhebungen des Deutschen Instituts für Wirtschaftsforschung nicht in erster Linie wegen der elektronischen Krankschreibung stark angestiegen. Die Forscher halten 2 andere Gründe für bedeutsamer. Zum einen hätten Atemwegserkrankungen zugenommen, zum anderen bleibe ein Teil der Beschäftigten bei ansteckenden Krankheiten eher zu Hause als früher. Diese Menschen seien seit der Corona-Pandemie vorsichtiger geworden. Rettungsschwimmer der DLRG haben im vergangenen Jahr bundesweit mehr als 1.100 Menschen das Leben gerettet. Das schließt auch die mit Herzinfarkt oder anderen Herz-Kreislauf-Erkrankungen am Strand mit ein, teilte die Deutsche Lebensrettungsgesellschaft mit. Vor dem Ertrinken bewahrten die Wasserretter rund 700 Menschen.
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1: Das Wetter, die Vorhersage des Deutschen Wetterdienstes. Es bleibt weiter wechselhaft. Entlang der Alpen und im Südosten freundlich, im Rest Schauer und immer wieder Gewitter. Im höheren Bergland kann es auch stürmisch werden. Auch in der Nacht viele Wolken und immer wieder Regen. Auch der Feiertag wird ähnlich, insgesamt wechselnd bewölkt mit Schauern und Gewittern. In den Alpen oberhalb von 1500 Metern Schnee. Entlang der Nordsee längere trockene Abschnitte und etwas Sonne. Mit Höchsttemperaturen zwischen 10 und 16 Grad.
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1: Das Wetter, die Vorhersage des Deutschen Wetterdienstes. Es bleibt weiter wechselhaft. Entlang der Alpen und im Südosten freundlich, im Rest Schauer und immer wieder Gewitter. Im höheren Bergland kann es auch stürmisch werden. Auch in der Nacht viele Wolken und immer wieder Regen. Auch der Feiertag wird ähnlich, insgesamt wechselnd bewölkt mit Schauern und Gewittern. In den Alpen oberhalb von 1500 Metern Schnee. Entlang der Nordsee längere trockene Abschnitte und etwas Sonne. Mit Höchsttemperaturen zwischen 10 und 16 Grad.
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1: Ich bin Tine Klimach. Das Kabinett hat das sogenannte Heizungsgesetz gekippt. Neue Heizungen dürfen weiter mit Gas und Öl laufen, allerdings ist ab 2029 ein Bioanteil Pflicht. Nun ist der Bundestag am Zug. Scharfe Kritik kommt von Umweltverbänden und den Grünen.
2: Pragmatisch, weniger ideologisch und zukunftsorientiert, so beschreibt die Bundesbauministerin heute die Reform. Das Ganze soll nun Gebäudemodernisierungsgesetz heißen und für Hauseigentümer bedeutet das mehr Planungssicherheit, für Mieter und Mieterinnen Schutz vor hohen Energiekosten. Und auch die Klimaziele, die würden damit erreicht. Kritiker dagegen sagen, die Gaslobby freue sich, der Klimaschutz dagegen, der komme unter die Räder. Claudia Wächter, Nachrichtenredaktion.
1: Cem Özdemir ist der neue Ministerpräsident von Baden-Württemberg. Die Abgeordneten des Landtags wählten ihn in Stuttgart mit einer großen Mehrheit zum Regierungschef. Özdemir ist damit der erste Regierungschef mit türkischen Wurzeln in der Geschichte der Bundesrepublik. Özdemir folgt auf Langzeitministerpräsident Winfried Kretschmann, der nach 15 Jahren aus dem Amt scheidet und ist nach ihm der zweite grüne Ministerpräsident Deutschlands. Mit einigen der mächtigsten Konzernchefs der USA im Gepäck ist US-Präsident Trump in China angekommen. Morgen trifft er sich mit Chinas Staats- und Parteichef Xi Jinping. Trump will vor allem eins erreichen: bessere Bedingungen für amerikanische Unternehmen auf dem chinesischen Markt.
3: Trump genoss den Empfang mit Sprechchören und Fähnchen sichtlich. Sein Sohn Eric, dessen Frau und Tech-Milliardär Elon Musk waren auch dabei. Bei den Gesprächen mit Xi geht es vor allem um Handelsfragen, den Zollstreit und offensichtlich auch um Deals auf dem Hightech-Sektor. Überschattet ist der China-Besuch vom Iran-Krieg, der Trumps Verhandlungsposition schwächt. Und auch die US-Waffenlieferungen an Taiwan sind ein Knackpunkt. Es gibt Sorge, dass Trump für Zugeständnisse aus Peking die US-Haltung zur Unabhängigkeit Taiwans ändern könnte. Aus den USA, Tina Eck.
1: Wer sich ein neues Elektroauto kauft, kann ab dem kommenden Dienstag staatliche Förderung beantragen. Das teilt das Bundesumweltministerium mit. Die Förderung gilt rückwirkend für Zulassungen ab dem 1. Januar. Geld gibt es für Kauf oder Leasing von Neuwagen. Grundsätzlich gilt, wer weniger verdient oder Kinder hat, soll stärker profitieren. Je nach persönlichen Umständen sind zwischen 1.500 und 6.000 Euro staatliche Unterstützung drin.
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1: Das Wetter, die Vorhersage des Deutschen Wetterdienstes. Es bleibt weiter wechselhaft. Entlang der Alpen und im Südosten freundlich, im Rest Schauer und immer wieder Gewitter. Im höheren Bergland kann es auch stürmisch werden. Auch in der Nacht viele Wolken und immer wieder Regen. Auch der Feiertag wird ähnlich, insgesamt wechselnd bewölkt mit Schauern und Gewittern. In den Alpen oberhalb von 1500 Metern Schnee. Entlang der Nordsee längere trockene Abschnitte und etwas Sonne. Mit Höchsttemperaturen zwischen 10 und 16 Grad.
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1: Das Wetter, die Vorhersage des Deutschen Wetterdienstes. Es bleibt weiter wechselhaft. Entlang der Alpen und im Südosten freundlich, im Rest Schauer und immer wieder Gewitter. Im höheren Bergland kann es auch stürmisch werden. Auch in der Nacht viele Wolken und immer wieder Regen. Auch der Feiertag wird ähnlich, insgesamt wechselnd bewölkt mit Schauern und Gewittern. In den Alpen oberhalb von 1500 Metern Schnee. Entlang der Nordsee längere trockene Abschnitte und etwas Sonne. Mit Höchsttemperaturen zwischen 10 und 16 Grad.
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1: Ich bin Tine Klimach. Das Kabinett hat das sogenannte Heizungsgesetz gekippt. Neue Heizungen dürfen weiter mit Gas und Öl laufen, aber es soll ab 2029 ein Bioanteil Pflicht werden. Nun muss der Bundestag darüber abstimmen. Bundesbauministerin Verena Huberts sagte in Berlin:
2: Das ist der Startschuss für uns, für langfristige Planbarkeit und Planungssicherheit. Die notwendige Entscheidungsfreiheit für Hauseigentümer. Der Schutz des Klimas und ein Schutz von Mieterinnen und Mietern vor zu hohen Energiekosten.
1: Das Kabinett beschloss außerdem einen Entwurf, mit dem der Einsatz von sogenannten K.O.-Tropfen höher bestraft wird. Als nächstes geht der Gesetzentwurf in den Bundestag. Gegen einen Kinderarzt aus Brandenburg ist Anklage erhoben worden. Dem Mann werden insgesamt 130 Straftaten vorgeworfen, darunter schwerer sexueller Missbrauch sowie Vergewaltigung von Kindern. Viele der mutmaßlichen Taten sollen während der Arbeit passiert sein.
3: Der Arzt sitzt schon seit einigen Monaten in Untersuchungshaft. Laut Staatsanwaltschaft sollen sich die mutmaßlichen Taten über rund 12 Jahre gezogen haben. Angefangen haben die Ermittlungen nach der Anzeige einer Mutter Anfang des Jahres. Danach hat die Polizei Wohnungen durchsucht und zahlreiche Datenträger sichergestellt. Die Klinikgruppe sagt inzwischen selbst, das Vertrauen vieler Familien sei erschüttert und überprüft jetzt ihre Schutzmaßnahmen bei Untersuchungen von Kindern, unter anderem das Vier-Augen-Prinzip. Zoe Tassovali, Nachrichtenredaktion.
1: In den laufenden Tarifverhandlungen im Handel hat die Gewerkschaft Verdi zu den ersten Warnstreiks aufgerufen. Am Freitag sollen bundesweit Betriebe bestreikt werden, hieß es von dem Bundesvorstand. In Frankfurt am Main, Hamburg, Stuttgart und Dortmund finden außerdem Streikkundgebungen statt. In den laufenden Tarifverhandlungen bieten die Arbeitgeber ab November eine Erhöhung um 2% und ab August nächsten Jahres eine weitere um 1,5%. Verdi fordert aber insgesamt 7% mehr Lohn, mindestens 225 Euro. Zum Sport. Die USA wollen für Fans der Fußball-Weltmeisterschaft auf eine Kaution bei der Einreise verzichten. Für Einreisende mit einem gültigen Ticket sei keine Zahlung erforderlich, bestätigte eine Mitarbeiterin des Außenministeriums der Nachrichtenagentur Associated Press. Normalerweise müssen Bürger aus 50 Ländern Kautionen von bis zu $15.000 hinterlegen, um in die USA einzureisen.
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1: Das Wetter, die Vorhersage des Deutschen Wetterdienstes. Es bleibt weiter wechselhaft. Entlang der Alpen und im Südosten freundlich, im Rest Schauer und immer wieder Gewitter. Im höheren Bergland kann es auch stürmisch werden. Auch in der Nacht viele Wolken und immer wieder Regen. Auch der Feiertag wird ähnlich, insgesamt wechselnd bewölkt mit Schauern und Gewittern. In den Alpen oberhalb von 1500 Metern Schnee. Entlang der Nordsee längere trockene Abschnitte und etwas Sonne. Mit Höchsttemperaturen zwischen 10 und 16 Grad.
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1: Das Wetter, die Vorhersage des Deutschen Wetterdienstes. Es bleibt weiter wechselhaft. Entlang der Alpen und im Südosten freundlich, im Rest Schauer und immer wieder Gewitter. Im höheren Bergland kann es auch stürmisch werden. Auch in der Nacht viele Wolken und immer wieder Regen. Auch der Feiertag wird ähnlich, insgesamt wechselnd bewölkt mit Schauern und Gewittern. In den Alpen oberhalb von 1500 Metern Schnee. Entlang der Nordsee längere trockene Abschnitte und etwas Sonne. Mit Höchsttemperaturen zwischen 10 und 16 Grad.
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1: Ich bin Jan-Henner Reitze. Die Bundesregierung hat in ihrer Kabinettssitzung Änderungen bei den Vorgaben für neue Heizungen beschlossen. Geplant ist, dass weiterhin auch neue Gas- und Ölheizungen eingebaut werden dürfen. Außerdem hat die Bundesregierung einen Entwurf beschlossen, der härtere Strafen rund um K.O.-Tropfen vorsieht.
2: Geplant ist, dass K.O.-Tropfen rechtlich so eingestuft werden wie eine Waffe oder ein gefährliches Werkzeug. Das heißt, wer sie etwa nutzt, um ein wehrloses Opfer zu vergewaltigen oder auszurauben, muss mit mindestens 5 Jahren Haft rechnen. Allerdings ist es oft schwer nachzuweisen, dass K.O.-Tropfen etwa heimlich in Getränke gemixt wurden. Vergewaltigungen unter Einsatz von K.O.-Tropfen sind besonders hinterhältig und gefährlich, sagt Justizministerin Hubig. Und diese sexuelle Gewalt treffe vor allem Frauen. Thomas Brock, Nachrichtenredaktion.
1: Der US-Senat hat den Wunschkandidaten für den Chefposten der Notenbank von Präsident Donald Trump bestätigt. Kevin Warsh soll den Posten übernehmen. Die Demokraten sehen das kritisch und fürchten, dass Trump damit Einfluss auf Entscheidungen der Notenbank nehmen will, die eigentlich politisch unabhängig handeln soll. Internationale Bahnreisen sollen in der EU einfacher werden. Fahrgäste sollen zum Beispiel leichter Tickets für zusammenhängende Verbindungen mehrerer Verkehrsunternehmen kaufen können. Das schlägt die EU-Kommission vor.
3: Bisher muss man bei Reisen ins Ausland, die von unterschiedlichen Bahnunternehmen betrieben werden, die Tickets oft auf unterschiedlichen Plattformen buchen. Häufig sind 2 oder 3 Tickets nötig. Künftig sollen solche Tickets als eine Reise behandelt und auch auf Plattformen angeboten werden. Und bei Verspätungen oder Ausfällen beispielsweise soll man auch mit einem anderen Unternehmen die Reise fortsetzen dürfen. Auch Entschädigungen sollen einfacher werden. Jetzt ist das nur ein Vorschlag, nun sind die Regierungen am Zug. Dieter Ebeling, Brüssel.
1: Der Hersteller ruft Schokostreusel zurück, die bei Lidl verkauft worden sind. Bei einer Probe sind Salmonellen nachgewiesen worden. Wie die betroffene Packung genau aussieht, zeigt das Portal lebensmittelwarnung.de. Verkauft wurden die Schokostreusel fast in ganz Deutschland. Sie können zurückgegeben werden und das Geld dafür gibt es zurück.
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1: Das Wetter, die Vorhersage des Deutschen Wetterdienstes. Wolken und Schauer ziehen über Deutschland. In den Alpen kann es auch schneien. Die Temperaturen gehen im Laufe der Nacht auf 8 bis 3 Grad zurück. Wechselhaft geht es auch an Himmelfahrt. Weiter, es ziehen viele Wolken durch, immer wieder regnet es und es gibt auch wieder Gewitter. Chancen auf Sonne stehen an der Nordsee am besten, bei Temperaturen von 10 bis 16 Grad. Wechselhaft geht es erstmal auch noch weiter.
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1: Das Wetter, die Vorhersage des deutschen Wetterdienstes. Wolken und Schauer ziehen über Deutschland. In den Alpen kann es auch schneien. Die Temperaturen gehen im Laufe der Nacht auf 8 bis 3 Grad zurück. Wechselhaft geht es auch an Himmelfahrt. Weiter, es ziehen viele Wolken durch, immer wieder regnet es und es gibt auch wieder Gewitter. Chancen auf Sonne stehen an der Nordsee am besten, bei Temperaturen von 10 bis 16 Grad. Wechselhaft geht es erstmal auch noch weiter.
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1: Das Wetter, die Vorhersage des Deutschen Wetterdienstes. Wolken und Schauer ziehen über Deutschland, in den Alpen kann es auch schneien. Die Temperaturen gehen im Laufe der Nacht auf 8 bis 3 Grad zurück. Wechselhaft geht es auch an Himmelfahrt weiter, es ziehen viele Wolken durch, immer wieder regnet es und es gibt auch wieder Gewitter. Chancen auf Sonne stehen an der Nordsee am besten, bei Temperaturen von 10 bis 16 Grad. Wechselhaft geht es erstmal auch noch weiter.
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